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begrüße alle Hörer und Hörerinnen und lade sie ein, mit uns den glorreichen Rosenkranz zu beten. Wir beginnen im Zeichen unseres Heils. Im Namen des Vaters und des Sohnes und des Heiligen Geistes. Amen. Wir beten heute ganz besonders für diesen Rosenkranz, für Priesterberufungen und für die Armensegen im Fegfeuer, für unsere persönlichen Anliegen, die jeder hat, für die kranken und armen Menschen, die leiden am Körper, Geist und Seele, für den Frieden in der Welt. Und bitten die Mutter Gottes, unser Gebet zu vervollständigen. Ich glaube an Gott, den Vater, den Allmächtigen, den Schöpfer des Himmels und der Erde, und an Jesus Christus, seinen eingeborenen Sohn,

0: Gemeinschaft der Heiligen, Vergebung der Sünden, Auferstehung der Toten und das ewige Leben. Amen.
1: Ehre sei dem Vater und dem Sohn und dem Heiligen Geist.
0: Wie im Anfang, so auch jetzt und alle Zeit und in Ewigkeit. Amen.
1: Vater unser im Himmel, geheiligt werde dein Name, dein Reich komme, dein Wille geschehe, wie im Himmel, so auf Erden.
0: Unser tägliches Brot gib uns heute und vergib uns unsere Schuld, wie auch wir vergeben unseren Schuldigen. Und führe uns nicht in Versuchung, sondern erlöse uns von den Bösen.
1: Gegrüßet seist du, Maria, voller Gnade, der Herr ist mit dir. Du bist gebenedeit unter den Frauen und gebenedeit ist die Frucht deines Leibes, Jesus.

0: werde dein Name, dein Reich komme, dein Wille geschehe, wie im Himmel so auf Erden.
1: Unser tägliches Brot gib uns heute und vergib uns unsere Schuld, wie auch wir vergeben unseren Schuldigern. Und führe uns nicht in Versuchung, sondern erlöse uns von den Bösen.
0: Gegrüßet seist du, Maria, voller Gnade, der Herr ist mit dir. Du bist gebenedeit unter den Frauen und gebenedeit ist die Frucht deines Leibes.

0: mit deiner Frau und gebenedeit ist die Frucht deines Leibes, Jesus, der von den Toten auferstanden ist.
1: Heilige Maria, Mutter Gottes, bitte für uns Sünder, jetzt und in der Stunde unseres Todes. Amen.
0: Gegrüßet seist du, Maria, voller Gnade, der Herr ist mit dir, und du bist gebenedeit unter den Frauen. Und gebenedeit ist die Frucht deines Leibes, Jesus, der von den Toten auferstanden ist.
1: Heilige Maria, Mutter Gottes, bitte für uns Sünder, jetzt und in der Stunde unseres Todes. Amen.
0: Gegrüßet seist du, Maria, voller Gnade, der Herr ist mit dir. Du bist gebenedeit unter den Frauen. Und gebenedeit ist die Frucht deines Leibes, Jesus, der von den Toten auferstanden ist.
1: Heilige Maria, Mutter Gottes, bitte für uns Sünder, jetzt und in der Stunde unseres Todes. Amen.
0: Gegrüßet seist du, Maria, voller Gnade, der Herr ist mit dir. Und du bist gebenedeit unter deiner Frau. Und gebenedeit ist die Frucht deines Leibes, Jesus, der von den Toten auferstanden ist.

0: alles mit dir. Und du bist gebenedeit unter den Frauen. Und gebenedeit ist die Frucht deines Leibes, Jesus, der von den Toten auferstanden ist.
1: Heilige Maria, Mutter Gottes, bitte für uns Sünder, jetzt und in der Stunde unseres Todes. Amen.
0: Gegrüßet seist du, Maria, voller Gnade, der Herr ist mit dir. Du bist gebenedeit unter den Frauen. Und gebenedeit ist die Frucht deines Leibes, Jesus, der von den Toten auferstanden ist.
1: Heilige Maria, Mutter Gottes, bitte für uns Sünder, jetzt und in der Stunde unseres Todes. Amen.
0: Gegrüßet seist du, Maria, voller Gnade, der Herr ist mit dir. Du bist gebenedeit unter den Frauen. Und gebenedeit ist die Frucht deines Leibes, Jesus, der von den Toten auferstanden ist.
1: Heilige Maria, Mutter Gottes, bitte für uns Sünder, jetzt und in der Stunde unseres Todes.

0: geheiligt werde dein Name, dein Reich komme, dein Wille geschehe, wie im Himmel so auf Erden.
1: Unser tägliches Brot gib uns heute und vergib uns unsere Schuld, wie auch wir vergeben unseren Schuldigern. Und führe uns nicht in Versuchung, sondern

eingeladen. Ja, Mutter Gottes, bitte für uns Sünder jetzt und in der Stunde unseres Todes. Amen.

0: Vater unser im Himmel, geheiligt werde dein Name, dein Reich komme, dein Wille geschehe im Himmel, so auf Erden.
1: Unser tägliches Brot gib uns heute und vergib uns unsere Schuld, wie auch wir vergeben unseren Schuldigen, und führe uns nicht in Versuchung, sondern erlöse uns von den Bösen.
0: Gegrüßet seist du, Maria, voller Gnade, der Herr ist mit dir. Du bist gebenedeit unter den Frauen, gebenedeit ist die Frucht deines Leibes, Jesus, der uns den Heiligen Geist gesandt hat.
1: Heilige Maria, Mutter Gottes, bitte für uns Sünder, jetzt und in der Stunde unseres Todes. Amen.
0: Gegrüßet seist du, Maria, voller Gnade, der Herr ist mit dir. Du bist gebenedeit unter den Frauen, und gebenedeit ist die Frucht deines Leibes, Jesus, der uns den Heiligen Geist gesandt hat.
1: Heilige Maria, Mutter Gottes, bitte für uns Sünder, jetzt und in der Stunde unseres Todes. Amen.
0: Gegrüßet seist du, Maria, voller Gnade, der Herr ist mit dir. Du bist gebenedeit unter den Frauen, und gebenedeit ist die Frucht deines Leibes, Jesus.

0: seist, Maria, voller Gnade, der Herr ist mit dir. Du bist gebenedeit unter den Frauen. Und gebenedeit ist die Frucht deines Leibes, Jesus, der uns den Heiligen Geist gesandt hat.
1: Heilige Maria, Mutter Gottes, bitte für uns Sünder, jetzt und in der Stunde unseres Todes. Amen.
0: Gegrüßet seist du, Maria, voller Gnade, der Herr ist mit dir. Du bist gebenedeit unter den Frauen. Und gebenedeit ist die Frucht deines Leibes, Jesus, der uns den Heiligen Geist gesandt hat.
1: Heilige Maria, Mutter Gottes, bitte für uns Sünder, jetzt und in der Stunde unseres Todes. Amen.
0: Gegrüßet seist du, Maria, voller Gnade, der Herr ist mit dir. Du bist gebenedeit unter den Frauen. Und gebenedeit ist die Frucht deines Leibes, Jesus, der uns den Heiligen Geist gesandt hat.
1: Heilige Maria, Mutter Gottes, bitte für uns Sünder, jetzt und in der Stunde unseres Todes. Amen.
0: Gegrüßet seist du, Maria, voller Gnade, der Herr ist mit dir. Du bist gebenedeit unter den Frauen. Und gebenedeit ist die Frucht deines Leibes, Jesus, der uns den Heiligen Geist gesandt hat.
1: Heilige Maria, Mutter Gottes, bitte für uns Sünder, jetzt und in der Stunde unseres Todes. Amen.
0: Gegrüßet seist du, Maria, voller Gnade, der Herr ist mit dir. Du bist gebenedeit unter den Frauen. Und gebenedeit ist die Frucht deines Leibes, Jesus, der uns den Heiligen Geist gesandt hat.
1: Heilige Maria, Mutter Gottes, bitte für uns Sünder, jetzt und in der Stunde unseres Todes. Amen.
0: Gegrüßet seist du, Maria, voller Gnade, der Herr ist mit dir. Du bist gebenedeit unter den Frauen. Und gebenedeit ist die Frucht deines Leibes, Jesus, der uns den Heiligen Geist gesandt hat.
1: Heilige Maria, Mutter Gottes, bitte für uns Sünder, jetzt und in der Stunde unseres Todes. Amen.
0: Gegrüßet seist du, Maria, voller Gnade, der Herr ist mit dir. Du bist gebenedeit unter den Frauen. Und gebenedeit ist die Frucht deines Leibes, Jesus, der uns den Heiligen Geist gesandt hat.

0: geheiligt werde dein Name, dein Reich komme, dein Wille geschehe, wie im Himmel so auf Erden.
1: Zu dem ist es Brot, gib uns heute und vergib uns unsere Schuld, wie auch wir vergeben unseren Schuldigern und führe uns nicht in Versuchung, sondern erlöse uns von all dem Bösen.
0: Geh

Heilige Maria, Mutter Gottes, bitte für uns Sünder jetzt und in der Stunde unseres Todes. Amen.

0: der nicht vor Gott verarbeitet, den er aufgenommen hat.
1: Heilige Maria, Mutter Gottes, bitte für uns, wenn wir jetzt in der Stunde

0: denn er nicht nur die Umfrage und Lendung genommen hat.
1: Heilige Maria, Mutter Gottes, bitte für uns Sünder jetzt und in der Stunde unseres Todes. Amen.

0: Geburt eines Kleines Jesus, der dich, du junge Frau, in den Arm genommen hat.
1: Heilige Maria, Mutter Gottes, bitte für uns, wenn wir jetzt und in der Stunde unseres Todes.

0: Vater uns im Himmel, geheiligt werde dein Name, dein Reich komme, dein Wille geschehe wie im Himmel, so auf Erden.
1: Unser tägliches Brot gib uns heute und vergib uns unsere Schuld, wie auch wir vergeben unsere Schuldigen. Und führe uns nicht in Versuchung, sondern erlöse uns von den Bösen.
0: Gegrüßet seist du, Maria, voller Gnade, der Herr ist mit dir. Du bist gebenedeit unter den Frauen und gebenedeit ist die Frucht deines Leibes, Jesus, der dich, du Jungfrau, in den Himmel gekrönt hat.
1: Heilige Maria, Mutter Gottes, bitte für uns Sünder, jetzt und in der Stunde unseres Todes. Amen.
0: Gegrüßet seist du, Maria, voller Gnade, der Herr ist mit dir. Du bist gebenedeit unter den Frauen und gebenedeit ist die Frucht deines Leibes, Jesus, der dich, du Jungfrau, in ihm gekrönt hat.
1: Heilige Maria, Mutter Gottes, bitte für uns Sünder, jetzt und in der Stunde unseres Todes. Amen.
0: Gegrüßet seist du, Maria, voller Gnade, der Herr ist mit dir. Du bist gebenedeit unter den Frauen und gebenedeit ist die Frucht deines Leibes, Jesus, der dich, du Jungfrau, in ihm gekrönt hat.
1: Heilige Maria, Mutter Gottes, bitte für uns Sünder, jetzt und in der Stunde unseres Todes. Amen.
0: Gegrüßet seist du, Maria, voller Gnade, der Herr ist mit dir. Du bist gebenedeit unter den Frauen und gebenedeit ist die Frucht deines Leibes, Jesus, der dich, o Jungfrau, im Himmel gekrönt hat.
1: Heilige Maria, Mutter Gottes, bitte für uns Sünder, jetzt und in der Stunde unseres Todes. Amen.
0: Gegrüßet seist du, Maria, voller Gnade, der Herr ist mit dir. Du bist gebenedeit unter den Frauen und gebenedeit ist die Frucht deines Leibes, Jesus, der dich, o Jungfrau, im Himmel gekrönt hat.
1: Heilige Maria, Mutter Gottes, bitte für uns Sünder, jetzt und in der Stunde unseres Todes. Amen.
0: Gegrüßet seist du, Maria, voller Gnade, der Herr ist mit dir. Du bist gebenedeit unter den Frauen und gebenedeit ist die Frucht deines Leibes, Jesus, der dich, o Jungfrau, im Himmel gekrönt hat.
1: Heilige Maria, Mutter Gottes, bitte für uns Sünder, jetzt und in der Stunde unseres Todes. Amen.
0: Gegrüßet seist du, Maria, voller Gnade, der Herr ist mit dir. Du bist gebenedeit unter den Frauen und gebenedeit ist die Frucht deines Leibes, Jesus, der dich, o Jungfrau, im Himmel gekrönt hat.
1: Heilige Maria, Mutter Gottes, bitte für uns Sünder, jetzt und in der Stunde unseres Todes. Amen.
0: Gegrüßet seist du, Maria, voller Gnade, der Herr ist mit dir. Du bist gebenedeit unter den Frauen und gebenedeit ist die Frucht deines Leibes, Jesus, der dich, o Jungfrau, im Himmel gekrönt hat.
1: Heilige Maria, Mutter Gottes, bitte für uns Sünder, jetzt und in der Stunde unseres Todes. Amen.
0: Gegrüßet seist du, Maria, voller Gnade, der Herr ist mit dir. Du bist gebenedeit unter den Frauen und gebenedeit ist die Frucht deines Leibes, Jesus, der dich, o Jungfrau, im Himmel gekrönt hat.
1: Heilige Maria, Mutter Gottes, bitte für uns Sünder, jetzt und in der Stunde unseres Todes. Amen.
0: Gegrüßet seist du, Maria, voller Gnade, der Herr ist mit dir. Du bist gebenedeit unter den Frauen und gebenedeit ist die Frucht deines Leibes, Jesus, der dich, o Jungfrau, im Himmel gekrönt hat.

0: unter deinen Schutz und Schirm fliehen wir, o heilige Gottesmutter. Verschmähe nicht unser Gebet in unseren Nöten, sondern erlöse uns jederzeit von allen Gefahren. O glorreiche und gnädige Frau, unsere Frau, unsere Mittlerin, unsere Fürsprecherin, versöhne uns mit deinen Sohnen, empfehle uns deinen Sohnen, stelle uns vor deinen Sohnen. Freu dich, Himmelskönigin, Halleluja! Er ist auferstanden, wie er gesagt hat.
1: Halleluja.
0: Bitte Gott für uns. Halleluja.
1: Freu dich und frohlocke, Jungfrau Maria. Halleluja.
0: Denn dein Herr ist auferstanden. Halleluja.
1: Lasset uns beten, allmächtiger Gott, durch die Auferstehung deines Sohnes, unseres Herrn Jesus Christus, hast du die Welt mit Jubel erfüllt. Lass uns durch seine jungfräuliche Mutter Maria zur unvergänglichen Osterfreude gelangen. Darum bitten wir durch Christus, unseren Herrn.
0: Amen. Amen.
1: Maria mit dem Kinde liebt
0: und seine deine Seele
1: im Namen des Vaters und des Sohnes und des Heiligen Geistes.
0: Amen.

0: 10 vor 6.
1: In Südtirol wird weniger Alkohol getrunken. 5 Italiener sterben bei Tauchunfall auf den Malediven. Das Wetter bleibt auch morgen teilweise nass. Ich bin Sabrina Fleischmann, guten Abend.
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1: In Südtirol gibt es einen Trend, weniger Alkohol zu trinken. In einer aktuellen Astat-Studie geben 70% an, dass sie wenig bis gar keinen Alkohol trinken. Es war eine Umfrage, bei der die Befragten selbst ihr Konsumverhalten einschätzen mussten. Der Psychologe Martin Frontaler vom Therapiezentrum Bad Bachgard sagt:
2: Bei der Interpretation solcher Aussagen ist natürlich immer zu berücksichtigen, dass es Menschen dabei gibt, die ihren Konsum verharmlosen bzw. Falschangaben machen. Das gehört mit dazu, aber in der Summe bestätigt es den Trend, den wir seit mehreren Jahren mittlerweile beobachten, dass in den europäischen Ländern weniger Alkohol konsumiert wird.
1: Viele der Befragten gaben an, dass sie aus gesundheitlichen Gründen auf Alkohol verzichten. Die Autonomiereform ist geschafft und Österreich freut sich mit Südtirol. Landeshauptmann Kompatscher und die SVP-Parlamentarier haben sich heute in Rom bei einem Treffen mit dem österreichischen Botschafter für die Unterstützung Österreichs bedankt. Der Botschafter hat gesagt, damit werde die Erfolgsgeschichte der Südtirol-Autonomie weitergeschrieben. Auch Regionenminister Roberto Calderoli spricht für die italienische Regierung von einem historischen Schritt für Südtirol und das Trentino. Auch der Südtiroler Jagdverband begrüßt die Autonomiereform, weil das Land beim Vorgehen gegen Wolf und Bär und bei der Jagd in Zukunft mehr selbst entscheiden kann. Landesjägermeister Günter Rabensteiner hat bei der Vollversammlung des Jagdverbandes gesagt, er hoffe, dass der neue Spielraum auch genutzt wird. Bei einem Tauchunfall auf den Malediven sind 5 Urlauber aus Italien ums Leben gekommen. Sie waren auf einem Tauch-Safari-Schiff unterwegs und wollten beim Atoll Wavo mehrere Höhlen in einer Tiefe von 50 Metern erkunden. Als sie nach mehreren Stunden nicht zurückgekehrt sind, hat die Besatzung des Schiffes Alarm geschlagen. Die Taucher konnten aber nur mehr tot geborgen werden. Bei einem Opfer soll es sich um eine Forscherin der Universität Genua handeln. Ein Defibrillator kann Leben retten, das hat sich bei einem Fall in Eppern bestätigt. Ein 70-jähriger Urlauber aus Deutschland hatte bei einer Fahrradtour einen Herz-Kreislauf-Stillstand erlitten. 2 Polizisten sind ihm zu Hilfe gekommen. Sie haben dabei auch einen Defi eingesetzt, den sie aus dem nahegelegenen Sportzentrum geholt hatten. Danach wurde der Tourist ins Krankenhaus eingeliefert. Dort hat er um ein Treffen mit den 2 Polizisten gebeten, um sich bei seinen Rettern persönlich zu bedanken. Patrick Franzoni übernimmt im Südtiroler Sanitätsbetrieb eine neue Aufgabe. Er wechselt von der Notfallmedizin ins Krankenhaus Sterzing und übernimmt dort als Primar die Abteilung für Innere Medizin. Seine Ernennung wurde heute bekannt gegeben. Franzoni wird das Primariat am 1. Juli übernehmen. Auch morgen wird das Wetter noch wechselhaft. Die genauen Aussichten gleich.
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1: Im Finchka ist es trocken, in vielen Landesteilen regnet es aber noch. Und auch in der Nacht kommen weitere Niederschläge dazu. Die Schneefallgrenze sinkt dabei teilweise auf 1200 Meter. Auch morgen bleibt es noch wechselhaft, kühl und teilweise nass. Die aktuellen Abendtemperaturen in Mühlen, in Dorfers und in Sauntein hat es 4 Grad, in Salon sind es 10 und in Rednaun werden nur 2 Grad gemessen.
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2: Einblick auf unsere Themen heute. Welchen Sinn hat Wissen ohne Gewissen? Das fragt Papst Leo bei seinem Besuch an der größten römischen Universität. Und in Würzburg hat der 104. Deutsche Katholikentag begonnen. Herzlich willkommen bei uns am Mikrofon. Begrüßt Sie Stefan von Kempis. Ich darf Sie heute durch die Sendung begleiten. Papst Leo hat eine der größten Universitäten Europas besucht, die römische Uni La Sapienza. Dort hielt er eine Rede vor Studierenden und Dozenten, sprach mit der Universitätsleitung und besuchte auch die Kapelle der Universität. Über den Besuch sprach ich vor dieser Sendung mit meiner Kollegin Anne Preckel, die ihn mitverfolgt hat. Anne, welche Botschaft hatte denn der Papst für die römische Uni La Sapienza mit im Gepäck?
3: Ja, es hat ja eine lange Tradition, dass Päpste an Universitäten sprechen. Leos Vorgänger Franziskus und Benedikt haben das getan und an diesem Donnerstag eben auch der US-amerikanische Papst. Leo hat gesagt, sein Besuch solle ein Zeichen sein für einen neuen Bildungsbund zwischen der Kirche in Rom und der Sapienza-Universität. Anliegen der Päpste ist ja grundsätzlich bei solchen Universitätsbesuchen Brücken zu schlagen zwischen Glauben und weltlicher Wissenschaft, den Dialog zu fördern, auch Allianzen zu schmieden im Sinne des Gemeinwohls. Die Hochschule La Sapienza, übersetzt die Weisheit, ist wirklich eine sehr große internationale Universität. Es gibt über 1000 Studierende dort. Sie ist eine der größten Unis in Europa überhaupt. Und der Papst hat von dort aus den Blick auf ganz aktuelle Fragen auch gelenkt.
2: Welche Themen hat er denn angesprochen?
3: Er hat Aufrüstung und Krieg in der Welt verurteilt und die Verwendung von Technologien wie künstliche Intelligenz für die Kriegsführung. Hier braucht es mehr Kontrolle, hat der Papst noch einmal bekräftigt. Er hat auch davor gewarnt, dass sich die Forschung vor diesen Karren sozusagen spannen lässt. Das Studium muss doch dem Leben, dem Frieden und der Gerechtigkeit dienen, hat der Papst bekräftigt. Fortschritt soll Menschen und Völker bejahen und sie nicht vernichten oder unterjochen. Er hat auch sehr klar die aktuelle Kriegsrhetorik kritisiert, also die Illusion, dass Aufrüstung mehr Sicherheit in der Welt schafft. Und er hat hervorgehoben, dass damit de facto Investitionen in Bildung und Gesundheit auch abgezogen werden durch diese Aufrüstungsspirale, durch das ganze Geld, was da reinfließt. Ja, und das sehen wir ja derzeit weltweit, diese ungute Umleitung von Geld in Geschäfte des Todes, so könnte man das mal zugespitzt sagen. Und ja, er hat auch aktuelle Konflikte angesprochen und gesagt, dass im Zusammenhang mit den Kriegen in der Ukraine, in Palästina, im Libanon und im Iran, dass wir da de facto eine Spirale der Vernichtung auch gesehen haben oder sehen.
2: Welche Rolle haben für Leo in diesem Kontext Wissenschaft, Forschung, Bildung?
3: Wissenschaft, Forschung und Bildung sollen sich verbünden mit Religionen im Sinne des Gemeinwohls. Man könnte das so ein bisschen auf die Formel bringen, welchen Sinn hat denn das Wissen ohne ein Gewissen? Studiert, pflegt und bewahrt die Gerechtigkeit? Seid gemeinsam mit mir, dem Papst und mit vielen anderen Menschen guten Willens in der Welt Handwerker des wahren Friedens, der für Eintracht unter Völkern und den Schutz der Schöpfung eintritt. Der Papst hat also daran erinnert, dass Wissen nicht nur dazu dienen soll, allein Karriere und Kohle zu machen, sondern dass Bildung zur Verbesserung der Welt beitragen soll und auch zur Selbsterkenntnis des Menschen beitragen kann.
2: Vielen Dank, Anne Preckel. Und jetzt kommen wir zum 104. Deutschen Katholikentag, der am Mittwochabend in Würzburg begonnen hat und bei dem wir von Radio Vatikan, Vatican News und dem deutschsprachigen Osservatore Romano auch mit einem Stand vertreten sind. Hab Mut, steh auf, das ist das Motto.
4: Also ich erwarte mir, dass das Motto auch Wirklichkeit wird.
2: Das sagte der Augsburger Bischof Bertram Mayer am Donnerstag in einem Interview an unserem Stand.
4: Gerade der verstorbene Papst Franziskus hat ja immer wieder davon gesprochen, steht auf oder geht voran. Und genau das, denke ich, ist wichtig, gerade in dem Thema Ökumene, aber auch im interreligiösen Dialog.
2: Eröffnet wurde der Katholikentag am Mittwochabend mit eindringlichen Appellen zu mehr Zuversicht, demokratischem Engagement und gesellschaftlichem Zusammenhalt. Bundespräsident Frank-Walter Steinmeier, der bayerische Ministerpräsident Markus Söder, Bischöfe und katholische Laien warnten vor Resignation, Hass und einer zunehmenden Spaltung der Gesellschaft. Wir müssen aufhören, uns selbst in die Ohnmacht und das Land in den Abgrund zu reden, das sagte Steinmeier vor rund 9000 Besucherinnen und Besuchern, die auf dem Residenzplatz in Würzburg dem Regen trotzten. Bischof Mayer zum Katholikentagsthema Mut.
4: Es müssen nicht immer die Sensationsschlagzeilen sein, sondern einfach ein positives Aufstehen in diesem Sinne, dass wir nicht sitzen bleiben, dass wir nicht Daumen drehen, dass wir aber auch die Köpfe nicht hängen lassen, sondern dass wir wirklich mit einem Drive nach vorne blicken und die Einheit der Kirche, aber auch das Miteinander der Religionen in den Blick nehmen. Und der jetzige Papst Leo gibt uns ja dafür auch einen guten Impuls mit seinem Wahlspruch.
2: Papst Leos Wahlspruch, ein Zitat des heiligen Augustinus, lautet in illo uno unum, in dem einen sind wir eins. Mit dem einen ist Christus gemeint. Eine Botschaft hat Leo XIV. Nicht an den Katholikentag geschickt, anders als es seine Vorgänger in der Regel gehalten haben. Was hält unsere Gesellschaft zusammen? Das ist nach Ansicht der Generalsekretärin der Deutschen Bischofskonferenz, Beate Gillis, eine der entscheidenden Fragen auf dem Katholikentag. Christine Seuss sprach mit Frau Gillis an diesem Donnerstag an unserem Stand in Würzburg.
5: Erstmal lasse ich mich vom Regen, einfach lasse ich mir die gute Laune nicht verderben. Das ist ja schon mal ganz wichtig. Naja, und ich finde, ist wirklich nochmal klasse, das Thema Hab Mut, steh auf. Das ist nochmal eine Botschaft. Und ich hoffe mal sehr, dass es uns gelingt, diese einerseits ins Gespräch zu kommen mit der Politik, auch nochmal zu schauen, was ist denn unsere Perspektive, was ist unser Blick, wie die Zukunft unserer Gesellschaft aussehen kann, aber auch zu sagen, und welche Verantwortung übernehmen wir da als Kirche? Und da gibt es 1000 Veranstaltungen hier, die das nochmal fokussieren. Und ich hoffe, dass die Menschen, die hier sind, mutiger nach Hause fahren, als sie gekommen sind.
6: Naja, es ist ja auch wirklich viel Politikprominenz da. Es sind hochrangig besetzte Podien. Soll hier vielleicht auch eine Art Allianz geschmiedet werden zwischen Politik, Zivilgesellschaft und Kirche, um genau die Themen, die Sie genannt haben, voranzubringen?
5: Ich erlebe da im Moment eine neue Offenheit. Auch bei Politikerinnen und Politikern. Wir haben immer mal wieder die Fragen, wo darf Kirche sich einmischen? Und das ist manchmal auch schwierig, in tagespolitische Debatten auch sich dazu zu äußern. Aber wir merken, wir brauchen nochmal eine grundlegendere Frage. Nicht nur die Frage, was ist sozusagen jetzt die nächste konkrete politische Entscheidung, sondern was hält unsere Gesellschaft zusammen? Und ich glaube, dass eine Haltung aus dem Evangelium heraus da eine wirklich starke Botschaft ist. Und ich merke auch, dass ich die Politikerinnen und Politiker fragen möchte, wes Geistes Kind seid ihr denn? Was ist denn eure Grundhaltung? Weil wir doch auch, wenn wir in unsere Vergangenheit zurückschauen, wissen, wie schnell es gehen kann, dass auch demokratische Grundstrukturen, die in meinem Leben ich immer für also das kann ich mir gar nicht anders vorstellen. Und ich habe immer gedacht, das ist im Grunde genommen Gott gegeben in Deutschland, dass wir eine demokratische Gesellschaft haben. Und wir spüren jetzt, nein, das ist es nicht. Es ist in Gefahr. Und dann braucht es nochmal diese Grundlage, da hinzuschauen, auf welcher aus welcher Quelle schöpfen wir denn da? Und ich glaube, das ist wichtig. Und da, glaube ich, ist auch ein Katholikentag, das nochmal bewusst zu machen. Und nicht nur die Politikerinnen und Politiker, sondern wir müssen es ja alle wissen, aus welcher Quelle wir schöpfen wollen.
6: Der Katholikentag ist gerade angegangen, wie gesagt, leider von Regen ein wenig beeinträchtigt. Aber wie nehmen Sie die Stimmung der Menschen wahr?
5: Ich nehme eine große Offenheit, eine große Freude und aber auch diese fragende Haltung. Und das betrifft sozusagen die politische Situation, das betrifft aber natürlich auch, wie geht's weiter in unserer Kirche.
2: Ein Gespräch mit der Generalsekretärin der Deutschen Bischofskonferenz, Beate Gillis. Aber es laufen ja nicht nur Bischöfe und Generalsekretärinnen und Prominente auf dem Katholikentag herum, sondern vor allem interessierte Besucherinnen und Besucher. Mit 30.000 rechnet man in diesen Tagen. Eine kleine Umfrage am Rand der ersten großen Messfeier von Würzburg an diesem Donnerstag.
7: Total schön. Also wir kommen eh aus Würzburg und das ist so toll, dass das dieses Jahr hier ist.
8: Ja.
7: Kann ich nur zustimmen.
6: Und der Regen hat euch nichts ausgemacht?
7: Nee, gar nicht. Also das war total wert und es ist ja dann jetzt auch noch sonnig geworden.
9: Erwarte ich bestimmt schöne Zusammenkünfte mit anderen Gläubigen. Bestimmt auch ein paar interessante Vorträge. Haben wir da schon ein paar ausgesucht. Und einfach mal schön die Gemeinschaft zu leben, weil es ja doch leider in den Kirchen noch immer weniger wird. Dann ist es umso schöner, viele Leute zu treffen und auch vor allem junge Leute zu treffen, die genauso glauben wie man selbst.
8: Ich fand besonders jetzt im Gottesdienst im Moment schön, als alle ihre Regenschirme aufgespannt haben, weil das so ein Meer aus unterschiedlichen Regenschirmen gegeben hat. Und ich dachte, obwohl ja irgendwie alle Menschen was Unterschiedliches mitbringen, sind wir doch für das Gleiche hier und weil wir an das Gleiche glauben. Und das war symbolisch irgendwie gerade total schön.
10: Ich fand auch, dass die Vielfalt spürbar geworden ist. Die vielen Menschen, die hier sind und auch im Gottesdienst durch die Verteilung der unterschiedlichen Rollen und die große Beteiligung der Menschen. Die dabei waren.
11: Besonders gut hat mir gefallen, dass die Leinwände da waren. Wir konnten sehr viel sehen und blöd war es dann, dass es angefangen hat zu regnen und ja.
12: Ja, ich fand es auch sehr beeindruckend, diese große Gemeinschaft hier auf dem Platz zusammenzukommen. Neben uns waren Priesteranwärter aus Afrika, der hier in Deutschland studiert. Dann waren Priester aus dem Bistum Trier neben uns, zusammen mit seinem Mentor. Verschiedene Menschen aus unterschiedlichen Regionen Deutschlands sind zusammengekommen und es war ein tolles Gemeinschaftserlebnis, der schöne Gottesdienst. Für meinen Sohn, der ist jetzt 11, sind so Zirkus-Kunststücke werden da vorne angeboten, da wollen wir jetzt mal hinlaufen, das ist, denke ich, was Interessantes. Und dann haben wir noch heute Nachmittag diesen Clowns-Gottesdienst mit angeboten, ich glaube, das wird auch sehr interessant und ansonsten lassen wir erstmal alles auf uns wirken.
13: Also ich freue mich hier zu sein, weil ich hier studiert habe, vor über 20 Jahren und das war ein sehr schönes Erlebnis, mit den vielen Menschen den Gottesdienst zu feiern. Besonders, weil der Freund von meiner Studienkollegin hier das Kreuz tragen durfte. Genau, den habe ich jetzt gerade auch noch getroffen und es hat mich sehr gefreut. Und ich fand es auch so schön, als die Sonne rauskam beim Vater Unser. Ja.
2: Für uns in Würzburg unsere Kolleginnen Christine Seuss und Birgit Pottler. Sie haben uns ihre Eindrücke geschickt.
14: Die Eröffnungsveranstaltung am Mittwochabend mit Bundespräsident Frank-Walter Steinmeier, die begann bei Sonne und endete im Gewitter. Die Menschen strömten den Abend lang dann dennoch durch die Stadt und die Dekanate des Bistums hatten an verschiedenen Plätzen Musik, Kulinarisches ist ihnen ganz wichtig gewesen und verschiedene Gesprächsangebote.
15: Ja, der Katholikentag ist natürlich viel Organisation. Er hat ja ein Präsidium, ein Organisationskomitee, viele hauptberufliche Stellen, aber man sieht wirklich, die Umsetzung vor Ort lebt von den Ehrenamtlichen. Das wurde ja auch bei der Pressekonferenz nochmal betont. Mehr als 1.400 sind ja hier in Würzburg auch im Einsatz.
14: Ja, und beim Durchgehen ist mir mit der römischen Brille dann besonders aufgefallen, ein mobiler Stand eines Pastoralteams aus den Haßbergen. Die hatten die heilige Pforte als Einladung auf den Türen des Anhängers.
15: Ja, und am ersten Abend gegen 22 Uhr gab es dann den Abendsegen auf allen Plätzen mit traditionellen weltlichen und kirchlichen Liedern. Und zu dem Zeitpunkt war es zum Glück trocken. Kerzen wurden dann auch verteilt, immer unter dem Leitwort: Hab Mut, steh auf. Wofür bin ich heute aufgestanden? Wo setze ich meinen Mut ein? In Kirche und Gesellschaft. Und die Kerzen, die konnten die Menschen auf dem Nachhauseweg dann in große Behälter mit Sand stecken, wo sie langsam abbrennen konnten. Auch ein schönes Bild.
14: Ja, und zum Gottesdienst, zum Christi Himmelfahrtstag heute Morgen, da waren ca. 11.000 Menschen auf dem Platz vor der barocken Residenz versammelt. Der Würzburger Bischof Franz Jung hatte vor der Eröffnung in der Pressekonferenz auch noch betont, der Katholikentag mache Kirche ja eben zu einem sichtbaren Zeichen der Hoffnung. Und die Veranstaltungen auf diesen großen Plätzen, die viele von den Postkartenbildern und Reiseführern kennen, die tragen sicher auch dazu bei, Kirche nochmal sichtbar zu machen.
15: Ja, und in seiner Predigt zu Christi Himmelfahrt hat der Bischof auch vor dem Missbrauch von Religion für politische Zwecke gewarnt. Auch mit Blick auf das Motto natürlich, hab Mut, steh auf, rief er dazu auf, Machthabern zu widersprechen, die ihre Allmachtsfantasien religiös verbrämen. Gottes Reich gründe nicht auf Gewalt, Unterdrückung oder Einschüchterung. Christus rufe dagegen dazu auf, Frieden zu stiften und einander zu dienen.
14: Das Thema Frieden wurde nach dem Gottesdienst lautstark, und zwar mit einem Glockenkonzert des Würzburger Doms. Das Geläut mit 20 Glocken wurde vor genau 60 Jahren, eben nach dem Zweiten Weltkrieg, dann neu geweiht und zählt unter Experten zu den bedeutendsten Nachkriegsgeläuten in Europa. Eine Glocke aus dem Mittelalter ist sogar noch darunter. Und auf Großbildschirmen waren während des Konzerts die Glocken in Nahaufnahmen zu sehen. Und Menschen aller Generationen standen da und staunten. Anders kann ich es gar nicht formulieren. Würzburger sagten mir, die Glocken, die stehen einfach für unsere Stadt und die wollen wir zeigen und hören lassen. Und Gäste, auch Kinder, sagten baff, atemberaubend.
15: Ja, ein Thema bei diesem Katholikentag, leider auch das Wetter. Manche haben das Motto ja schon abgewandelt in Hab Mut, Schirm auf. Auch beim Gottesdienst heute früh waren diese Schirme dringend notwendig.
14: Ja, aber mein Bild des Tages, zum Friedensgruß kam die Sonne raus.
15: Insgesamt meint das Wetter es leider wirklich nicht gut mit den Besuchern hier in Würzburg. Kalt, regnerisch, windig. Aber ich muss schon sagen, das tut der Stimmung eigentlich keinen Abbruch. Wir waren hier am Stand von Radio Vatikan, Vatican News, Osservatore Romano, auch wirklich überrascht, wie viele Leute heute doch gleich nach der Messe hier vorbeiströmten und sich dann auch wirklich sehr interessiert über unser Angebot informiert haben.
14: Ja, wir haben den Stand direkt hinter dem Rathaus auf dem Weg zwischen der Marienkapelle und der alten Mainbrücke, auf dem Weg zur Kirchenmeile, wo sich dann die verschiedenen Bistümer vorstellen. Und die Materialien, die wir hier haben, die werden uns nahezu aus der Hand gerissen, müssen wir sagen. Nicht nur, dass die Leute gerne natürlich ein Foto mit Papst Leo machen, den wir hier als Aufsteller so ungefähr in Lebensgröße haben, sondern auch die Aktion mit dem Sonderstempel, die wird sehr gut aufgenommen.
15: Ja, das ist wirklich eine schöne Aktion, die wir jetzt schon bei sehr vielen Katholikentagen haben. Die Vatikanpost hat auch in diesem Jahr wieder einen eigenen Sonderstempel für den Katholikentag herausgegeben. Wir haben also Vatikan-Briefmarken und Papst-Leo-Postkarten dabei. Und die Leute können eine Postkarte an sich selbst oder an andere adressieren und in unseren Briefkasten schmeißen. Wir nehmen die Postkarten dann wieder mit nach Rom, lassen sie dort abstempeln mit dem Sonderstempel. Und dann kommt Post aus dem Vatikan. Besonders gerne werden natürlich auch noch unsere Coin-Cards gekauft und wir haben Postkarten von Papst Leo und so weiter und so fort. Also einfach vorbeischauen.
14: Ja, aus Würzburg, Birgit Pottler
15: und Christine Seuss.
2: Das war unser Nachrichtenmagazin Treffpunkt Weltkirche. Vielen Dank, dass Sie mit dabei waren. Ich wünsche Ihnen noch einen gesegneten Festtag Christi Himmelfahrt, das was davon übrig ist, und alles Gute. 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
0: Das war das Nachrichtenmagazin von Radio Vatikan. 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Heute ist Freitag, der 15. Mai. Für Sie im Studio ist

0: Heute ist der 15. Mai und am heutigen Tag verehrt die Kirche die heilige Sophia, die letzte Eisheilige, sowie Rupert von Bingen, Isidor von Madrid und Friedrich Keller. Mehr über diese Persönlichkeiten und ihr Leben und Wirken erfahren Sie nun von Leo Haas.
1: Die römische Jungfrau Sophia erlitt schon in jungen Jahren in der Verfolgung des Diokletian um 304 den Martertod. Sie wurde im Cimiterium der Heiligen Gordianus und Epimachus bestattet. Reliquien von Sophie finden sich in der römischen Kirche San Martino ai Monti und in Straßburg. Einige Teile von Sophias Reliquien kamen im Jahr 777 in das wenige Jahre vorher gegründete Frauenkloster Eschau im Elsass. Sie zogen zahlreiche Wallfahrer an und so wurde in Eschau auch ein Pilgerhospiz errichtet. Im Jahr 1938 wurden neue Reliquien Sophias nach Eschau gebracht und in einem Reliquar sowie dem alten Sarkophag abgelegt. Sophia ist die Patronin gegen Spätfröste und für das Gedeihen der Feldfrüchte. Rupert von Bingen stammte aus einer vornehmen mittelrheinischen Familie. Nach dem frühen Tod seines heidnischen Vaters wurde er von der christlichen Mutter und einem Priester erzogen. Im Alter von 15 Jahren unternahm Rupert eine Wallfahrt nach Rom. Nach der Rückkehr lebte er als Einsiedler und stellte sich ganz in den Dienst für Arme und Notleidende. Im Alter von nur 20 Jahren verstarb er an einer Fieberkrankheit. Man beerdigte ihn in einer von ihm selbst erbauten Kirche bei Bingen. Besonders durch die heilige Hildegard von Bingen erfuhr die Verehrung Ruperts eine besondere Förderung. An der Stelle, wo seine Kirche war, errichtete sie ihr Kloster und benannte es Rupertsberg. Isidor von Madrid verdingte sich in seiner Jugend als Knecht bei einem Baron. Er zeichnete sich durch treue Pflichterfüllung, aber auch durch eifrige Gebetsübungen und Wohltätigkeit aus. Der Gutshof blühte unter seiner Arbeit regelrecht auf. Als sein Herr einmal feststellen wollte, ob es stimmte, dass Isidor seine Arbeit vernachlässige und stattdessen bete, sah er der Überlieferung nach zwei weiße Stiere, die von einem Engel geleitet pflügten, während Isidor im Gebet daneben kniete. Isidor setzte sich zusammen mit seiner Frau Maria de la Cabeza auch für die Hilfsbedürftigen ein. Er starb am 15. Mai 1130. Seine Gebeine ruhen heute in der Kathedrale von Madrid. An der Stelle des Gutshofes im Südwesten Madrids steht heute die Kapelle San Isidro, an der eine als heilkräftig geltende Quelle entspringt. Isidor ist der Patron der spanischen Hauptstadt Madrid, der Bauern, der Geometer, gegen Dürre sowie für Regen und eine gute Ernte. Die Kirche verehrt heute auch Friedrich Keller. Er wurde 1891 in Köln geboren, nahm als Offizier am Ersten Weltkrieg teil und wurde 1921 zum Priester geweiht. Unter den Nationalsozialisten wurde er als Regimekritiker verhaftet und im Konzentrationslager als Versuchsperson für Malaria-Injektionen missbraucht. Nach kurzer Freiheit wurde Friedrich Keller erneut verhaftet. Er starb am 15. Mai 1943 im Gefängnis in Aachen.

0: 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Das war Alan Sorrenti. Jetzt ist es 6:30. 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
2: Guten Morgen, ich bin Wilhelm Schatzer. Glücksspiel nimmt zu und ganze Familien leiden mit. Darauf macht der Verein Hands aufmerksam. Er kümmert sich seit 20 Jahren um Menschen mit Abhängigkeitserkrankungen und insbesondere mit Glücksspiel. Bei jedem Glücksspieler sind 7 bis 10 weitere Menschen betroffen, sagt Hands. Wegen Enthüllung von Amtsgeheimnissen ist der ehemalige Direktor der Landesabteilung Mobilität, Günter Burger, zu 4 Monaten Haft verurteilt worden. Ihm wird vorgeworfen, bei der Ausschreibung der Busdienste im Jahr 2018 Unterlagen an ein Online-Medium weitergegeben zu haben. In erster Instanz war noch freigesprochen worden. Die Freiheitlichen werfen Bildungslandesrat Achammer vor, die muttersprachliche Schule zu gefährden. Er hatte nämlich erklärt, er könne sich Modelle vorstellen, die Ansätze zweisprachiger Schulen erproben. China warnt die USA, sie dürfen sich nicht zu sehr in den Konflikt um die Insel Taiwan einmischen. Das sagte der chinesische Präsident Xi Jinping beim Besuch von US-Präsident Trump in Peking. Heute geht der US-Staatsbesuch in China zu Ende. Fußball, der FC Südtirol kämpft heute um den Klassenerhalt. Am Abend spielt der FCS auswärts gegen Bari. In einer Woche ist dann das Rückspiel in Bozen. Die bessere Mannschaft in den beiden Spielen bleibt in der Serie B, die andere steigt ab.
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0: Hurra, wir leben noch. Das war Milva. Es ist jetzt 6.39 Uhr, Zeit zum Kurzinnehalten. Wir hören jetzt Gedanken zum Tag von Schülerinnen und Schülern der Ursuliner-Mittelschule in Bruneck. Sie sprechen in dieser Woche über das Thema Frieden. Am heutigen Freitag spricht zu Ihnen Lisa Niederbacher aus Ohlang von der Klasse 3a.
1: Frieden ist eine bunte Blumenwiese, die beim Sonnenuntergang in der leichten Brise weht. Frieden ist eine Tasse Tee bei schlechtem Wetter mit einem guten Buch, währenddessen im Kamin das Feuer knistert. Frieden sind Wildpferde, die wild und frei ihre Mähnen im Wind schütteln, während sie durch die Prärie reiten. Frieden sind zertrümmerte Gebäude, die jede Minute einstürzen könnten, während man im Hintergrund die Geräusche von Bomben, Pistolen und Granaten hört. Frieden ist, warte mal, war das Frieden? Nein, das war Krieg. Unverwechselbar, schrecklich, voller Terror und Angst. Das ist kein Frieden. Das ist Schrecken. Stellt euch vor, ihr müsst in einem Haus leben, das man nicht mal mehr als Haus bezeichnen kann, weil es so zertrümmert ist. Überall fließt Wasser hinein, wenn es regnet. Der Boden ist schmutzig und überall liegt Dreck. Eure Familie ist krank, weil es keine Hygiene gibt und sich Krankheiten schnell verbreiten. Du liegst im Bett und hörst einen Schrei, einen Soldaten, der jetzt gerade im Krieg von uns gegangen ist. Schlimm, oder? Aber was können wir tun? Nett sein, Liebe in die Welt rausschicken. Denn wenn wir alle Menschen auf der Welt sich ein bisschen mehr Mühe geben würden, egal ob jung oder alt, würde es auf der Welt viel weniger

0: mehr Hass, Zweifel und Krieg geben. Es ist ja egal, welche Hautfarbe, Religion und Kultur jemand hat. Das Einzige, das zählt, ist das Innere, wie ein Mensch ist. Denn wenn wir uns alle Mühe geben, dann machen wir die Welt, die im Sterben liegt, zu einer besseren.
1: Soweit Lisa Niederpacher. Ihre Gedanken gibt's zum Nachhören auch in unserer Audiothek im Internet unter rgw.it.

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0: Wolfgang Petri war das mit seinem großen Hit aus den 70er Jahren, Mein Zuhause. Es ist jetzt 7:10 hier auf Radio Grüne Welle. Geht es nun weiter mit den Nachrichten aus der Redaktion des Südtirol Journals und Informationen zu Wetter und Verkehr. Wir hören uns dann wieder gleich im Anschluss daran. Es ist jetzt 7:10.
1: 7:10. Enthüllung von Amtsgeheimnis, ehemaliger Mobilitätsdirektor verurteilt. Zweisprachige Schulprojekte, Freiheitliche gegen Landesrat Achammer. Das Wetter wechselhaft. Ich bin Wilhelm Schatzer. Guten Morgen.
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1: Eine überraschende Wende gibt es am Bozner Berufungsgericht. Günter Burger, derzeit Ressortdirektor von Landesrätin Amhof und früherer Mobilitätsdirektor, ist jetzt doch verurteilt worden wegen Enthüllung von Amtsgeheimnissen. Florian Scheringer.
3: Vor einem Jahr war Burger noch voll freigesprochen worden, im sogenannten Saatprozess zur Ausschreibung der Busdienste im Jahr 2018. Die Staatsanwaltschaft hatte gegen den Freispruch aber Berufung eingelegt. Und das Gericht hat jetzt entschieden, dass doch eine Straftat vorliegt. Burger soll nämlich Ermittlungsunterlagen an ein Online-Medium weitergegeben haben. Das Medium soll die Informationen zwar schon zuvor von einer anderen Quelle bekommen haben, aber das ändere nichts daran, dass Burger Geheimnisse preisgegeben habe, sagt das Gericht. Jetzt ist Günter Burger zu 4 Monaten Haft verurteilt worden. Sein Anwalt will vor das Kassationsgericht ziehen.
1: Die Zahl der Glücksspieler steigt auch in Südtirol, das sagt der Sozialverein Hands. In Europa gelten bis zu 3% der Bevölkerung als problematische Glücksspieler. Und bei jedem Glücksspieler sind 7 bis 10 weitere Menschen betroffen. Hands macht zum heutigen Welttag der Familie auf die massiven Auswirkungen von Glücksspielabhängigkeit auf Familien und Kinder aufmerksam. Viele Angehörige leben in einem dauerhaften Alarmzustand, auch wegen der wirtschaftlichen Probleme, die mit Glücksspiel verbunden sind. Um die Schule gibt es wieder Streit. Die Freiheitlichen werfen Bildungslandesrat Achammer vor, die muttersprachliche Schule zu gefährden. Er hatte nämlich erklärt, er könne sich Modelle vorstellen, die Ansätze zweisprachiger Schulen erproben. Diese Aussagen seien höchst problematisch, sagen die Freiheitlichen. Achammer kontert, es gehe nicht um flächendeckende mehrsprachige Schulen, sondern nur um einzelne Initiativen. Der chinesische Präsident Xi Jinping hat den Besuch von US-Präsident Trump in Peking für eine Warnung genutzt. Die USA dürften sich nicht zu sehr in den Konflikt um die Insel Taiwan einmischen, sonst würden die Beziehungen zwischen China und den USA leiden. Die USA beliefern Taiwan mit Waffen, während China militärisch Druck auf die Insel macht und sie für sich beansprucht. Heute geht der US-Staatsbesuch in China zu Ende. Zum Fußball. Der FC Südtirol kämpft heute um den Klassenerhalt in der Serie B. Am Abend spielen die Weiß-Roten auswärts gegen Bari. In einer Woche ist dann das Rückspiel in Bozen. Am Ende werden beide Ergebnisse zusammengerechnet. Gewinnt der FCS, bleibt er in der Serie B. Gewinnt Bari, steigt der FCS ab. Kalt ist es heute und es bleibt wechselhaft. Gleich mehr zum Wetter.
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3: Maximal 9 bis 13 Grad werden es heute. Es bleibt wechselhaft. Am Vormittag bleibt es trocken, am Nachmittag kann es wieder regnen. Die Schneefallgrenze liegt um die 1400 Meter. Jetzt hat es 6 Grad in Leifers, 5 in Brixen, 0 Grad in Toblach und 3 in Schlanders. Morgen wird es etwas besser, am Nachmittag lockern die Wolken vom Finchgau her auf und am Sonntag kommt dann die Sonne zurück.
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5: Guten Morgen, wünscht Barbara Widot aus der Landesverkehrsmeldezentrale. Auf der Brenner Autobahn in Richtung Norden, zwischen Neumarkt und dem Brenner, LKW-Stau wegen starken Verkehrs. Auf der Pustertaler Stadtstraße, auf der Riggertalbrücke, Kolonnenverkehr und Stau wegen Arbeiten. Das Timmersjoch ist aus Sicherheitsgründen gesperrt. Kommen Sie gut ans Ziel.

Romy Kirsch war das mitten in Paris. Es ist jetzt 7:01. Noch einmal wünsche ich Ihnen jetzt einen schönen guten Tag. Herzlich willkommen hier bei Radio Grüne Welle in der zweiten Stunde. Guten Morgen, Südtirol. In Kürze geht es hier bei uns um unsichtbaren Wohnraum.

0: Julia Anna war das, Vanissing. Guten Morgen, Südtirol, es ist gleich 7:09 Uhr. Unsichtbarer Wohnraum ist ein landesweites Pilotprojekt der Genossenschaft Wohnen im Alter. Projektleiter ist Leonhard Resch von der Arche im KVW. Er erklärt, worum es bei diesem Projekt unsichtbarer Wohnraum geht.
1: Das Projekt Unsichtbarer Wohnraum ist ein Projekt, das sich mit dem Thema des Wohnens beschäftigt. Wie der Name schon sagt, es ist eine Tatsache, dass in Südtirol es sehr viele Haushalte gibt, sehr viele auch große Haushalte und Haushalte, die zunehmend von der Anzahl der Personen her immer kleiner werden. Das heißt, es gibt immer mehr Menschen, die alleine leben. In Wohnungen, die zum Teil zwei, drei Schlafzimmer leer haben. Wir möchten mit diesem Projekt ganz genau diese Menschen ansprechen, die vielleicht ein oder zwei Schlafzimmer in Untermiete weitervergeben möchten. Und diese Personen möchten wir mit jüngeren Personen zusammenbringen, die vielleicht in einer Ausbildung sind oder gerade eben das Arbeiten begonnen haben in sozialen Berufen, das heißt zum Beispiel in Seniorenwohnheimen oder auch die Ausbildung in der Claudiana machen, zum Beispiel Ergotherapie oder Physiotherapeuten. Genau diese Personen möchten wir ansprechen und dann auch zusammenbringen. Das heißt, zum einen die Personen, die Wohnraum zur Verfügung hätten und auf der anderen Seite junge Personen, die solchen Wohnraum suchen.
2: Stichwort Wohnraum. Also heutzutage ist Wohnraum teuer, Wohnraum ist auch rar und das ist eine Möglichkeit eben, dass man Menschen zusammenbringt, die einerseits Wohnraum suchen und andererseits eben vor allem zum Beispiel ältere Menschen, die eine große Wohnung haben und die vielleicht auch ein bisschen Unterstützung brauchen und die aber ein Zimmer oder auch einen Teil ihrer Wohnung Menschen zur Verfügung stellen möchten und könnten.
1: Ganz genau, so ist es. Es ist eigentlich wir als Wohnen im Alter, als Genossenschaft möchten diesen Begegnungsort, diese Plattform bilden, wo diese zwei Gruppen sich finden können. Das heißt, wenn jemand jetzt heute zuhört und auch eine Wohnung hat, wo vielleicht ein oder zwei Schlafzimmer derzeit leer stehen und jemand, der eine solche Wohnung sucht, bitte melden Sie sich bei uns als Wohnen im Alter. Wir versuchen, diese zwei Gruppen zusammenzubringen, weil gerade eben Wohnraum rar ist, sehr schwer zu finden ist und wir versuchen eben solchen neuen Wohnraum, der eigentlich da ist, aber wie der Name schon sagt, unsichtbar ist, dass der derzeit vielleicht nicht oder nur mangelnd genutzt wird. Wir möchten genau diesen Wohnraum aktivieren, ohne neue Wohnungen, teure Wohnungen bauen zu müssen.
2: Wie viel unsichtbarer Wohnraum kann denn in Südtirol zur Verfügung gestellt werden? Gibt es da schon Zahlen, gibt es da Ideen?
1: Es gibt eine Reihe von Ideen. Definitive Zahlen ist es ganz schwer zu nennen, da jede Situation etwas anders ist. Das heißt, es gibt zum Beispiel Personen, die 80% des Jahres alleine in der Wohnung sind, aber dann vielleicht in Ferien zu Ostern oder zu Weihnachten kommen die Kinder oder die Enkelkinder auf Besuch und gerade diese Personen sagen dann, nein, es ist für mich nicht möglich oder auf keinen Fall könnte ich ein solches Zimmer weitervergeben, denn wir haben uns zum Ziel gesetzt, die Zimmer für ein Schuljahr lang oder auch für ein Kalenderjahr, nicht länger in der Anfangsphase, nur begrenzt, das zur Verfügung zu stellen. Das heißt, es gibt eine große Anzahl von Wohnungen. Es gibt ja 240.000 Haushalte in Südtirol, das heißt sehr, sehr viele. Aber die Anzahl jener Wohnungen, die nur von einer Person bewohnt werden, die nimmt jährlich zu. Das sieht man auch in den statistischen Zahlen, gerade eben auch in Bozen. Gerade in jenen Orten, wo vielleicht vor Jahrzehnten Personen hingezogen sind aus Arbeitszwecken, wo die Herkunftsfamilie vielleicht im Pustertal oder im Finchgau liegt, gerade dort in diesen Orten nimmt die Anzahl der Alleinewohnenden stark zu. Das heißt, für Bozen wären es durchaus einige hundert Wohnungen, einige hundert Zimmer wäre es möglich zu aktivieren, wenn der Wunsch der Eigentümer da ist.
0: Sagt Leonhard Resch. Das ganze Interview mit dem Leiter des Pilotprojektes Unsichtbarer Wohnraum finden Sie zum Nachhören auch in unserer Audiothek unter rgw.it. Es ist jetzt 7:13 Uhr.

7.20 Uhr ist es nun. Wir blicken jetzt hier bei Guten Morgen Südtirol auf unser historisches Kalenderblatt vom heutigen Tag. Heute ist Freitag, der 15. Mai. Am 15. Mai 1988 begann die Sowjetunion mit dem Abzug ihrer Truppen aus Afghanistan. Im Marmorsaal des Wiener Schlosses Belvedere unterzeichneten die Außenminister Frankreichs, Großbritanniens, der Sowjetunion, der USA und Österreichs am 15. Mai 1955 den Staatsvertrag. Dieser gab Österreich die staatliche Unabhängigkeit und Souveränität zurück. An Bord einer Boeing 80A auf der Strecke Chicago-San Francisco versorgte am 15. Mai 1930 zum ersten Mal eine Stewardess die Passagiere mit Imbissen, Getränken und Informationen. Die Stewardess war die Krankenschwester Ellen Church. Während des Fluges informierte sie die Reisenden über die gerade überflogenen Städte, Landschaften und über die verschiedenen Sehenswürdigkeiten. Igor Strawinskys Ballettstück mit Gesang Pulcinella, ein Einakter nach der Musik von Giovanni Pergolesi, wurde am 15. Mai 1920 erstmals am Pariser Nationaltheater aufgeführt. Es tanzte Leonid Mazin. Papst Leo XIII. Verkündete in Rom am 15. Mai 1891 die Enzyklika Rerum Novarum, die erste päpstliche Sozialenzyklika. Der französische Maler Edouard Manet stellte in Paris am 15. Mai 1863 sein Gemälde »Das Bad« vor. Das Bild, auf dem eine nackte und nur spärlich bekleidete Frau neben zwei bekleideten Männern auf einer Waldlichtung zu sehen sind, wurde unter dem Titel »Frühstück im Freien« bekannt. Der 15. Mai 1859 war der Geburtstag des französischen Physikers Pierre Curie. 1880 entdeckte er zusammen mit seinem Bruder Jacques das Phänomen der Piezoelektrizität. Und gemeinsam mit seiner Frau entdeckte er 1898 die neuen Elemente Polonium und Radium. 1903 erhielt das Ehepaar zusammen mit Antoine Becquerel den Physiknobelpreis für die Entdeckung radioaktiver Elemente. Am 15. Mai 1800 überquerte Napoleon mit 80.000 Mann den großen St. Bernhard, um in Italien einzufallen. Im Vertrag von Versailles wurde am 15. Mai 1768 der Verkauf der langobardisch besetzten Insel Korsika an Frankreich festgeschrieben. Somit ging der 40 Jahre währende korsische Unabhängigkeitskampf zu Ende. Und der 15. Mai 1567 war der Geburtstag von Claudio Monteverdi. Der italienische Musiker komponierte bereits im Alter von 15 Jahren sein erstes geistliches Werk, die Sacre Canticule. Soweit unser Blick auf das heutige historische Kalenderblatt, nachzulesen auch auf unserer Homepage im Internet unter rgw.it. Guten Morgen Südtirol, es ist jetzt 7.23 Uhr.

0: Musikhaus Südtirol, das war Tracy Merano, The Love is a Lie. Jetzt ist es 7:30, hier sind die Schlagzeilen.
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2: Guten Morgen, ich bin Wilhelm Schatzer. Die Verabschiedung der Autonomiereform ist ein historischer Meilenstein, das sagt Ministerpräsidentin Giorgia Meloni. Sie hat der Tageszeitung Dolomiten eine Stellungnahme geschickt. Darin schreibt sie, dass sie und ihre Regierung etwas geschafft haben, was vielen vor ihr nicht geglückt ist. Wegen Enthüllung von Amtsgeheimnissen ist der ehemalige Direktor der Landesabteilung Mobilität Günter Burger zu 4 Monaten Haft verurteilt worden. Ihm wird vorgeworfen, bei der Ausschreibung der Busdienste im Jahr 2018 Unterlagen an ein Online-Medium weitergegeben zu haben. In erster Instanz war er noch freigesprochen worden. Bei der BBT-Zulaufstrecke im Eisacktal beginnt die Tunnelbohrmaschine mit dem Aushub des Tunnels Richtung Weidbruck. 8,5 Kilometer lang ist die Strecke zwischen Füllnöss und Weidbruck. 2 Röhren werden gebohrt. China warnt die USA, sie dürfen sich nicht zu sehr in den Konflikt um die Insel Taiwan einmischen. Das sagt der chinesische Präsident Xi Jinping beim Besuch von US-Präsident Trump in Peking. Heute geht der US-Staatsbesuch in China zu Ende. In der Antarktis schmilzt nicht nur das Eis, sondern der Tourismus nimmt auch immer mehr zu und das setzt die Natur unter Druck. Bei einer internationalen Konferenz in Japan geht es um Schutz.

Franzi Harmsen war das. Guten Morgen, Südtirol. 7.38 Uhr ist es jetzt. Wir schauen uns nun die Veranstaltungstipps für den heutigen Freitag an. Heute ist der 15. Mai und es tut sich sehr viel am heutigen Tag und auch an diesem Wochenende in Südtirol. Zahlreiche junge Darstellerinnen und Darsteller der Musical School Bozen präsentieren heute ab 18.30 Uhr im Walterhaus in Bozen das Musical in drei Akten Born to Roar, eine Geschichte über Mut und Freundschaft frei nach König der Löwen. Für die musikalische Begleitung sorgen eine Liveband sowie der Perkussionist Max Kastlunger. In der Fürstenburg in Burgeis wird heute Abend das Stationentheater 1272 die Geschichte der Fürstenburg aufgeführt. Beginn ist um 20.30 Uhr gespielt das Jugendtheater Finchgau Juvi. Das spannungsgeladene Theaterstück Das Experiment wird heute im Keller des Lanzerhauses in Eppan aufgeführt. In dem Stück geht es um eine Forscherin, die 14 Jugendliche für ein Experiment auf eine einsame Burg schickt, wo sie unwissentlich auf eine Gruppe hungriger Vampire treffen. Es spielt das Kinder- und Jugendtheater Eppan, Beginn ist um 19 Uhr. Die Kinder- und Jugendtheatergruppe Schlern spielt ab 20 Uhr im Pfarrsaal in Kastelruth das Schauspiel Cluedo. Das Bozner Kleinkunsttheater Carambolage feiert in diesem Jahr sein 30-Jahr-Jubiläum. Zu diesem Anlass beschenkt sich das Ensemble mit der Kabarett-Eigenproduktion Auwatzen von Peter Schorn, ein kabarettistischer Höllentrip durch das hiesige System. Die Aufführung in der Carambolage in Bozen beginnt heute Abend um 20 Uhr. Das Stück Zwei Herren von Real Madrid, eine Koproduktion des Stadttheaters Bruneck mit dem Schauspielhaus Salzburg, wird heute ab 20 Uhr im Stadttheater in Bruneck aufgeführt. In der Dekadenz in Brixen wird heute Abend das Stück In drei Tagen bis zur Frustbuchtel oder Sag Ja zu Südtirol aufgeführt. Eine tragikomische Integrations- bzw. Unterhaltungsshow, in der es um Existenz und Identität geht, um Anpassung und Individualität. Es spielen Dietmar Gamper, Christina Kuhn und Margot Meyerhofer. Beginn ist um 20 Uhr. Im Theater in der Altstadt in Meran wird um 20 Uhr das Stück Alta Tensione, das Experiment, aufgeführt. Vor dem Hintergrund des Südtirol-Terrorismus von 1965 beleuchtet diese fesselnde Koproduktion zwischen dem Theater in der Altstadt und dem Teatro Controtempo das Schicksal zweier Familien im Spannungsfeld internationaler Machtpolitik. Der Film Treff Carlton zeigt um 17.30 Uhr den US-amerikanischen Film Der Teufel trägt Prada 2. Ab 20 Uhr sehen Sie den neuen Dokumentarfilm von Andreas Bichler, Elon Musk Uncovered, das Tesla-Experiment. Dieser Film gewährt einen tiefen Einblick in das System Elon Musk, in seine Weltsicht und in seine Arbeitsweise. Andreas Bichler wird bei der heutigen Filmvorführung anwesend sein. In Bozen zeigt der Filmclub heute ab 17.45 Uhr den italienisch-belgischen Film Illusione, eine melancholische Geschichte über verpasste Chancen und die Macht der Erinnerung. Um 18.15 Uhr ist der österreichische Dokumentarfilm Wise Women, 5 Hebammen, 5 Kulturen zu sehen. Regisseurin Nicole Scherk gewährt einen interessanten Einblick in den alltäglichen Ausnahmezustand der Welt. Ab 20 Uhr läuft die französisch-belgische Filmsatire Die reichste Frau der Welt und ab 20.30 Uhr zeigt der Film Club Bozen den israelischen Film The Sea. Dieser Film läuft in italienischer Fassung. Online-Betrügereien, die gängigsten Tricks und Betrugsmaschen im Netz ist um 19.30 Uhr Thema eines Vortragsabends im Raiffeisensaal in St. Walburg in Ulten. Referenten werden sein Gunde Bauhofer, Leiterin der Verbraucherzentrale Südtirol, sowie Günter Schwirnbacher und Klaus Meyerhofer von der Raika

0: Kaiser und Großstadtnacht. Guten Morgen, Südtirol. Es ist jetzt 10:10 hier auf Radio Grüne Welle. Gibt's nun die Nachrichten und Informationen zu Wetter und Verkehr. Wir hören uns dann wieder gleich im Anschluss daran.
1: 10:10. Meloni freut sich über Autonomiereform. BBT, Tunnelbohrmaschine, beginnt Aushub zwischen Füllners und Weidbruck. Das Wetter bleibt wechselhaft. Ich bin Wilhelm Schatzer. Guten Morgen.
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1: Die Verabschiedung der Autonomiereform ist ein historischer Meilenstein, das sagt Ministerpräsidentin Giorgia Meloni. Sie schreibt, dass sie und ihre Regierung etwas geschafft haben, was vielen vor ihr nicht geglückt ist. Mit der Reform seien die Zuständigkeiten der autonomen Provinzen Trient und Bozen gesichert, schreibt Meloni. Bei der BBT-Zulaufstrecke im Eisacktal tut sich etwas. Der 650 Meter lange Fensterstollen bei der Füllnesser Haltestelle ist ausgehoben. Jetzt beginnt die Tunnelbohrmaschine, den Tunnel Richtung Weidbruck voranzutreiben. 8,5 Kilometer lang ist diese Strecke, weil zwei Röhren ausgehoben werden, sind insgesamt über 16 Kilometer Tunnel zu bohren. Die Bohrmaschine zählt zu den modernsten Maschinen ihrer Art, ist 140 Meter lang und hat einen Durchmesser von 10 Metern. Sie ist rund um die Uhr in Betrieb. Eine überraschende Wende gibt es am Bozener Berufungsgericht. Der frühere Direktor der Mobilitätsabteilung Günter Burger ist jetzt doch verurteilt worden. Wegen Enthüllung von Amtsgeheimnissen im sogenannten Saatprozess zur Ausschreibung der Busdienste im Jahr 2018. Burger soll Ermittlungsunterlagen an ein Online-Medium weitergegeben haben. In erster Instanz war er noch freigesprochen worden. Burgers Anwalt will vor das Kassationsgericht ziehen. US-Präsident Trump setzt heute seinen Staatsbesuch in China fort. Neben weltpolitischen Themen wie dem Iran-Krieg geht es bei den Gesprächen auch um die angespannten Handelsbeziehungen der beiden Länder. Dina Eck berichtet aus den USA.
3: Der erste Gipfeltag war harmonisch. Heute führen Trump und Xi weitere Gespräche, dann Rückreise nach Washington. Am Rande des Staatsbesuchs gibt es auch zahlreiche Treffen der Vertreter aus der Wirtschafts- und Hightech-Branche. Aber auch der Iran-Krieg ist Thema bei Trumps China-Besuch. Xi habe Hilfe angeboten, erklärte Trump, denn einig sind sich die beiden, dass die Schifffahrt durch die Straße von Hormuz wieder in Gang kommen muss. Einziger dunkler Punkt, Taiwan. Da warnte Xi die USA vor einer Gefährdung der guten Beziehungen.
1: In der Antarktis schmilzt nicht nur das Eis, sondern der Tourismus nimmt auch immer mehr zu. Es werden Fahrten mit dem Schneemobil, Kajak, Heißluftballon und Motorrad angeboten. Auch das setzt der Natur zu. Um die Herausforderungen der Antarktis geht es gerade bei einer internationalen Konferenz in Japan. Experten haben aber wenig Hoffnung, dass sich etwas ändert. Große Staaten wie China und Russland blockieren nämlich schon länger neue Schutzvorhaben. Wechselhaft bleibt es und kalt. Gleich mehr zum Wetter.
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1: Wechselhaft und kalt ist es heute. Am Vormittag bleibt es trocken, am Nachmittag regnet es wieder und die Schneefallgrenze liegt um die 1400 Meter. Es ist kalt, 9 bis 13 Grad werden es heute höchstens. Jetzt messen wir 4 Grad in Bruneck, 0 in Wolkenstein, 2 in Sarntein und 7 Grad in Meran. Am Wochenende wird es langsam wieder freundlicher und auch wärmer.
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12: 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Schönen guten Morgen aus der Landesverkehrsmeldezentrale. Ich bin Manuel Scutellaro. Auf der Brennerautobahn in Fahrtrichtung Norden zwischen San Michele und dem Brenner gibt es abschnittsweise LKW-Stau wegen Überlastung. Bei den Einfahrten Brixen und Sterzing kommt es deshalb zu Staus und Wartezeiten. Auch auf den Stadtzufahrten kommt es im Berufsverkehr zu Kolonnenbildungen, wie zum Beispiel auf der Brennerstadtstraße in Richtung Bozen zwischen Leifers und St. Jakob, sowie südlich von Brixen zwischen Schrambach und der Industriezone. Und noch kurz zu den Pässen. Das Timmelsjoch ist derzeit aus Sicherheitsgründen gesperrt und Wintersperre hat weiterhin das Stilfserjoch. Unterwegs, gute und sichere Fahrt.

Frieden auf der Welt. Waterloo war das. Guten Morgen, Südtirol. Es ist jetzt 8:01. Heute haben wir Freitag, den 15. Mai. Für Sie im Studio ist weiterhin Florian Mayer. Ich heiße Sie herzlich willkommen in der mittlerweile schon 3. Stunde. Guten Morgen, Südtirol, hier auf Radio Grüne Welle. In Kürze gibt's den Trödelmarkt.

0: Die Meierin war das und Gold. Und wir öffnen nun hier bei Guten Morgen Südtirol unseren Kleinanzeiger, den Trödelmarkt. Hier ist Claudia Meierhofer mit den heutigen Angeboten.
1: Lebende Enten werden zu kaufen gesucht. Rufen Sie an unter 347 73 82 953. Zwei Bustradirndln für 12- bis 13-Jährige von Schneiderin angefertigt werden verkauft. Ebenso ein cremefarbener Sarner für 5- bis 6-Jährige, ein altes Kohlebügeleisen und ein ganzer Karton voller Servus-Zeitschriften sind günstig zu verkaufen. Telefon 342 00 60 200. Ein Inhaliergerät ist günstig abzugeben. Ein älterer Rasenmäher kann gegen freiwillige Spende abgeholt werden. Telefon 349 52 26 460. Weiße Leintücher in sehr gutem Zustand sind im Raum Brixen zu verkaufen. Telefon 348 72 48 064. Ein Ficus Benjamina, ca. 140 cm hoch, ist in Brixen an Selbstabholer um 10 Euro abzugeben. Telefon 329 76 54 192. Ein Heimrad älteres Modell ist in Deutschnofen abzugeben. Rufen Sie an unter 348 06 55 905. Ein Elektroherd Ariston mit 4 Kochfeldern und Backrohr wird günstig vergeben. Die Maße sind 54 cm breit, Tiefe 55 cm und die Höhe 88 cm. Telefon 347 51 80 582. Zwei Tiroler Fahnen werden abgegeben. Telefon 347 25 70 677. Ein Farbdrucker HB wird gegen freiwillige Spende abgegeben. Telefon 347 25 70 677. Ein Massagetisch mit verstellbarem Kopfteil ist im Raum Schlanders zu verkaufen. Die Rufnummer 327 95 39 644. An Sammler werden einige Julen Röhrstrand Jahresteller abgegeben. Es handelt sich um eine limitierte Auflage. Das Stück 50 Euro und zwar in Brixen unter der Rufnummer 331 62 61 433. Ein Glastisch wird verkauft. Telefon 347 05 50 174. Eine Kommode wird verschenkt. Schöne Plüschtiere werden um 20 Euro pro Karton verkauft. Rufen Sie an unter 347 23 13 361. Eine Fotokopiermaschine wird verschenkt. Telefon 348 08 67 424. Ein Rasenmäher wird im Mittelfinchgau um 50 Euro verkauft. Die Rufnummer 340 74 21 270. Im Überetsch wird ein Foto von Papst Pius X. In einem antiken Rahmen verschenkt. Die Rufnummer 333 83 52 193. Ein gut erhaltener Thermomix TM31 wird günstig verkauft. Die Rufnummer 349 61 26 267. Und auf einem Bauernhof wird eine Frau gesucht, gerne auch eine Witwe mit Kindern. Telefon 348 87 26 354.
0: Dankeschön, Claudia. Das waren die heutigen Trödelmarktanzeigen. Wenn auch Sie eine Anzeige für den Trödelmarkt aufgeben möchten oder wenn Sie noch Fragen zu den eben gehörten Anzeigen haben, dann können Sie gerne da bei uns anrufen unter der Nummer 0471 30 00 92 0471 30 00 92. Sie können die Anzeigen natürlich auch gerne schriftlich schicken per Mail an info@rgw.it oder direkt von unserer Homepage aus aufgeben unter www.rgw.it. Private Verkaufsanzeigen, Kaufgesuche und Stellengesuche im Trödelmarkt geben wir kostenlos durch.

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0: Tony Marshall war das auf der Straße nach Süden. Es ist jetzt 8.21 Uhr. Wir schauen nun auf das Wetter in Südtirol. Und das präsentiert sich heute in einigen Teilen des Landes sogar von seiner winterlichen Seite. Kein Wunder, wir sind ja mittendrin in der Zeit der Eisheiligen. Und heute ist die letzte Eisheilige an der Reihe, die kalte Sophie. Und die macht ja heute Morgen ihrem Namen alle Ehre. Ja, mehr zum Wetter in Südtirol, vor allem wie es weitergeht heute und in den nächsten Tagen, das erfahren wir nun aus dem Landeswetterdienst.
1: In den vergangenen 24 Stunden hat es gebietsweise recht kräftig geregnet. Vom Unterland übers Eisacktal bis in die Pfunderer Berge fielen rund 20 bis 30 Millimeter. Und dabei hat es zum Teil bis auf 1000 Meter herabgeschneit. Heute in den frühen Morgenstunden fielen im Oberbustertal noch ein paar Schneeflocken. Die nächsten Stunden verlaufen nun im ganzen Land trocken. Gegen Mittag bilden sich dann stellenweise wieder Schauer, am Nachmittag werden sie häufiger. Die Schneefallgrenze liegt dabei um 1400 Meter. Im Vergleich zu gestern werden die Niederschlagsmengen heute aber deutlich geringer ausfallen. Und dazu bleibt es sehr kühl, die Temperaturen kommen über 9 bis 13 Grad meist nicht hinaus. Am Wochenende gibt es dann eine langsame Wetterbesserung. Morgen am Samstag trocknet Nordwind die Luft in den Tälern bald ab. Auf den Bergen bleibt es dagegen noch länger wechselhaft. Am Nachmittag beginnt es dann von Westen her aufzulockern. Und am Sonntag kehrt dann wieder im ganzen Land die Sonne zurück. Das war's mit den aktuellen Aussichten mit Philipp Tartarotti.

0: 14, Stein um Stein. Guten Morgen, Südtirol. Es ist jetzt 8:30. Sie hören Radio Grüne Welle und hier sind die Schlagzeilen.
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2: Guten Morgen, ich bin Wilhelm Schatzer. Bei der BBT-Zulaufstrecke im Eisacktal beginnt die Tunnelbohrmaschine mit dem Aushub des Tunnels zwischen Füllnösser Haltestelle und Weidbruck. Über 8 Kilometer lang ist die Strecke, 2 Röhren werden gebohrt. Die Verabschiedung der Autonomiereform ist ein historischer Meilenstein, das sagt Ministerpräsidentin Meloni. In einer Stellungnahme schreibt sie, dass sie und ihre Regierung etwas geschafft haben, was vielen vor ihr nicht geglückt ist. Wegen Enthüllung von Amtsgeheimnissen ist der ehemalige Direktor der Landesabteilung Mobilität, Günter Burger, zu 4 Monaten Haft verurteilt worden. Ihm wird vorgeworfen, bei der Ausschreibung der Busdienste im Jahr 2018 Unterlagen an ein Online-Medium weitergegeben zu haben. In erster Instanz war er noch freigesprochen worden. Morgen Abend steigt das Finale des Eurovision Song Contest in Wien. Überschattet wird der Wettbewerb heuer von der Debatte um die Teilnahme Israels. 5 Länder boykottieren den ESC deswegen. Die Israelis lehnen einen Rückzug aber ab. In der Antarktis schmilzt nicht nur das Eis, sondern der Tourismus nimmt auch immer mehr zu und das setzt die Natur unter Druck. Bei einer internationalen Konferenz in Japan geht es um Schutzmaßnahmen für die Antarktis. Experten haben aber wenig Hoffnung, dass sich etwas ändert.
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Guten Morgen, Südtirol. Am Freitag, Sie hören Radio Grüne Welle. Heute ist der 15. Mai. Stellen Sie sich vor, Ihr Büro ist kein staubiger Schreibtisch, sondern der Sattel eines Fahrrads und Ihr Arbeitsweg führt Sie einmal quer durch Europa. Unter dem Motto »Mein Büro auf zwei Rädern« macht Alex Weidgruber genau das. Er bereist seit nunmehr 6 Jahren alle Hauptstädte unseres Kontinents mit dem Fahrrad. Aber das ist kein Urlaub, denn während er in die Pedale tritt, leitet er ganz nebenbei sein Millionenunternehmen per Smartphone und Laptop. Über seine Erlebnisse sowohl als sportlichster digitaler Nomade der Welt hat er jetzt sogar ein Buch geschrieben. Claudia Meierhofer hat den abenteuerlustigen Unternehmer

0: Steckdose für mein mobiles Büro finde. Mhm. Natürlich passieren auch Sachen, wo man wirklich sagt, wo man dem Abbruch nahe ist, wie zum Beispiel in Kopenhagen wurde mein Rad gestohlen, da musste ich mir ein neues besorgen. Oder letztes Jahr in Albanien haben wir die Straßenhunde, haben mich die Straßenhunde vor richtige Probleme gestellt.
1: Mhm. Das heißt, die haben dich verfolgt oder angegriffen?
0: Also kurioserweise haben die mich verfolgt, angegriffen nicht. Aber das Problem ist dann in den Raum geschossen auf einmal mit Tollwut. Ich habe da eigentlich die letzten Jahre habe ich gemeint, ich bin immer gut vorbereitet. Aber als mir dann ein anderer Radreisender gesagt hat, pass auf, weil hier könnte auch Tollwut sein, dann natürlich hat man die Situation ganz anders bewertet als vorher.
1: Mhm. Also das zur brenzligen Situation. Könnte man sowas wie du, also mit dem Fahrrad durch Europa, auch als Frau machen? Wie siehst du das?
0: Ja, natürlich. Also
1: alleine?
0: Es ist, also ich möchte jetzt nicht hier werben, dass Frauen jetzt alle aufs Fahrrad steigen und durch Europa fahren. Mhm. Aber ich muss ganz ehrlich sagen, ich habe auf meinen Reisen die letzten 6 Jahre auch viel Frauen getroffen, die alleine das machen und ich ziehe meinen Hut. Aber ich habe auf meinen ganzen letzten 6 Jahre in den ganzen Reisen nie eine brenzlige Situation mit Menschen gehabt. Mhm. Das muss ich sagen.
1: Mhm. Also eher andere Umstände, Hunde oder Wetter oder vielleicht einfach Unfall oder das, was kaputt geht.
0: Das Gefährlichste ist auf jeden Fall der Verkehr auf den Straßen.
1: Mhm. Alex Weitgruber, gehen wir jetzt ein bisschen auf deine Fahrradtouren ein. Wie viele Kilometer hast du denn bis jetzt schon zurückgelegt?
0: Also reine Radreisekilometer werden es um die 15.000 sein und jetzt kommt mit in ein paar Wochen mit Helsinki nochmal 3.000 Kilometer droben rauf, dann sage ich mal reine Radreisekilometer werden es 18.000 Kilometer sein.
1: Mhm. Wie viele Hauptstädte Europas hast du dir denn eigentlich vorgenommen zu bereisen und welche hast du denn schon erreicht?
0: Also ich habe mir vor 6 Jahren, als ich meinen Traum definiert habe, 25 Städte vorgenommen. Mhm. Ich werde mit Helsinki heuer, also mit der Tour nach Helsinki, die 24. Stadt erreichen und lasse mir aber ganz bewusst eine Stadt offen, die ich nicht anfahren werde. Das hat den Grund, weil es für mich gar nicht mehr so wichtig ist, irgendwo anzukommen, sondern ich habe gelernt, dass der Weg dorthin viel der wichtiger ist.
1: Mhm. Was wäre das für eine Stadt?
0: Das wäre Istanbul.
1: Ah, okay.
0: Aber das war nicht, also das war gar nicht, die Stadt Istanbul war nicht einmal für das geplant. Das ist halt, die habe ich bis zum Schluss verschoben.
2: Sagt Alex Weitgruber. Er leitet sein Millionenunternehmen seit nunmehr 6 Jahren vom Fahrradsattel aus. Heute Vormittag ab 10 Uhr ist er da bei uns zu Gast im Studio und wird mehr über dieses Projekt erzählen.

Musikhaus Südtirol war das vom Leiferer Liedermacher Patrick Mademausele. Es ist jetzt 8.45 Uhr, 8:45, 8:45. Nächster Programmpunkt sind um 10 vor 9 hier auf Radio Grüne Welle die Nachrichten. Um 9 Uhr übertragen wir live aus dem Bozener Dom die Heilige Messe und danach geht's mit meiner Kollegin Claudia Meierhofer und interessanten Themen und Gästen durch den heutigen Vormittag. Mein Name ist Florian Meier. Ich sage Dankeschön fürs Zuhören, wünsche Ihnen noch einen schönen und angenehmen Freitag. Wir hören uns wieder morgen in der Früh und bis dahin wünsche ich Ihnen weiterhin gute Unterhaltung mit Radio Grüne Welle. Machen Sie es gut und auf Wiederhören.

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3: Zehn vor neun. Versprechen gehalten. Meloni freut sich über Autonomiereform. Rückzug abgelehnt. ESC-Teilnahme ist für Israel wichtig. Das Wetter wechselhaft. Ich bin Wilhelm Schatzer. Guten Morgen.
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3: Ministerpräsidentin Meloni hat die Verabschiedung der Autonomiereform als historischen Meilenstein bezeichnet. Die Regierung habe Verantwortung übernommen und ein 25 Jahre altes Problem gelöst. In einer Stellungnahme an die Tageszeitung Dolomiten schreibt Meloni, dass sie und ihre Regierung etwas geschafft haben, was vielen vor ihr nicht geglückt ist. Mit der Reform seien die Zuständigkeiten der autonomen Provinzen Trient und Bozen gesichert, schreibt Meloni. Eine überraschende Wende gibt es am Bozner Berufungsgericht. Der frühere Direktor der Mobilitätsabteilung Günter Burger ist jetzt doch verurteilt worden wegen Enthüllung von Amtsgeheimnissen im sogenannten Saatprozess zur Ausschreibung der Busdienste im Jahr 2018. Burger soll Ermittlungsunterlagen an ein Online-Medium weitergegeben haben. In erster Instanz war noch freigesprochen worden. Burgers Anwalt will vor das Kassationsgericht ziehen. Bei der BBT-Zulaufstrecke im Eisacktal tut sich etwas. Der 650 Meter lange Fensterstollen bei der Füllnesser Haltestelle ist ausgehoben. Und jetzt beginnt die Tunnelbohrmaschine den Tunnel Richtung Weidbruck voranzutreiben. Über 8 Kilometer lang ist diese Strecke, weil zwei Röhren ausgehoben werden, sind insgesamt über 16 Kilometer Tunnel zu bohren. Die Bohrmaschine zählt zu den modernsten Maschinen ihrer Art, ist 140 Meter lang und hat einen Durchmesser von 10 Metern. Sie ist rund um die Uhr in Betrieb. Morgen Abend steigt das Finale des Eurovision Song Contest in Wien. Überschattet wird der Wettbewerb heuer ja von der Debatte um die Teilnahme Israels. 5 Länder boykottieren den ESC deswegen. Die Stimmung ist gedämpft. Cindy Riechau in Tel Aviv bei so viel Kritik. Warum zieht sich Israel nicht einfach freiwillig zurück?
5: Ja, einen Rückzug vom ESC lehnen die meisten Israelis ab, auch weil sie nicht davon ausgehen, dass damit die internationale Kritik an Israel und dem Vorgehen des Landes etwa im Gazastreifen verstummen würde. Sie gehen eher davon aus, dass ein Rückzug vom ESC das Land international weiter isolieren könnte. Vielen Israelis ist die Teilnahme zudem sehr wichtig. Es gibt zahlreiche eingefleischte ESC-Fans im Land, die angesichts der Proteste gegen Israels Beitrag für den Musikwettbewerb nun erst recht mitfiebern wollen.
3: In der Antarktis schmilzt nicht nur das Eis, sondern auch der Tourismus nimmt immer mehr zu. Um die Herausforderungen der Antarktis geht es gerade bei einer internationalen Konferenz in Hiroshima in Japan. Experten haben aber wenig Hoffnung, dass sich etwas ändert. Große Staaten wie China und Russland blockieren schon länger neue Schutzvorhaben. Kalt und wechselhaft bleibt das Wetter heute. Gleich schauen wir auf die Temperaturen.
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5: Ein paar blaue Flecken und stellenweise etwas Sonne gibt's jetzt am Vormittag. Insgesamt bleibt's aber unbeständig und oft bewölkt. Am Nachmittag sind auch ein paar Regenschauer möglich. Kalt ist es, 8 Grad hat's jetzt in Auer, 5 in Franzisfeste, 1 Grad in Bretau und 7 in Naturns. Maximal 9 bis 13 Grad wärme es heute. Am Wochenende wird's langsam besser. Morgen lockern die Wolken zunehmend auf und am Sonntag wird es sonnig.
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7: Einen schönen guten Morgen wünscht Deborah Gartner aus der Landesverkehrsmeldezentrale. Brenner Autobahn. In Richtung Norden abschnittsweise zwischen Bozen Nord und dem Brenner LKW-Stau wegen Überlastung. Bei der Einfahrt Brixen kommt es zu Stau. Stadtgemeinde Meran. In Zenich ist der Vittorio Veneto Platz bis 24 Uhr wegen einer Veranstaltung gesperrt. Das Dimmelsjoch ist ab dem Gasthof Hochfürst aus Sicherheitsgründen gesperrt. Kommen Sie gut voran.

0: Es ist 9 Uhr, Sie hören Radio Grüne Welle. Wir schalten nun live in den Bozner Dom und übertragen von dort die Heilige Messe.
1: Die heutige Eucharistiefeier beginnen wir mit dem Lied Nummer 898.

0: Im Namen des Vaters und des Sohnes und des Heiligen Geistes.
1: Amen.
0: Der Friede sei mit euch.
1: Und mit deinem Geiste.
0: Die Liturgie der Kirche feiert im Laufe eines Jahres nur drei Geburtstage. Den Geburtstag Jesu am 25. Dezember, den Geburtstag seiner Mutter Maria am 8. September und den Geburtstag Johannes des Täufers am 24. Juni. Wir dürfen heute auch Geburtstag feiern. Und die 70 Lebensjahre von Dekan Bernhard Holzer hineinlegen in die große Dankesfeier der Kirche, in die Feier der Eucharistie. Lieber Dekan Bernhard, ich wünsche dir von ganzem Herzen einen dankbaren, versöhnten, zufriedenen und gelassenen Blick zurück, aber genauso auch viele Gründe der Hoffnung für dein Jetzt und für dein Morgen. Jemand hat einmal zu mir gesagt, den Bernhard Holzer kann man überall hinstellen und er stellt überall seinen Mann. Und das stimmt. Überall, wo er war und wo er gewirkt hat in unserer Diözese, hat er gute Spuren hinterlassen. Und Menschen erinnern sich an ihn mit Wertschätzung und auch mit großer Dankbarkeit. Und so feiern wir jetzt deinen Lebensbeginn, danken dir für dein Sein und dein Wirken. Jemand hat einmal gesagt, unsere Jahre kommen und gehen. Er bleibt und wir in ihm. Am 70. Geburtstag, wir können es drehen und wenden, wie wir wollen. Da wird uns auch bewusst, der Großteil des irdischen Lebens ist bereits bewältigt und gelebt. Aber als Christen feiern wir Geburtstag in der Überzeugung, er bleibt und wir in ihm. Und gläubige Menschen gehen nicht einem Ende entgegen, sondern einer Vollendung. Und wenn wir wirklich aus dem Ostergeheimnis heraus unseren irdischen Lebensweg annehmen und betrachten, dann dürfen wir sogar sagen, und das ganz Große kommt erst. Und das ist Geschenk. Lieber Dekan Bernhard, vergelt's Gott für alles. Viel Segen, viel Lebens- und Glaubensfreude. Und bleib verankert in ihm. Und jetzt feiern wir Eucharistie, die große Dankesfeier der Kirche. Wir danken Gott, dass er uns durch die Menschwerdung, die Botschaft, den Tod und die Auferstehung seines Sohnes, dass er uns in ihm Halt, Orientierung und ein großes Ziel geschenkt hat. Und in diesen Dank hinein legen wir unseren ganz persönlichen Dank für die eigene Lebensgeschichte und für die Menschen, denen wir in unserer Lebensgeschichte begegnen dürfen. Feiern wir jetzt das Wunder und das Geschenk und den Auftrag des Lebens. Herr Jesus Christus, du selber bist Mensch geworden. Du hast menschliches Leben angenommen und mit uns geteilt. Herr, erbarme dich unser.
1: Herr, erbarme dich unser.
0: Durch deinen Tod und deine Auferstehung hast du unserem menschlichen Leben eine Würde gegeben, die uns niemand nehmen kann. Christus, erbarme dich unser.
1: Christus, erbarme dich unser.
0: Du willst, dass unser Leben gelingt, dass es ein Segen ist für andere und dass unser Leben einmal ankommt bei dir. Herr, erbarme dich unser.
1: Herr, erbarme dich unser.
0: Dieser Herr erbarme sich unser. Er nehme von uns Sünde und Schuld und er führe uns zum ewigen österlichen Leben.
1: Amen.
0: Lasset uns beten. Allmächtiger Gott, in der Auferstehung und Himmelfahrt deines Sohnes öffnest du uns das Tor zum ewigen Leben. Lenke unser Herz, dass wir auf ihn schauen, den Urheber des Lebens und unseres Heiles, der zu deiner Rechten thront. Und schenke allen Getauften das unsterbliche Leben, wenn er in Herrlichkeit wiederkommt. Der in der Einheit des Heiligen Geistes mit dir lebt und herrscht in alle Ewigkeit.
1: Amen.
2: Lesung aus der Apostelgeschichte. In jenen Tagen verließ Paulus Athen und ging nach Korinth. Dort traf er einen Pontus stammenden Juden namens Aquila, der vor kurzem aus Italien gekommen war, und dessen Frau Priscilla. Claudius hatte nämlich angeordnet, dass alle Juden Rom verlassen müssten. Diesen beiden schloss er sich an. Und da sie das gleiche Handwerk betrieben, blieb er bei ihnen und arbeitete dort. Sie waren Zeltmacher von Beruf. An jedem Sabbat redete er in der Synagoge und suchte Juden und Griechen zu überzeugen. Als aber Silas und Timotheus aus Mazedonien eingetroffen waren, widmete sich Paulus ganz dem Wort und bezeugte den Juden, dass Jesus der Christus sei. Als sie sich dagegen auflehnten und Lästerungen ausstießen, schüttelte er seine Kleider aus und sagte zu ihnen: Euer Blut komme über euer Haupt. Ich bin daran unschuldig. Von jetzt an werde ich zu den Heiden gehen. Und er ging von da in das Haus eines gewissen Titius Justus hinüber, eines Gottesfürchtigen, dessen Haus an der Synagoge grenzte. Crispus aber, der Synagogenvorsteher, kam mit seinem ganzen Haus zum Glauben an den Herrn. Und viele Korinther, die davon hörten, wurden gläubig und ließen sich taufen. Wort des lebendigen Gottes.
1: Dank sei Gott.

So spricht der Herr, ich lasse euch nicht als Waisen zurück. Ich komme zu euch, dann wird euer Herz sich freuen.

0: Der Herr sei mit euch.
1: Und mit deinem Geiste.
0: Aus dem Heiligen Evangelium nach Johannes.
1: Ehre sei dir, o Herr.
0: Jesus sprach zu seinen Jüngern: Nur noch kurze Zeit, dann seht ihr mich nicht mehr. Und wieder eine kurze Zeit, dann werdet ihr mich sehen. Da sagten einige von seinen Jüngern zueinander: Was meint er damit, wenn er zu uns sagt, nur eine kurze Zeit, dann seht ihr mich nicht mehr, und wieder eine kurze Zeit, dann werdet ihr mich sehen. Und ich gehe zum Vater. Sie sagten: Was heißt das, wenn er sagt, eine kurze Zeit? Wir wissen nicht, wovon er redet. Jesus erkannte, dass sie ihn fragen wollten, und sagte zu ihnen: Ihr macht euch untereinander Gedanken darüber, dass ich euch gesagt habe, nur eine kurze Zeit, dann seht ihr mich nicht mehr, und wieder eine kurze Zeit, dann werdet ihr mich sehen. Amen, Amen, ich sage euch, ihr werdet weinen und klagen, aber die Welt wird sich freuen. Ihr werdet traurig sein, aber eure Trauer wird sich in Freude verwandeln. Evangelium unseres Herrn Jesus Christus.
1: Lob sei dir, Christus.
0: Wir beten zu Christus, der uns das Tor zum ewigen Leben geöffnet hat.
2: Lenke deine Kirche durch den Heiligen Geist und breite sie über die ganze Erde aus. Christus, höre uns.
1: Christus, erhöre uns.
2: Lass alle, die über andere entscheiden, gerechte Urteile fällen. Christus, höre uns.
1: Christus, erhöre uns.
2: Schau auf die Kranken und Leidenden, die keine Helfer haben. Christus, höre uns.
1: Christus, erhöre uns.
2: Sende uns den Heiligen Geist, damit wir wissen, worum wir beten sollen. Christus, höre uns.
1: Christus, erhöre uns.
2: Guter Gott, wir danken dir für 70 Jahre Leben von Dekan Bernhard und für seinen Dienst als Priester unter uns. Stärke ihn an Leib und Seele, bewahre ihm die Freude am Glauben und an der Verkündigung. Lass ihn spüren, wie viel Gutes durch ihn gewachsen ist. Segne ihn mit Gesundheit, Frieden und Menschen, die ihn tragen. Begleite ihn in den kommenden Jahren mit deiner Nähe und deinem Segen. Darum bitten wir. Christus, höre uns.
1: Christus, erhöre uns.
2: Wir feiern die Heilige Messe mit Gedenken an Sophia Fanton, mit Gedenken an Alfred Burger, mit Gedenken an Josef Singer, mit Gedenken an die armen Seelen sowie in Dankbarkeit und mit Gedenken an Katja Scherer. Wir beten auch für die Verstorbenen der letzten Tage. Aus der Presse kennen wir folgende Namen: Johann Thomaset, Kastelruth, Rita Witwe Herbst, geborene Gregori, St. Pauls, Maria Veit, Meran, Irma Zöckeler, geborene Masoner, Jenesien, Ignaz Böhl, Oberbozen und Wilma Zorz, Meran. Herr, nimm unsere Verstorbenen auf in deine österliche Herrlichkeit. Christus, höre uns.
1: Christus, erhöre uns.
0: Denn du verlässt uns nicht bis zum Ende der Zeiten. Dir sei Lob und Ehre in Ewigkeit.
1: Amen.

0: Lasset uns beten. Gütiger Gott, nimm unsere Gaben an und gewähre uns deinen Schutz, damit wir die Taufgnade, die wir empfangen haben, nicht verlieren und zur ewigen Freude gelangen, die du für uns bereitet hast. Darum bitten wir durch Christus, unseren Herrn.
1: Amen. Zum Sanctus singen wir heute die Nummer 780 und zum Agnus Dei die Nummer 205.

Himmel und rühmen dich durch unseren Herrn Jesus Christus. Durch ihn erstehen die Kinder des Lichtes zum ewigen Leben. Durch ihn wird den Gläubigen das Tor des Himmels

In seiner Auferstehung ist das Leben für alle erstanden. Durch ihn preisen wir dich in österlicher Freude und singen mit

Ja, du bist heilig, großer Gott. Du bist der Quell aller Heiligkeit. Darum bitten wir dich, sende deinen Geist auf diese Gaben herab und heilige sie, damit sie uns werden, Leib und Blut deines Sohnes, unseres Herrn Jesus Christus. Denn am Abend, an dem er ausgeliefert wurde und sich aus freiem Willen dem Leiden unterwarf, nahm er das Brot und sagte Dank, brach es, reichte es seinen Jüngern und sprach, nehmet und esset alle davon. Das ist mein Leib, der für euch hingegeben wird.

Ebenso nahm er nach dem Mahl den Kelch, dankte wiederum, reichte ihn seinen Jüngern und sprach: Nehmet und trinket alle daraus. Das ist der Kelch des neuen und ewigen Bundes. Mein Blut, das für euch und für alle vergossen wird zur Vergebung der Sünden. Tut dies zu meinem Gedächtnis.

0: Darum, gütiger Vater, feiern wir das Gedächtnis des Todes und der Auferstehung deines Sohnes und bringen dir so das Brot des Lebens und den Kelch des Heiles dar. Wir danken dir, dass du uns berufen hast, vor dir zu stehen und dir zu dienen. Wir bitten dich, schenke uns Anteil an Christi Leib und Blut und lass uns eins werden durch den Heiligen Geist.
1: Gott,

Gedenke deiner Kirche auf der ganzen Erde und vollende dein Volk in der Liebe, vereint mit unserem Papst Leo, unserem Bischof Ivo und allen Bischöfen, den Priestern, den Ordensleuten, den Diakonen und mit allen, die zum Dienst in der Kirche bestellt sind. Gott, du

0: Gedenke all unserer Brüder und Schwestern, die entschlafen sind in der Hoffnung, dass sie auferstehen. Nimm sie und alle, die in deiner Gnade aus dieser Welt geschieden sind, in dein Reich auf, wo sie dich schauen von Angesicht zu Angesicht.
1: Gott,

Erbarme dich über uns alle, damit uns das ewige Leben zuteil wird, in der Gemeinschaft mit der heiligen Jungfrau und Gottesmutter Maria, mit deinen Aposteln, mit dem heiligen Josef, mit der heiligen Sophia und mit allen Heiligen, die bei dir Gnade gefunden haben von Anbeginn der Welt, dass wir dich loben und preisen durch deinen Sohn Jesus Christus.

0: Durch unsere Taufe sind wir hineingenommen in das Leben des dreifaltigen Gottes. So beten wir jetzt, begleitet vom Heiligen Geist, mit den Worten des Sohnes zu Gott, unserem Vater. Vater unser im Himmel, geheiligt werde dein Name, dein Reich komme, dein Wille geschehe, wie im Himmel so auf Erden. Unser tägliches Brot gib uns heute und vergib uns unsere Schuld, wie auch wir vergeben unseren Schuldigern. Und führe uns nicht in Versuchung, sondern erlöse uns von dem Bösen. Erlöse uns, Herr, allmächtiger Vater, von allem Bösen und gib Frieden in unseren Tagen. Komm uns zu Hilfe mit deinem Erbarmen und bewahre uns vor Hoffnungslosigkeit, vor Verwirrung und Sünde, damit wir voll Zuversicht das Kommen unseres Erlösers, Jesus Christus, erwarten.
1: Denn dein ist das Reich und die Kraft und die Herrlichkeit in Ewigkeit. Amen.
0: Auferstandener Herr, du gibst unserem Leben Halt, Orientierung und ein großes Ziel. Du bist die einzige Hoffnung, die trägt. Dich bitten wir, schau nicht auf unsere Sünden. Schau auf den Osterglauben deiner Kirche und schenke deiner Kirche und durch sie der Welt Einheit und Frieden. Und dieser Friede unseres Herrn sei allezeit mit euch.
1: Und mit deinem Geiste.
0: Schenken wir uns von ihm her ein Zeichen des Zusammenhalts und ehrlichen Friedens.
2: Alles Gute.
3: Dankeschön. Ja, danke.
2: Danke.

0: Seht, Christus, das Lamm Gottes, das hinwegnimmt die Sünde der Welt.
1: Herr, ich bin nicht würdig, dass du eingehst unter mein Dach, aber sprich nur ein Wort, so wird meine Seele gesund.
0: Herr, in deinem Licht schauen wir das Licht.

0: Lasset uns beten. Gütiger Gott, bewahre dem Volk der Erlösten deine Liebe und Treue. Das Leiden deines Sohnes hat uns gerettet, seine Auferstehung erhalte uns in der Freude. Darum bitten wir durch ihn, Christus, unseren Herrn.
1: Amen.

Dekan Bernhard hat mir erzählt, heute ist nicht nur sein Geburtstag, sondern, wie es damals ganz üblich war, auch sein Tauftag. Gleich nach der Geburt wird das Kind zur Pfarrkirche in Mühlwald getragen und erhält dort das größte Geschenk, das man einem Menschen mitgeben kann ins Leben. Die Taufe, das ewige Leben. Und so wünschen wir ihm, dass der Segen Gottes, die Taufgnade, sich in seinem Leben zeigt und dass diese Taufgnade weiterhin in seinem Fall als Priester hier in Bozen und für alle Menschen, für die er da ist, deutlich wird. Der Segen Gottes möge dich begleiten und weiterhin dein Leben zu einem Segen machen für viele.

0: 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Aus dem Bozner Dom übertrugen wir den Gottesdienst mit Bischof Ivo Muser und Dekan Bernhard Holzer. Auch wir, das gesamte Team von Radio Grüne Welle, wünschen dem Dekan Bernhard Holzer alles Gute zu seinem 70. Geburtstag. 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
0: Heute ist Freitag, der 15. Mai. Am Mikrofon begrüßt Sie herzlich Claudia Meierhofer. Schauen wir auf den heutigen Namenstags- und Heiligenkalender. Heute verehrt die Kirche die heilige Sophia, die letzte Eisheilige, sowie Rupert von Bingen, Isidor von Madrid und Friedrich Keller. Alles Wesentliche zu diesen Persönlichkeiten erfahren wir nun von Leo Haas.
6: Die römische Jungfrau Sophia erlitt schon in jungen Jahren in der Verfolgung des Diokletian um 304 den Martertod. Sie wurde im Cimiterium der Heiligen Gordianus und Epimachus bestattet. Reliquien von Sophie finden sich in der römischen Kirche San Martino ai Monti und in Straßburg. Einige Teile von Sophias Reliquien kamen im Jahr 777 in das wenige Jahre vorher gegründete Frauenkloster Eschau im Elsass. Sie zogen zahlreiche Wallfahrer an und so wurde in Eschau auch ein Pilgerhospiz errichtet. Im Jahr 1938 wurden neue Reliquien Sophias nach Eschau gebracht und in einem Reliquar sowie dem alten Sarkophag abgelegt. Sophia ist die Patronin gegen Spätfröste und für das Gedeihen der Feldfrüchte. Rupert von Bingen stammte aus einer vornehmen mittelrheinischen Familie. Nach dem frühen Tod seines heidnischen Vaters wurde er von der christlichen Mutter und einem Priester erzogen. Im Alter von 15 Jahren unternahm Rupert eine Wallfahrt nach Rom. Nach der Rückkehr lebte er als Einsiedler und stellte sich ganz in den Dienst

0: für Arme und Notleidende. Im Alter von nur 20 Jahren verstarb er an einer Fieberkrankheit. Man beerdigte ihn in einer von ihm selbst erbauten Kirche bei Bingen. Besonders durch die heilige Hildegard von Bingen erfuhr die Verehrung Ruperts eine besondere Förderung. An der Stelle, wo seine Kirche war, errichtete sie ihr Kloster und benannte es Rupertsberg. Isidor von Madrid verdingte sich in seiner Jugend als Knecht bei einem Baron. Er zeichnete sich durch treue Pflichterfüllung, aber auch durch eifrige Gebetsübungen und Wohltätigkeit aus. Der Gutshof blühte unter seiner Arbeit regelrecht auf. Als sein Herr einmal feststellen wollte, ob es stimmte, dass Isidor seine Arbeit vernachlässige und stattdessen bete, sah er der Überlieferung nach zwei weiße Stiere, die von einem Engel geleitet pflügten, während Isidor im Gebet daneben kniete. Isidor setzte sich zusammen mit seiner Frau Maria de la Cabeza auch für die Hilfsbedürftigen ein. Er starb am 15. Mai 1130. Seine Gebeine ruhen heute in der Kathedrale von Madrid. An der Stelle des Gutshofes im Südwesten Madrids steht heute die Kapelle San Isidro, an der eine als heilkräftig geltende Quelle entspringt. Isidor ist der Patron der spanischen Hauptstadt Madrid, der Bauern, der Geometer, gegen Dürre sowie für Regen und eine gute Ernte. Die Kirche verehrt heute auch Friedrich Keller. Er wurde 1891 in Köln geboren, nahm als Offizier am Ersten Weltkrieg teil und wurde 1921 zum Priester geweiht. Unter den Nationalsozialisten wurde er als Regimekritiker verhaftet und im Konzentrationslager als Versuchsperson für Malaria-Injektionen missbraucht. Nach kurzer Freiheit wurde Friedrich Keller erneut verhaftet. Er starb am 15. Mai 1943 im Gefängnis in Aachen.
1: Dankeschön, das war alles Wissenswerte zu den heutigen Tagesheiligen. Diesen Text gibt's natürlich auch jederzeit zum Nachlesen auf unserer Homepage. Morgen, also am Samstag, findet in St. Johann im Arntal ein Aktionstag unter dem Motto «Gemeinsam unterwegs für den Frieden» statt. Aus diesem Anlass hören Sie in dieser Woche hier bei uns die Gedanken zum Tag, die von Schülerinnen und Schülern der Ursulinen-Mittelschule in Bruneck gestaltet werden. Heute spricht zu Ihnen Lisa Niederbacher aus Ohlang von der Klasse 3a.
2: Frieden ist eine bunte Blumenwiese, die beim Sonnenuntergang in der leichten Brise weht. Frieden ist eine Tasse Tee bei schlechtem Wetter mit einem guten Buch, währenddessen im Kamin das Feuer knistert. Frieden sind Wildpferde, die wild und frei ihre Mähnen im Wind schütteln, während sie durch die Prärie reiten. Frieden sind zertrümmerte Gebäude, die jede Minute einstürzen könnten, während man im Hintergrund die Geräusche von Bomben, Pistolen und Granaten hört. Frieden ist, warte mal, war das Frieden? Nein, das war Krieg. Unverwechselbar, schrecklich, voller Terror und Angst. Das ist kein Frieden. Das ist Schrecken. Stellt euch vor, ihr müsst in einem Haus leben, das man nicht mal mehr als Haus bezeichnen kann, weil es so zertrümmert ist. Überall fließt Wasser hinein, wenn es regnet. Der Boden ist schmutzig und überall liegt Dreck. Eure Familie ist krank, weil es keine Hygiene gibt und sich Krankheiten schnell verbreiten. Du liegst im Bett und hörst einen Schrei, einen Soldaten, der jetzt gerade im Krieg von uns gegangen ist. Schlimm, oder? Aber was können wir tun? Nett sein, Liebe in die Welt rausschicken. Denn wenn wir alle Menschen auf der Welt sich ein bisschen mehr Mühe geben würden, egal ob jung oder alt, würde es auf der Welt viel weniger Hass, Zweifel und Krieg geben. Es ist ja egal, welche Hautfarbe, Religion und Kultur jemand hat. Das Einzige, das zählt, ist das Innere, wie ein Mensch ist. Denn wenn wir uns alle Mühe geben, dann machen wir die Welt, die im Sterben liegt, zu einer besseren.

0: 10 vor 10.
1: Tödlicher Arbeitsunfall im Finchgau. Toter Wal vor dänischer Küste, es könnte Timmy sein. Das Wetter bleibt heute wechselhaft. Ich bin Wilhelm Schatzer, schönen Vormittag.
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1: In Vetzan im Finchgau ist ein Mann bei einem Unfall auf einem Betriebsgelände gestorben. Laut ersten Informationen wurde er unter einem Stapler eingeklemmt. Der Unfall hat sich um 8 Uhr ereignet. Weitere Informationen gibt es noch nicht. Die Feuerwehren von Vetzan und Schlanders waren im Einsatz. Auch das Arbeitsinspektorat ist vor Ort. Am Krankenhaus Schlanders sind verschiedene Bauarbeiten geplant. Die Intensivstation wird um 6 Betten erweitert, in der Notaufnahme werden die Zugänge und Wartebereiche umgebaut und es wird in moderne medizintechnische Ausstattung investiert. Daneben laufen normale Instandhaltungsarbeiten, unter anderem werden die Brandmeldeanlagen und andere technische Anlagen ausgetauscht. Gesundheitslandesrat Hubert Messner hat gestern das Krankenhaus und den Gesundheitssprengel in Schlanders besucht und mit den Mitarbeitern gesprochen. In Bozen sind die historischen Straßenlaternen entlang der Wassermauerpromenade an der Dalfa restauriert worden. Das Besondere daran ist, dass Oberschüler gemeinsam mit Technikern und Handwerksbetrieben die Arbeiten geplant und durchgeführt haben. Sie haben alle Teile restauriert, die Lampenschirme, Schutzgläser und Lichtmasten. Die 19 Lampen strahlen jetzt wieder wie neu. Vor Dänemark ist ein toter Wal entdeckt worden. Das Tier liegt 75 Meter vor der Küste und ist vermutlich bereits seit einiger Zeit tot, berichten dänische Medien. Viele fragen sich jetzt, ist es der Buckelwal Timmy, der vor 2 Wochen in einer Rettungsaktion aus der Ostsee in die Nordsee gebracht worden war? Es deutet einiges darauf hin, Diana Kramer.
3: Der Wal vor der dänischen Küste soll schätzungsweise 10 bis 15 Meter lang sein und es soll sich wohl um einen Buckelwal handeln. Erste Bilder zeigen laut dänischen Medien wohl auch, dass die Haut des Tieres auffällig ist. Alles Daten, die darauf hindeuten, dass es sich um den Wal handeln könnte, der Ende März erstmals vor Timmendorfer Strand und dann mehrfach in der Wismarbucht in der Ostsee gestrandet war. Der Sender, den der Wal bei seiner Freilassung am 2. Mai in der Nordsee getragen hatte, lieferte bisher keine Daten. Die dänischen Behörden wollen jetzt Gewebeproben entnehmen, um Klarheit zu bekommen.
1: Die Finanzpolizei hat auf Sardinien 100 nicht registrierte Boote aufgespürt. Sie waren den italienischen Steuerbehörden nicht gemeldet worden. Dadurch sind dem Staat Einnahmen in Millionenhöhe entgangen. Die betroffenen Freizeitboote und Yachten haben einen Gesamtwert von mehr als 48 Millionen Euro. Die möglichen Strafen könnten sich auf bis zu 23 Millionen belaufen. Die Wolken überwiegen heute, später kann es auch regnen. Gleich mehr zum Wetter.
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1: Bewölkt und kalt bleibt es heute. 8 Grad hat es jetzt in Aturns, 4 in Ridnau und 3 in Doblach und 9 Grad in Salurn. Maximal 9 bis 13 Grad werden es am Nachmittag. Dann kann es auch stellenweise wieder etwas regnen. Am Wochenende wird es langsam besser, morgen bleibt es trocken. Am Sonntag kommt auch die Sonne zurück.
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7: Aus der Landesverkehrsmeldezentrale begrüße Sie Barbara Widot. Auf der Brenner Autobahn in Richtung Norden zwischen San Michele und dem Brenner LKW-Stau wegen starken Verkehrs. Bei Ausfahrt Brixen kommt es zu Stau. Auf der Pustertaler Stadtstraße auf der Riggertalbrücke Kolonnenverkehr und Stau wegen Arbeiten. Das Timmelsjoch ist aus Sicherheitsgründen gesperrt. Gute Fahrt!
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9: Ich grüße Sie ganz herzlich, liebe Hörerinnen und Hörer. Heute ist Freitag, der 15. Mai. Ja, und heute ist übrigens Welttag der Familie. Dazu hören Sie ein Gespräch mit dem Familienseelsorger Toni Fjung. Vorher haben wir aber noch was anderes vorbereitet. Und zwar begrüße ich in wenigen Minuten bei mir im Studio Alex Weitgruber. Der Unternehmer radelt seit nunmehr 6 Jahren alle Hauptstädte Europas. Aber das ist kein Urlaub. Während er in die Pedale seines Rennrades tritt, leitet er sein Unternehmen per Smartphone und Laptop. Seine Erlebnisse als wohl sportlichster digitaler Nomade der Welt hat er in seinem Buch Mein Büro auf 2 Rädern festgehalten. Wir werden gleich darin blättern. Jetzt gibt's ein Musikstück und dann begrüße ich den Studiogast Alex Weitgruber. An dieser Stelle schon mal angenehmes Zuhören.

0: Im Studio von Radio Grüne Welle begrüße ich Alex Weitgruber. Hallo und schön, dass du da bist.
1: Hallo, freut mich, da zu sein.
0: Also du hast etwas wirklich Außergewöhnliches gewagt. Du hast die starren Wände deines Büros gegen die Freiheit der europäischen Straßen getauscht. Dein Unternehmen hast du kurzerhand in die Fahrradtasche gepackt und bist mit reiner Muskelkraft aufgebrochen, um die Hauptstädte Europas mit dem Fahrrad zu erreichen. Darüber hast du auch ein Buch geschrieben. Es trägt den Titel »Mein Büro auf zwei Rädern«. Alex, wie ist die Idee zu dieser radikalen Umstellung gekommen, also vom Schreibtischstuhl direkt in den Fahrradsattel umzusteigen?
1: Also die Umstellung ist gar nicht aus einer Idee entstanden, sondern durch einen Verlust. Mein Geschäftspartner ist vor 6 Jahren, kurz vor seiner Pensionierung, an einem Herzinfarkt verstorben. Und sein Traum war es immer, mit einem Wohnmobil durch Europa zu reisen, aber später mal in seinem Ruhestand. Leider ist daraus aber nichts mehr geworden. Und da habe ich verstanden, wenn ich meine Träume immer weiter auf später schiebe, dann werde ich sie vielleicht nie leben und erleben. Mhm. Und mein Traum war es nun mal, die Hauptstadt Europas mit einem Fahrrad zu erreichen. Aber ich konnte nicht aussteigen und ich wollte auch gar nicht aussteigen. Also suchte ich nach Wegen, wie ich Beruf und Traum verbinden kann. Und dabei ist dann mit der Zeit mein Büro auf zwei Rädern entstanden.
0: Wie hat denn eigentlich dein Umfeld reagiert, als sie von deiner Entscheidung gehört haben? Also Freunde, Familie, die Belegschaft in deinem Unternehmen und natürlich auch deine Frau?
1: Wenn man als Unternehmer über seine persönlichen Träume spricht, dann passiert es unweigerlich, dass das Umfeld darauf nicht immer positiv reagiert. Und so war es auch bei mir. Aber ich denke mir, wenn man sich wirklich verändern will und wenn man Veränderung sucht, dann muss man mit dem umgehen können. Und für mich ist es auch nicht wirklich wichtig, wie viele Menschen mich bei meiner Entscheidung unterstützen, sondern dass es die Richtigen tun. Und das sind bei mir einige wenige gute Freunde, meine Eltern und ganz besonders meine Frau Isabel.
0: Und natürlich muss man auch dazu sagen, du bist relativ ungebunden, also du hast keine Kinder, weil ich kann mir vorstellen, da wäre es dann einfach auch schon schwieriger, diese Entscheidung zu treffen.
1: Ja, ich sehe das ein bisschen anders, weil ich sehe, das viel zeitintensivere Abenteuer ist eigentlich Unternehmer zu sein. Mhm. Wenn man 10 Stunden und mehr im Büro sitzt und das Unternehmen dann mit dem Kopf mit nach Hause nimmt, hat man dann wirklich mehr Zeit für seine Familie. Ich konnte mir in meinem stressigen Job eigentlich nicht ein klassisches Familienleben vorstellen. Aber ja, du hast auf jeden Fall recht, wenn ich Kinder hätte, dann wäre mir die Entscheidung, mein Büro mit aufs Fahrrad zu nehmen, natürlich viel schwerer gefallen.
0: Mhm. Und auch, was mir jetzt auch so vorkommt, einfach mal zu sagen, ich bin da mal weg, bisschen egoistisch ist das vielleicht schon auch, oder?
1: Ja, es ist natürlich auch egoistisch, aber auf der anderen Seite wäre es auch vielleicht egoistisch, wenn ich mein ganzes Leben nur unter das Unternehmen stelle und den Kopf niemals frei habe für meine Frau oder für mein Privatleben, weil es ständig nur nach Zahlen nachjagt, also Umsatzzahlen.
0: Mhm. Du hast das Unternehmen zwar dann von unterwegs aus geleitet, aber im Büro, da gab es dann schon noch ein Team hinter dir, obwohl das hat sich auch verändert und es gab Kündigungen, habe ich gelesen, gell?
1: Genau. Am Anfang war es geplant, dass ich während dem Training und der Radreisen die Geschäftsführung mobil erledige und sich mein Team im Büro um das Tagesgeschäft kümmert. Aber dann kam alles anders, denn 2020 traf uns, wie viele andere Unternehmen auch, eine Kündigungswelle. Und schon nach meiner ersten Reise nach Rom und später während meiner zweiten Reise nach Berlin verließen viele Mitarbeiter das Unternehmen aus den verschiedensten Gründen und ich musste immer mehr Tätigkeiten vom Tagesgeschäft übernehmen. Das hat mich dann zu einer Entscheidung gezwungen. Oder ich nehme mein Leben mit ins Büro und werde das dann nimmer viel verlassen. Oder ich nehme das Büro und nehme es mit raus in mein Leben. Und das ging dann so weit, dass ich im Jahre 2024 mit dem gesamten Unternehmen samt der Buchhaltung die 3200 Kilometer nach Madrid und Lissabon geradelt bin.
0: Das heißt, dein Firmensitz ist dann irgendwo in Europa?
1: Ja, Firmensitz ist auf dem Papier natürlich hier in Südtirol, aber mittlerweile ist mein gesamtes Büro in einer Tasche.
0: Mhm. Deine Frau Isabel, die kommt dann ab und zu nach, wenn sie dich irgendwo besuchen kann, irgendwo in einer schönen Stadt. Entscheidet sie das dann nach Stadt oder wie macht ihr das aus?
1: Bei uns ist es von Anfang an schon so, dass wir bei der Verabschiedung uns immer sagen, wir sehen uns dann in London, wir sehen uns dann in Lissabon. Und das ist für uns mittlerweile zum festen Bestandteil geworden, dass dann meine Frau eben in die Zielstadt, also am Ziel der Reise nachreist, weil es für mich auch ein großer Motivationsschub ist, wenn ich weiß, meine Frau erwartet mich da. Vielleicht hätte ich ohne dem einige Reisen schon vorher abgebrochen.
0: Mhm. Wie machst du das eigentlich auf dem Weg dann? Wo schläfst du? Im Zelt?
1: Nein, es ist so, ich habe ja mein mobiles Büro mit, mein Unternehmen mit. Also ist natürlich wichtig, dass ich komplexe Arbeiten, wie zum Beispiel die Buchhaltung, natürlich in einer Hotellobby mache und nicht irgendwo am Straßenrand.
0: Mhm.
1: Deshalb ist es für mich unerlässlich, dass ich am Abend in Ruhe irgendwo, meist in der Hotellobby oder auch auf dem Zimmer, komplexen Arbeitstätigkeiten nachgehen kann.
0: Mhm. Und das entscheidest du dann kurzfristig, wo du unterkommst?
1: Das Etappenziel, also das tägliche Etappenziel ist vorgegeben. Das entscheide ich nicht kurzfristig, aber natürlicherweise kann auf einer solchen Reise immer was passieren und dann kann es schon mal sein, dass ich vielleicht mal 50 Kilometer dazulege oder auch mal 20 Kilometer weniger fahre. Das hängt ganz von den Bedingungen ab.
0: Also auch vom Wetter zum Beispiel.
1: Ja, genau. Weil auf solchen Reisen kann man die Bedingungen nicht nach seinen Vorstellungen anpassen, sondern man muss seine Vorstellungen den Bedingungen anpassen.
0: Das heißt aber, du bist auf alles vorbereitet. Wenn du mal keine richtige Unterkunft hast, dann gäbe es auch das Zelt?
1: Zelt habe ich keines mit. Mir ist es wirklich schon auf der Reise nach London passiert, dass ich, als ich in Harwich ankommen bin, keine Unterkunft hatte. Also musste ich die Nacht auf englischen Straßen fahren. Man kann sich vorstellen, wenn man das erste Mal in seinem Leben auf englischen Straßen mit einem Fahrzeug fährt, ist das ziemlich kompliziert gewesen, auch mit einem Fahrrad. Aber ich habe dann glücklicherweise in einem McDonald's, der 24 Stunden offen hatte, eine Zuflucht gefunden.
0: An dieser Stelle würde ich sagen, machen wir eine kurze musikalische Pause. Mein Gast heute im Studio ist Alex Weitgruber. Mitgebracht hat er sein Buch Mein Büro auf zwei Rädern, wie ich mein Millionenunternehmen in eine Fahrradtasche packe und losfahre. Wie das dann konkret ausschaut, das werden wir gleich erfahren. Bleiben Sie dran, wir sind gleich zurück.

0: Willkommen zurück. 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Mein Gast heute im Studio ist Alex Weitgruber. Hallo und schön, dass du da bist.
1: Hallo.
0: Und mit dabei hat er sein Buch Mein Büro auf zwei Rädern. Alex, hast du dir eigentlich ein tägliches Etappenziel gesteckt und wie hast du das mit den Arbeitszeiten eigentlich dann gemacht? Warst du irgendwie klassisch zwischen 9 und 17 Uhr erreichbar?
1: Also in meinem Business ist es ganz entscheidend, dass man immer erreichbar ist und da spielt eigentlich die Uhrzeit und der Wochentag keine so große Rolle. Der Kunde sollte eigentlich gar nicht merken, dass ich mich nicht im Büro befinde. Und es ist einfach entscheidend, dass die Qualität der Dienstleistung dieselbe bleibt wie im Büro auch. Bei der Planung der Etappen ist es auch deshalb sehr wichtig, dass man im Vorfeld schon alle Etappen genau eingeplant hat, dass man am Tag vorher schon schaut, wo bleibe ich stehen, wo verpflege ich mich, wo finde ich eine Steckdose. Mhm. Das ist ganz entscheidend. Und wie ist der Arbeitstag am nächsten Tag zu planen? Ist viel los, ist wenig los? Wie es in jedem Business ist, gibt es Tage, da ist nichts los oder wenig los. Und da kann ich mich auch schon vorbereiten, wenn ich am nächsten Tag einen stressigen Arbeitstag habe, dann werde ich natürlich versuchen, die Kilometer zu reduzieren. Wenn ich merke, okay, morgen ist einfach nicht viel los im Unternehmen, dann werde ich versuchen, mehr Kilometer zu fahren.
0: Mhm. Du hast gesagt, ganz wichtig ist immer die Suche nach der Steckdose, aber Steckdose für Laptop und Handy, nicht fürs Fahrrad, gell?
1: Ja, genau, das ist nur fürs Laptop und für den Laptop und das Handy. Für das Fahrrad, da bin ich zuständig, da muss ich schauen, dass ich mich gut verpflege.
0: Also du bist da nicht mit dem Elektrorad unterwegs, gell? Du hast deine Radreise, wie gesagt, auch mit Bildern dokumentiert in deinem Buch. Man sieht dich zum Beispiel mit dem Laptop in einem Bushäuschen sitzend. Das ist ja noch recht angenehm. Es gibt aber auch ein Bild, da sitzt du mit dem Laptop im Schneidersitz irgendwo am Straßenrand. Und natürlich findet sich auch ein Foto mit herrlichem Blick übers Meer. Also einen so abwechslungsreichen Arbeitsalltag mit ständig wechselnden Locations hat auch nicht jeder. Aber es gab sicher auch brenzlige Situationen oder schlechtes Wetter. Erzähl mal.
1: Viele sagen mir dann, genieße es, ne? Aber man darf sich das auch nicht zu schön vorstellen. Mhm. Also auf so einer Fahrradreise passiert eigentlich ständig etwas. Einmal ist es schlechtes Wetter, einmal ein technischer Defekt und wieder ein anderes Mal spielt der Körper nicht richtig mit. Der Verkehr natürlich spielt eine große Rolle, weil auf den europäischen Hauptstraßen ist einfach immer viel los. Und bei mir ist es eben so, ich kann im Gegensatz zu anderen Radreisenden nicht im Inland fahren oder auf den schönen Radwegen, weil ich angewiesen bin, dass ich jede Stunde meine Steckdose für mein mobiles Büro finde. Mhm. Natürlich passieren auch Sachen, wo man wirklich sagt, wo man dem Abbruch nahe ist, wie zum Beispiel in Kopenhagen wurde mein Rad gestohlen, da musste ich mir ein neues besorgen. Oder letztes Jahr in Albanien haben wir die Straßenhunde, haben mich die Straßenhunde vor richtige Probleme gestellt.
0: Das heißt, die haben dich verfolgt oder angegriffen?
1: Also kurioserweise haben die mich verfolgt, angegriffen nicht. Aber das Problem ist dann in den Raum geschossen auf einmal mit Tollwut. Ich habe da eigentlich die letzten Jahre habe ich gemeint, ich bin immer gut vorbereitet. Aber als mir dann ein anderer Radreisender gesagt hat, pass auf, weil hier könnte auch Tollwut sein, dann natürlich hat man die Situation ganz anders bewertet als vorher.
0: Also das zur brenzligen Situation. Könnte man sowas wie du, also mit dem Fahrrad durch Europa, auch als Frau machen? Wie siehst du das?
1: Ja, natürlich. Also
0: alleine?
1: Es ist, also ich möchte jetzt nicht hier werben, dass Frauen jetzt alle aufs Fahrrad steigen und durch Europa fahren. Mhm. Aber ich muss ganz ehrlich sagen, ich habe auf meinen Reisen die letzten 6 Jahre auch viel Frauen getroffen, die alleine das machen und ich ziehe meinen Hut. Aber ich habe auf meinen ganzen letzten 6 Jahre in den ganzen Reisen nie eine brenzlige Situation mit Menschen gehabt. Mhm. Das muss ich sagen.
0: Mhm. Also eher andere Umstände, Hunde oder Wetter oder vielleicht einfach Unfall oder das, was kaputt geht.
1: Das Gefährlichste ist auf jeden Fall der Verkehr auf den Straßen.
0: Mhm. Du schreibst, eine andere große Gefahr des mobilen Arbeitens ist dein Körper. Es geht schlicht und einfach um Ergonomie. Also um die optimale Anpassung der Arbeitsbedingungen an den Menschen.
1: Ja, jetzt möchte ich eine Frage in den Raum stellen. Hat man in einem Café, in einem Restaurant oder in einem Starbucks jemals einen mobilen Arbeitsplatz gesehen? Einen ergonomischen Arbeitsplatz gesehen? Also ich nicht.
0: Eher nicht, nein.
1: Aber ich sehe jeden Tag immer mehr Menschen, die in solchen Einrichtungen arbeiten. Und ich befürchte, dass die Haltungsschäden, die auf uns zukommen, die weit größere Rolle spielen werden als die Umsatzverluste durch dieses Arbeitsmodell. Ich selbst konnte mich vor 3 Jahren nicht mehr mal bücken, meine Schnürsenkel zuzubinden. Mhm. Und ich habe mich dann als Personal Trainer in Wien ausbilden lassen, nicht um Kurse zu geben, sondern um mich und meinen Körper auf dieses mobile Arbeiten vorzubereiten. Deshalb steht Rückentraining bei mir jede Woche an erster Stelle. Und ich möchte vorhaupt junge Menschen warnen, wenn sie in dieses Arbeitsmodell einsteigen, dass sie auf ihren Körper aufpassen.
0: Also ein sehr wichtiger Punkt. Alex Weitgruber, gehen wir jetzt ein bisschen auf deine Fahrradtouren ein. Wie viele Kilometer hast du denn bis jetzt schon zurückgelegt?
1: Also reine Radreisekilometer werden es um die 15.000 sein. Und jetzt kommt in ein paar Wochen mit Helsinki noch mal 3.000 Kilometer droben rauf. Dann sage ich mal reine Radreisekilometer werden es 18.000 Kilometer sein.
0: Wie viele Hauptstädte Europas hast du dir denn eigentlich vorgenommen zu bereisen und welche hast du denn schon erreicht?
1: Also ich habe mir vor 6 Jahren, als ich meinen Traum definiert habe, 25 Städte vorgenommen. Ich werde mit Helsinki heuer, also mit der Tour nach Helsinki, die 24. Stadt erreichen und lasse mir aber ganz bewusst eine Stadt offen, die ich nicht anfahren werde. Das hat den Grund, weil es für mich gar nicht mehr so wichtig ist, irgendwo anzukommen, sondern ich habe gelernt, dass der Weg dorthin viel wichtiger ist.
0: Was wäre das für eine Stadt?
1: Das wäre Istanbul.
0: Ah, okay.
1: Aber das war gar nicht die Stadt Istanbul, war nicht einmal für das geplant. Das ist halt, die habe ich bis zum Schluss verschoben.
0: In deinem Buch, wenn man aufblättert, also gleich umklappt auf der ersten Seite, sieht man da deinen Plan. Das heißt, du bist immer wieder nach Bozen zurückgekehrt, weil im ersten Moment habe ich mir gedacht, du hast das alles in einem Rutsch gemacht, gleich ein Jahr unterwegs. Aber nein, das heißt, jedes Ziel hast du erreicht und bist dann wieder zurück nach Bozen, gell?
1: Genau. Es ist ja so, dass mein Büro auf 2 Rädern mit der Zeit entstanden ist. Also wenn ich diese Karte entworfen habe, dann war ja gar nicht geplant, dass ich überhaupt vom Büro rausgehe. Und ich habe das dann, wie ich schon vorhin gesagt habe, so geplant, dass ich Unternehmen und Reisen zusammen verbinde. Deshalb bin ich immer wieder zurück nach Bozen, aber was ist passiert? Das Radreisen hat mich gelernt, effizienter zu arbeiten. Und deshalb bin ich auch, wenn ich wieder zurück nach Bozen bin, nicht zurück ins Büro. Und deshalb fühlt es sich für mich so an, als würde ich seit 6 Jahren auf einer langen Geschäftsreise leben.
0: Wie lange bleibst du dann immer so im Schnitt im Lande?
1: Also es ist so, für die Radreisen plane ich immer so 1 bis 1,5 Monate ein. Und dann, wenn ich zurück nach Bozen komme, dann versuche ich auch immer wieder, also mit anderen Reisen, mein mobiles Büro auf die Probe zu stellen. Das kann auch mal beim Kajakfahren sein oder Kajakwandern.
0: Also im Grunde bist du sehr sportlich, kann man sagen.
1: Ich bin sportlich, ich liebe den Sport, aber was ich am meisten liebe, ist die Kombination zwischen Unternehmen und Sport. Ja.
0: Also auf deinem Buch, da sieht man dich auch im Anzug neben deinem Rennrad liegend, auf dem Boden irgendwo, im Nirgendwo und den Laptop offen. Also ganz so romantisch war es wahrscheinlich nicht.
1: Nein, beim Buchcover haben wir lang rumdiskutiert. Also natürlich hätte man da auch eine Szene nehmen können, die was man vielleicht bildhaft auch im Buch findet. Aber ich glaube, es ist jetzt auch nicht so wichtig, dass man das jetzt nur schön redet oder ganz schlimm redet, sondern meine Message ist ja eher darum, dass man sich im Leben, in der Währung Zeit, auch etwas mehr Beachtung schenkt.
0: Also Zeit wird immer wichtiger, je älter man wird, gell?
1: Ich denke doch. Ich denke doch, dass wenn man, je älter das man wird, dass man der Zeit etwas mehr Beachtung schenken sollte.
0: An dieser Stelle machen wir noch einmal Musik, auch nur ganz kurz, und dann sind wir wieder zurück mit dem 3. und letzten Teil des Gespräches. Mein Gast heute im Studio ist Alex Weitgruber und dabei hat er sein Buch Mein Büro auf 2 Rädern.

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1: Willkommen zurück, liebe Hörerinnen und Hörer. Mein Gast heute im Studio ist Alex Weitgruber. Er hat was ganz Besonderes gemacht, und zwar hat er die starren Wände seines Büros gegen die Freiheit der europäischen Straßen getauscht, und das alles auf seinem Fahrrad. Daraus ist dann auch ein Buch entstanden, Mein Büro auf zwei Rädern. Schön, dass du da bist, Alex.
2: Hallo.
1: Also hast du in dieser Zeit eigentlich effektiv weniger gearbeitet? Hast du zum Beispiel auch Zeit gehabt, jede Stadt in Ruhe anzuschauen und ein bisschen zu genießen?
2: Zeit hat man auf solchen Reisen gefühlt eigentlich immer zu wenig, weil ja ständig irgendwas passiert. Aber für mich steht bei diesen Radreisen nicht das weniger Arbeiten im Vordergrund, sondern ich liebe die Kombination aus beiden. Aber wie es in jedem Business so ist, man kann nicht immer selbst entscheiden, wie viel Umsatz und wie viel gerade los ist. Aber ich hoffe immer, dass ich während meiner Radreisen auch richtig viel arbeiten kann, weil man würde es nicht meinen, sonst kann einem manchmal am Abend auch langweilig werden.
1: Mhm. Hast du dein Buch eigentlich auf eine bestimmte Zielgruppe angepasst? Wen hast du denn da im Auge?
2: Viele meinen, dass es um mein Buch ums Radreisen geht oder ums Radfahren im Generellen, aber ich habe in erster Linie Unternehmer im Auge und möchte sie ermutigen, in ihrem Unternehmen nach Unnötigem zu suchen. Manchmal ist das Problem nicht zu wenig Personal, sondern vorhandene Zeit wird nicht optimal genutzt. Ich habe gelernt, wenn man Unnötiges streicht, dann würde man nicht meinen, wie viel Zeit frei wird. Wie man dann diese frei gewordene Zeit nutzt, das bleibt natürlich jedem selbst überlassen. Man muss sie auf keinen Fall wie ich mit einem Fahrrad durch Europa reisen. Mhm. Aber generell möchte ich Menschen inspirieren, die so wie ich nicht aussteigen können und es auch gar nicht wollen, trotzdem ihre Träume zu leben.
1: Mhm. Du sagst ja, du arbeitest sehr gerne, aber ein bisschen Zeit so, gerade so für Sightseeing, besondere Städte, die muss man sich dann schon irgendwie einplanen, oder?
2: Das mache ich dann schon. Also ich kann mich erinnern, in Madrid zum Beispiel, wenn ich in Madrid angekommen bin, habe ich mir einen Tag freigenommen vom Radreisen und habe dann das Bernabeu-Stadion angeschaut, das war mir wichtig.
1: Okay. Wie schaut denn dein Alltag eigentlich heute aus?
2: Ja, mein Arbeitsalltag ist eigentlich ein normaler Arbeitstag in einer ungewöhnlichen Umgebung. Man findet mich mal auf dem Kajak, mal beim Skilanglaufen im Winter oder auch ganz einfach in einem Café. Wo man mich nicht mehr findet, ist in einem Büro.
1: Wie schaut es denn in deinem Unternehmen aus, also in deinem Büro? Sitzt da überhaupt noch jemand?
2: Ich habe kein Büro.
1: Also
2: Ich habe kein Büro mehr, schon seit Jahren. Ich arbeite seit 6 Jahren in keinem Büro mehr und mein Unternehmen besitzt physisch auch schon seit einiger Zeit keines mehr.
1: Mhm. Und das geht trotzdem?
2: Es scheint, dass es trotzdem geht.
1: Was hast du denn für die nächste Zeit geplant? Vorhin hast du schon angesprochen, das nächste Ziel steht bereits.
2: Das nächste Ziel steht bereits und ist auch schon geplant. Ich werde übernächste Woche aufbrechen nach Helsinki, dann geht es über die baltischen Staaten in circa einen Monat Reisezeit in die schöne finnische Hauptstadt. Mhm. Und dann im August, Juli, August ist dann geplant, dass ich mein mobiles Büro aufs Wasser verlege und ich werde von Wien nach Budapest mit dem Kajak reisen.
1: Mhm. Du hast ja vorhin gesagt, deine Frau Isabel kommt dann manchmal nach mit dem Flieger und ihr trefft euch dann. Wie schaut denn das aber bei deinen täglichen Etappenzielen aus? Informierst du sie so, ich lebe noch? Oder wie?
2: Ja, ich muss eher meinen Vater informieren als meine Frau. Der macht sich da die größeren Sorgen. Nein, natürlich halten wir ständig Kontakt. Und heutzutage ist es ja mit den ganzen digitalen Möglichkeiten kein Problem mehr.
1: Ja, in der heutigen digitalisierten Welt gibt es ja wirklich viele Möglichkeiten, Kontakt zu halten, zum Beispiel auch via Instagram. Da habe ich dich ja auch entdeckt und einige Male auch reingeschaut in Vorbereitung hier auf dieses Interview. Weiterhin natürlich alles Gute für dich. Immer eine unfallfreie Fahrt mit dem Fahrrad oder mit dem Kajak oder vielleicht bist du ja auch irgendwann dann zu Fuß unterwegs. Alles Gute jedenfalls für all deine Reisen und viel Erfolg für dein Buch, Mein Büro auf zwei Rädern. Schön, dass du heute hier gewesen bist.
2: Vielen Dank.
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1: Ja, und wenn Sie sich dieses soeben ausgestrahlte Gespräch mit Alex Weitgruber gerne nochmal anhören möchten, Sie finden es auf unserer Webseite in der Audiothek oder auf unserer Facebook-Seite. Und wenn Sie gerne das Buch hätten, das finden Sie in jeder Buchhandlung oder bei uns. Wenn Sie jetzt ganz schnell sind und bei uns hier anrufen, ich habe einige Exemplare hier, die geben wir gerne an Sie weiter. Einfach anrufen 0471 30 00 92.

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0: 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Es ist gleich 10.33 Uhr. Heute ist Freitag, der 15. Mai. Schön, dass wir Sie begleiten dürfen. Jetzt um diese Zeit ist es natürlich Zeit, um die Tore unseres Trödelmarktes zu öffnen. Hier ist meine Kollegin Anni Kommiss mit den heutigen Durchsagen für Sie.
1: Gesucht werden lebende Enten unter 347 73 82 95 3. Eine Gefriertruhe wird im Eisacktal abgegeben unter 327 22 10 88 3. Ein Gutschein für eine Liftkarte der Wintersaison 2026-27 im Skigebiet Gitschberg-Jochtal-Plose wird günstig abgegeben unter 338 58 68 81 4. Zwei Pusterer-Dirndeln für 12- bis 13-Jährige, von einer Schneiderin angefertigt, sind zu verkaufen. Ebenso ein schmutzig-weißer Sarner für 5- bis 6-Jährige, ein altes Kohlebügeleisen und ein ganzer Karton voller Servus-Zeitschriften. Letztere sind günstig zu verkaufen. Die Telefonnummer dazu 342 00 60 200. Ein Inhaliergerät wird günstig abgegeben. Ein älterer Rasenmäher kann gegen eine freiwillige Spende abgeholt werden unter 349 522 64 60. Weiße Leintücher in gutem Zustand sind im Raum Brixen zu verkaufen unter 348 724 80 64. Ein Ficus Benjamina, etwa 140 cm hoch, ist in Brixen an Selbstabholer um 10 Euro abzugeben unter 329 76 54 192. Ein Heimrad, und zwar ein älteres Modell, ist in Deutschnofen abzugeben unter 348 06 55 905. Ein Elektroherd Ariston mit 4 Kochfeldern und Backrohr wird günstig vergeben. Die Maße: Breite 54 cm, Tiefe 55 cm und Höhe 88 cm. Und die Telefonnummer dazu 347 51 80 58 2. Zwei Tiroler Fahnen sind abzugeben und ein Farbdrucker HB wird gegen eine freiwillige Spende abgegeben unter 347 25 70 677. Ein Massagetisch mit verstellbarem Kopfteil ist im Raum Schlanders zu verkaufen unter 327 95 39 644. Und jetzt etwas für Sammler. Einige Julen Röhrs Transuiden Jahresteller, eine limitierte Auflage, sind in Brixen um 50 Euro pro Stück abzugeben. Infos gibt's unter 331 62 61 433. Zu verkaufen ist ein Glastisch unter 347 05 50 174 und ein Rasenmäher wird im Mittelfinchgau um 50 Euro verkauft unter 340 74 21 270.
0: Dankeschön, Anni. Das waren also die Durchsagen im heutigen Trödelmarkt. Das soeben Gehörte gibt's natürlich auch zum Nachlesen. Dafür gehen Sie einfach auf unsere Webseite unter rgw.it und suchen nach der Rubrik Trödelmarkt. Dort finden Sie auch ein freies Feld. Da können Sie selbst Ihre Anzeigen aufgeben. Private Verkaufsanzeigen, Kaufgesuche und Stellengesuche bei Radio Grüne Welle sind kostenlos. So, wie geht's bei uns hier weiter? Es folgt jetzt ein Musikstück, und zwar von Costa Cordalis. Und anschließend sprechen wir mit dem Familienseelsorger Toni Fjung über den heutigen Internationalen Tag der Familie.
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0: Ja, vom Himmel auf Erden kommen wir wieder zurück hier ins Live-Studio in Bozen, hier bei Radio Grüne Welle. Und einen Beitrag habe ich jetzt noch für Sie vorbereitet. Wie vorhin schon gesagt, der Internationale Tag der Familie, also heute, das ist ein Tag, an dem wir feiern, was uns als kleinste Zelle der Gesellschaft zusammenhält. Doch Hand aufs Herz. Im Trubel zwischen Kita-Terminen, Haushalt und Job bleiben Partnerschaft und Liebe aber oft leider auf der Strecke. Hören Sie dazu den Familienseelsorger Toni Fjung.
1: Gerade wenn man in der Kinderphase nicht mehr viel Zeit miteinander verbracht hat oder die Paarbeziehung recht in den Hintergrund gerückt ist, dann können schon manche Paare vielleicht sogar einen Schock erleben oder mindestens durcheinander gerüttelt werden. Denn es verändert sich sehr viel und wir dürfen ja nicht vergessen, wir Menschen verändern uns ja auch. Wie ich Mann bin, wie du Frau bist, wie die Menschen auch sonst im Leben manches erleben. Ich merke auch durch die Umwelt, die uns auch prägen, aber dann auch die Arbeit und all das, das macht schon was mit uns. Und die Frage bleibt immer dieselbe. Und wo stehe ich als Mensch mit meinen persönlichen Bedürfnissen und Wünschen? Zum einen, dann auch, wer in einer Paarbeziehung lebt, auch wo bleibt diese Beziehung? Wie wird diese gelebt? Wie wird diese gestaltet? Und als Familie, da gibt es einfach viel Verantwortung für die Kinder, für das, was eine Familie braucht. Das alles unter einen Hut zu bringen, das ist nicht wenig. Und ich staune, wie es doch vielen recht gut gelingt und wie viele es schaffen, so manchmal auch durch die Stürme der Zeit hindurchzukommen und immer wieder auch gut zueinander finden. Und für jene, die manchmal ins Stolpern kommen, die brauchen nicht zu erschrecken, sondern letztendlich zurückzugreifen auf das, was sie schon können, was schon da ist. Sich Hilfe zu holen, aber manchmal auch einfach noch einmal ein bisschen innezuhalten und sich einmal ordentlich in den Blick zu nehmen und miteinander zu reden, zu sprechen, zu reflektieren. Und dann finden Sie schon einen Weg, meistens.
0: Also das Reden, das Miteinanderreden ist ein ganz zentraler Punkt. Davon sprichst du auch wahrscheinlich, wenn du von Beziehungskultur redest, oder?
1: Das ist ein Thema, das eigentlich das ganze Buch ein bisschen betrifft. Kultur heißt ja letztendlich, es wird gepflegt. Kultura heißt ja auch letztendlich, es wird gepflegt, es wird wachsen, es wird sich entfalten. Und wir leben in dieser sehr vielfältigen Zeit, wo nicht nur verschiedene Kulturen dann zusammenkommen, immer mehr, auch aus anderen Ländern, sondern auch die Vorstellungen, die da sind oder die Möglichkeit, die man hat. Es wird manchmal auch sehr viel verglichen. Was haben andere, was tun andere? Und da bleiben oft die persönlichen Bedürfnisse stecken oder man ist nicht mehr ganz stark bei sich. Und für eine Paarbeziehung gilt das dasselbe. Es ist immer zu fragen, bleiben wir doch in Beziehung? Was haben wir miteinander zu pflegen? Was haben wir miteinander wachsen zu lassen als Paar? Und das

0: auch zu genießen oder sich zu freuen, dass das gelingt. Und das weitet sich aus dann auf die Stimmung in der Familie selbst. Ich kann es nicht nur oft wiederholen, wenn Paare ihren Kindern etwas Gutes tun wollen, dann sollen sie schauen, dass ihre Liebesbeziehung als Paar gelingt. Also die Liebe, die ein Paar sie schenkt, ist eines der größten Geschenke, die man den Kindern machen kann. Denn durch diese gute Beziehung entsteht bei den Kindern Entlastung. Die Kinder müssen nicht beginnen, die Eltern sozusagen zu stützen, weil sie wackeln oder weil sie sich einfach nicht mehr verstehen. Oder sie werden dann nicht in Loyalitätskonflikte hineingelockt. Oder die Kinder müssen jetzt nicht da ausgleichen, Frieden schaffen oder Eltern beruhigen, sondern sie dürfen Kinder sein und als solche wachsen und sich entwickeln.
1: Sie hörten den Familienseelsorger Toni Fjung. Nur wenn es den Eltern gut geht, geht es auch den Kindern gut. In seinem Buch Und wir mittendrin gibt Toni Fjung wertvolle Impulse, wie Paare trotz Elternstress ihre Nähe und Liebe bewahren können. Heute ist, wie gesagt, der internationale Tag der Familie. Mittlerweile ist es 10:45 geworden. Es gibt jetzt noch ein Musikstück, dann hören Sie die nächsten Kurznachrichten. Anschließend im zweiten Teil unseres Vormittagsprogrammes stellen wir Ihnen unter anderem ein Pilotprojekt vor, das in Kürze in Südtirol startet. Es nennt sich Unsichtbarer Wohnraum. Dabei sollen ungenutzte Wohnflächen aktiviert werden, um leistbares Wohnen zu schaffen. Wie gesagt, dies nur eines der Themen dann ab 11 Uhr hier bei Radio Grüne Welle am Vormittag.

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0: 10:50.
3: Tödlicher Arbeitsunfall im Finchgau. Toter Wal vor Dänemark entdeckt, es könnte Timmy sein. Das Wetter bewölkt. Ich bin Wilhelm Schatzer, schönen Vormittag.
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3: In Fetzan im Finchgau ist ein Mann bei einem Unfall auf einem Betriebsgelände gestorben. Zu dem Unfall kam es um 8 Uhr in der Früh. Der Mann wurde unter einem Gabelstapler eingeklemmt. Er verstarb noch an der Unfallstelle. Das Weiße Kreuz und die Feuerwehren von Fetzan und Schlanders waren im Einsatz. Arbeitsinspektorat und Karabiniere untersuchen den genauen Unfallhergang. Vor der dänischen Küste ist ein toter Wal entdeckt worden und jetzt fragen sich viele, ob es Timmy ist. Also der Wal, der vor 2 Wochen in einer aufwendigen Rettungsaktion von der Ostsee in die Nordsee transportiert worden war. Diana Kramer berichtet aus Deutschland.
4: Es soll sich um einen 10 bis 15 Meter langen Buckelwal handeln und seine Haut soll auffällig sein. Alles Angaben, die auf den Wal aus der Ostsee schließen lassen, dessen Schicksal hierzulande über Wochen die Menschen bewegt hatte. Immer wieder hatten Experten aber seit seiner Freilassung in die Nordsee die Vermutung geäußert, dass er die Strapazen nicht überlebt haben könnte. Der Wal vor Dänemark liegt etwa 75 Meter vor der Küste der kleinen Insel Arnholt und soll vermutlich schon länger tot sein. Pläne, ihn zu bergen, gibt es derzeit nicht, aber es sollen Gewebeproben entnommen werden.
3: Am Krankenhaus Schlanders sind verschiedene Bauarbeiten geplant. Die Intensivstation wird um 6 Betten erweitert. In der Notaufnahme werden die Zugänge und Wartebereiche umgebaut und es wird in moderne medizintechnische Ausstattung investiert. Gesundheitslandesrat Hubert Messner hat gestern das Krankenhaus und den Gesundheitssprengel in Schlanders besucht und mit den Mitarbeitern gesprochen. In Bozen sind die historischen Straßenlaternen entlang der Wassermauerpromenade an der Talfa restauriert worden. Das Besondere daran ist, dass Oberschüler zusammen mit Technikern und Handwerksbetrieben die Arbeiten geplant und durchgeführt haben. Sie haben alle Teile restauriert, die Lampenschirme, Schutzgläser und Lichtmasten. Die Finanzpolizei hat auf Sardinien 100 nicht registrierte Boote aufgespürt. Sie waren den italienischen Steuerbehörden nicht gemeldet worden. Dadurch sind dem Staat Einnahmen in Millionenhöhe entgangen. Die betroffenen Freizeitboote und Yachten haben einen Gesamtwert von mehr als 48 Millionen Euro. Die möglichen Strafen könnten sich auf bis zu 23 Millionen belaufen. Es bleibt bewölkt, später kann es auch regnen. Gleich mehr zum Wetter.
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3: Dicht bewölkt ist es und es gibt auch wieder einige Regenschauer. Dazu bleibt's kühl. 9 bis 13 Grad werden es heute höchstens. Jetzt hat's 10 Grad in Auer, 9 in Brixen, 6 Grad in Bruneck und 4 am Reschen. Morgen wird's etwas freundlicher. Am Sonntag kommt die Sonne zurück.
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12: Aus der Landesverkehrsmeldezentrale begrüßt Sie Manuel Scutellaro. Schönen Vormittag. Auf der Brennerautobahn in Fahrtrichtung Norden zwischen San Michele und dem Brenner gibt es abschnittsweise weiterhin LKW-Stau wegen Überlastung. Auf der Finchgauer Staatsstraße bei Galsaun staut es vor allem in Fahrtrichtung Reschen wegen Arbeiten an der Umfahrung. Und auf der Bustertaler Staatsstraße auf der Ringertalbrücke gibt es eine Einbahnregelung und kurze Wartezeiten in beiden Richtungen wegen Sicherungsarbeiten. Soweit aktuelle Meldungen. Gute Fahrt.
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1: Ich grüße Sie noch einmal ganz herzlich. Schon sind wir im zweiten Teil unseres Vormittagsprogrammes. Heute ist Freitag, der 15. Mai und ich wünsche Ihnen weiterhin gutes Zuhören. Jetzt gibt's erstmal Musik von Roland Kaiser.

So, und jetzt schauen wir noch auf die Themen, die wir für Sie vorbereitet haben. Wie vorhin schon mal kurz angesprochen, wir stellen Ihnen ein Pilotprojekt vor, das in Kürze hier in Südtirol starten wird. Es nennt sich Unsichtbarer Wohnraum. Dabei sollen ungenutzte Wohnflächen aktiviert werden, um leistbares Wohnen zu schaffen. Darüber sprechen wir in wenigen Minuten mit Leonhard Resch von der Arche im KVW. Anschließend dann noch ein Thema, in dem es um die Stärkung der Frauen in der Arbeitswelt geht. Vor allem Mütter stehen ja oft im Konflikt zwischen Arbeit und Familie. Sie neigen oft dazu, an ihren Fähigkeiten zu zweifeln und sind leider noch viel zu selten in Führungspositionen anzutreffen. Darüber reden wir mit Margit Habicher von der Akademie Frauen führen erfolgreich. Einen Blick auf den Veranstaltungskalender werfen wir natürlich auch, und zwar tun wir das wie immer gegen 11:30. Soweit also die Themen. Jetzt gibt's 2 Musikstücke und dann das Gespräch mit Leonhard Resch von der Arche im KVW.

0: Willst du mit mir gehen? Fragt Dalia Lavie. Ja, ich hoffe, wir dürfen mit Ihnen gehen durch diesen Vormittag, aber nicht nur, sondern natürlich rund um die Uhr an Ihrer Seite sein. 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Es ist gleich 10:10 und hier sind wir beim nächsten Thema. In Kürze startet in Südtirol das Pilotprojekt Unsichtbarer Wohnraum. Es handelt sich um eine Initiative der Genossenschaft Wohnen im Alter, mit der ungenutzte Wohnflächen aktiviert werden sollen, mit dem Ziel, leistbaren Wohnraum zu schaffen. Projektleiter ist Leonhard Resch von der Arche im KVW. Wir haben ihn zum Gespräch eingeladen über das Projekt, sagt er.
1: Unser Ziel ist es primär, dass man zwei noch selbstständige Personen zusammenbringt. Das heißt, es ist ein Gewinn für beide Seiten. Das heißt, eine junge Person, die vielleicht in der Ausbildung in einem Sozialbereich ist, findet eine günstige Unterkunft, das heißt ein günstiges Zimmer. Auf der einen Seite sind Personen, die vielleicht auch nur unter Anführungszeichen das Alleinsein, dass Personen viel allein sind und vielleicht auch gesundheitsmäßig das ein oder andere Gebrechen hat und sagt, ja, ich tue mir schwer, den Müll runterzutragen. Oder auch vielleicht einen schweren Einkäufe nach Hause zu bringen. Gerade diese Sachen, dort kann es sehr wohl eine Ergänzung geben, wenn es jetzt um die Pflege oder bei der Unterstützung der Hausarbeit sehr wohl, aber darüber hinaus Unterstützung, das kann es geben in Ausnahmefällen, aber die Regel, denke ich, wird es nicht sein. Es sollten eigentlich bei Möglichkeit autonom selbstständige Personen sein, die sich treffen und sich dann eben den Haushalt aufteilen, auch die Reinigung der Gemeinschaftsräume sich aufteilen, das Müll wegtragen, aber auch gerade eben auch die Kosten des Haushalts, das heißt die sogenannten Kondominiumsspesen, die werden ja dann auch aufgeteilt und das ist speziell auch für ältere Menschen immer wieder eine große Last. Wenn Sie haben zwar eine Eigentumswohnung, das heißt, Sie müssen keine Miete bestreiten, aber dennoch fallen eben die Kosten an für die Heizung, für den Strom und für den Wasser. Wenn die dann geteilt werden können, ist es auch für viele, kann es auch einen ökonomischen Vorteil sein.
0: Sie sind der Leiter des Pilotprojektes Unsichtbarer Wohnraum, Herr Resch. Auf wie lange ist es angelegt?
1: Wir starten das Projekt eben gerade in diesen Wochen. Wir haben beim Amt für Wohnbau einen Beitrag beantragt. Wir haben das Konzept, das Projekt geschrieben, haben wir uns dafür auch in nah und fern umgesehen und umgehört, Beispiele angesehen, wie es andererorts funktioniert, worauf besonders geachtet werden muss und sind jetzt eben gerade in der Vorbereitungsphase und möchten dann mit Sommer, Herbst starten, eben beide Seiten, heißt die Personen, die ein Zimmer anbieten möchten, beziehungsweise auch für junge Menschen, die in Sozialbereichen arbeiten, können sich auch dann bei uns melden, wenn sie einen Bedarf haben.
0: Bei der Genossenschaft Wohnen im Alter, oder?
1: Ganz genau.
0: Mhm. Und dieses Pilotprojekt Unsichtbarer Wohnraum ist ein landesweites Projekt?
1: Das ist ein landesweites Projekt. Wir werden in die Anfangsphase hauptsächlich in den Städten starten, weil dort auch der größte Bedarf derzeit herrscht. Dort sind auch gerade, was Auszubildende anbelangt, ist die Nachfrage am größten, aber es spricht nichts dagegen, wenn Angebot und Nachfrage sich auch in Eppan oder in Kaltern treffen sollen, dass wir auch dort aktiv werden.
0: Das sagt Leonhard Resch über das Pilotprojekt Unsichtbarer Wohnraum der Genossenschaft Wohnen im Alter. Das ganze Interview, das meine Kollegin Anni Kommiss mit dem Projektleiter geführt hat, das finden Sie in unserer Audiothek zum Nachhören unter rgw.it. Und weitere Informationen gibt's auch unter www.wohnen-im-alter.it. Hier gibt's nun ganz feine Klänge von Claudia Jung und anschließend Musik aus Südtirol.

Liebe Hörer der grünen Welle, ich bin der Andi von der Band Männer der Berge aus Südtirol. Wir wünschen euch einen schönen Tag und lasst euch gut gehen und eine herzegute Musik.

0: Mit schwungvoller und kraftvoller Musik aus dem Pustertal geht es hier durch den Vormittag bei Radio Grüne Welle. Ja, als Mutter befindet man sich oft in der Rechtfertigungsfalle dem Kind bzw. der Familie gegenüber, als auch gegenüber dem Arbeitsumfeld. Auch wenn Kritik aufkommt, neigen Frauen oft dazu, ihre Leistungen kleinzureden und an sich selbst zu zweifeln. Monika Habicher stärkt Frauen auf ihrem Weg in Führungspositionen. Auf die Frage, ob Männer weniger an Selbstzweifel leiden, antwortet sie.
1: Es ist natürlich schwer, pauschale Aussagen zu treffen, aber Fakt ist, dass Frauen nach wie vor sehr viel kritischer bewertet, beurteilt, beobachtet werden und das macht etwas mit uns, ganz klar. Also wie du schon sagst, Frauen müssen sich irgendwie rechtfertigen und das müssen Männer meistens nicht und hier müssen wir ansetzen. Also Fakt ist, wir brauchen Kinder in unserer Gesellschaft, es ist ein wertvoller, wichtiger, auch schöner Teil und es kann einfach nicht auf den Schultern von Einzelnen liegen bleiben, damit irgendwie diese Herausforderung zu handeln. Und auf der anderen Seite braucht auch die Wirtschaft die Frauen. Also wir lassen ganz viel Potenzial, wir lassen ganz viel Fachkompetenz außen vor, weil wir solche Diskussionen führen und eigentlich sollten wir hier schon längst viel, viel weiter sein und gemeinsam schauen, wie können wir als Gesellschaft weiterkommen und stärken. Wir brauchen alle, wie können wir es uns gegenseitig leichter machen. Aktuell machen wir uns, ist uns leider manchmal schwerer als nötig. Und auf der anderen Seite eben entsteht dann hier Selbstzweifel, wenn man schon beispielsweise früh in der Kindheit hört, sei nicht so fordernd, sei nicht so laut, halt dich zurück, was sollen die anderen denken, wie sieht das aus und so weiter. Das sind diese sogenannten Glaubenssätze, die sich dann irgendwo in unserem Kopf festsetzen und uns natürlich verständlicherweise prägen und später ja uns auch zweifeln lassen, auch wenn es eigentlich keinen Grund dazu gibt.
0: Mhm. Gehen wir nochmal etwas genauer auf den Punkt Kritik ein. Wie schaffen wir es eigentlich, eine innere Sicherheit aufzubauen, die dann nicht sofort wackelt, wenn Kritik von außen kommt?
1: Auch hier können wir an verschiedenen Stellen ansetzen. In meinen Workshops fange ich immer innen an, also eben auch zu erkennen, welche Glaubenssätze begleiten mich, weil die erkennen wir oft gar nicht mehr, weil sie einfach immer schon da waren gefühlt. Was lenkt mich, was leitet mich, wie kann ich mich hier selbst neu positionieren, wie kann ich mich selbst stärken, auch wir reden zum Beispiel in unseren Gedanken immer mit uns selbst, wie kann ich mich da neu aufstellen, dass ich nicht diese Kritik laufend übernehme und selbst mich klein mache, sondern mir selber anfange, den Rücken zu stärken und anfange, mit mir so zu reden, wie ich es mit einer guten Freundin tun würde, weil ganz oft sind wir irgendwann unsere größten Kritikerinnen und das ist sehr schade. Und auf der anderen Seite dann natürlich auch im Außen, ich kann mir gezielt ein Umfeld suchen, wo ich eben bestärkt werde in dem, was ich tue, mir Gleichgesinnte suchen, Netzwerk treffen beispielsweise, aber auch im Freundeskreis anfangen, klarer zu reden, was ich gerne möchte, was meine Werte sind, was ich vertreten möchte, wo ich hinkommen möchte und eben auch hier bewusst zu wählen, wer, was tut mir da gut, was bringt mich weiter und ja, auch da die Verantwortung übernehmen, ich darf das selber entscheiden und auch Grenzen setzen. Grenzen setzen ist natürlich immer ein großes Thema, aber auch mir schon allein die Erlaubnis zu geben, dass ich das darf und dass es mein Leben ist und dass es nicht nur okay, sondern ganz wichtig ist, hier für mich selbst einzustehen und ganz bewusst zu wählen, in welchem Umfeld ich wachsen kann.
0: Das sagt Monika Habicher, Gründerin der Akademie Frauen führen erfolgreich. Mut und Selbstbewusstsein sind der Schlüssel zu einem Leben, in dem wir nicht nur funktionieren, sondern gestalten. Das gesamte Gespräch mit der Expertin für weibliche Leitung und Leitungskultur finden Sie auf unserer Homepage in der Audiothek unter rgw.it.

0: soeben gehörten Klänge kamen von Robbie Williams und Nicole Kidman. Es ist 11.32 Uhr und damit Zeit für den nächsten Programmpunkt. Und zwar schauen wir gemeinsam auf den Veranstaltungskalender für den heutigen Freitag. Es ist der 15. Mai. Was da so alles geboten wird in Südtirol, das weiß wie immer mein Kollege Florian Mayer.
1: Zahlreiche junge Darstellerinnen und Darsteller der Musical School Bozen präsentieren heute Abend ab 18.30 Uhr im Walterhaus in Bozen das Musical in drei Akten Born to Roar. Die Geschichte über Mut und Freundschaft, frei nach König der Löwen. Für die musikalische Begleitung sorgen eine Liveband sowie der Perkussionist Max Kastelunger. In der Fürstenburg in Burgeis wird heute Abend das Stationentheater 1272, die Geschichte der Fürstenburg, aufgeführt. Beginn ist um 20.30 Uhr gespielt das Jugendtheater Finchgau. Das spannungsgeladene Theaterstück Das Experivamp wird heute im Keller des Lanzerhauses in Eppan aufgeführt. In dem Stück geht es um eine Forscherin, die 14 Jugendliche für ein Experiment auf eine einsame Burg schickt, wo sie unwissentlich auf eine Gruppe hungriger Vampire treffen. Es spielt das Kinder- und Jugendtheater Eppan, Beginn ist um 19 Uhr. Die Kinder- und Jugendtheatergruppe Schlern spielt ab 20 Uhr im Pfarrsaal in Kastelruth das Schauspiel Cluedo. Das Bozner Kleinkunsttheater Carambolage feiert heuer sein 30-Jahr-Jubiläum. Zu diesem Anlass beschenkt sich das Ensemble mit der Kabarett-Eigenproduktion Auwatzen von Peter Schorn, ein kabarettistischer Höllentrip durch das hiesige System. Es spielen Eva Kuhn, Laura Masten, Peter Schorn, Frederik Redawit und Daniel Bupp. Die Aufführung beginnt um 20 Uhr. Das Stück Zwei Herren von Real Madrid, eine Koproduktion des Stadttheaters Bruneck mit dem Schauspielhaus Salzburg, wird heute Abend ab 20 Uhr im Stadttheater in Bruneck aufgeführt. In der Dekadenz in Brixen wird heute Abend das Stück In drei Tagen bist du Frustbuchtel oder Sag Ja zu Südtirol aufgeführt. Eine tragikomische Integrations- bzw. Unterhaltungsshow, in der es um Existenz und Identität geht sowie um Anpassung und Individualität. Es spielen Dietmar Gamper, Christina Kuhn und Margot Meyerhofer. Beginn ist um 20 Uhr. Im Theater in der Altstadt in Meran wird um 20 Uhr das Stück Alta Tensione, das Experiment, aufgeführt. Vor dem Hintergrund des Südtirol-Terrorismus von 1965 beleuchtet diese fesselnde Koproduktion des Theaters in der Altstadt und des Teatro Controtempo das Schicksal zweier Familien im Spannungsfeld internationaler Machtpolitik. Der Filmtreff Carlton zeigt ab 17.30 Uhr den US-amerikanischen Film Der Teufel trägt Prada 2. Ab 20 Uhr sehen Sie den neuen Dokumentarfilm von Andreas Bichler, Elon Musk Uncovered, das Tesla-Experiment. Dieser Film gewährt einen tiefen Einblick in das System Elon Musk, in seine Weltsicht und in seine Arbeitsweise. Andreas Bichler wird bei der heutigen Filmvorführung anwesend sein. In Bozen zeigt der Filmclub heute ab 17.45 Uhr den italienisch-belgischen Film Illusione, eine melancholische Geschichte über verpasste Chancen und die Macht der Erinnerung. Um 18.15 Uhr läuft der österreichische Dokumentarfilm Wise Women, 5 Hebammen, 5 Kulturen. Regisseurin Nicole Scherk erzählt in diesem Film von den alltäglichen Ausnahmezuständen in der Welt, vor allem dort, wo Hebammen im Einsatz sind. Ab 20 Uhr läuft die französisch-belgische Filmsatire Die reichste Frau der Welt und ab 20.30 Uhr zeigt der Film Klobozen den israelischen Film The Sea. Dieser Film läuft in italienischer Fassung. Online-Betrügereien, die gängigsten Tricks und Betrugsmaschen im Netz, ist ab 19.30 Uhr Thema eines Vortrags abends im Raiffeisensaal in St. Walburg in Ulten. Referenten sind Gunde Bauhofer, die Leiterin der Verbraucherzentrale Südtirol, sowie Günter Schwirnbacher und Klaus Meyerhofer von der Raika Ulten.
0: Dankeschön, Florian. Ja, da ist ja einiges los am heutigen Freitag. Sie haben wieder mal die Qual der Wahl. Das Ganze können Sie sich natürlich auch noch mal in Ruhe anschauen. Dafür gehen Sie einfach auf unsere Webseite unter rgw.it. Mein Kollege Florian hat die soeben gehörten Veranstaltungstipps für Sie dort in schriftlicher Form hinterlegt.

0: Jetzt um 20 vor 12 schauen wir schon voraus auf die nachfolgende Sendung. Das sind, wie Sie wissen, die ausführlichen Nachrichten und einige der Themen habe ich auch schon vorliegen. Die 6. Mebo-Tankstelle, soll sich das Land in die Entscheidung der Gemeinde Lahna einmischen? Bequem, aber fehlerhaft, warum Steuerberater vor der vorausgefüllten Steuererklärung warnen und Geldstrafe für ASV Klausen. Auch wenn es nicht um viel Geld oder große Titel geht, nehmen viele Amateurfußball sehr ernst. Sowohl Spieler als auch Fans treiben es manchmal auch zu weit. Florian Scheringer, ein Zuschauervorfall sorgt jetzt in Südtirol für Diskussionen.
1: Ja, bei einem Spiel in Klausen haben Fans offenbar einen Spieler der gegnerischen Mannschaft rassistisch beleidigt. Der Vorfall hat jetzt auch Konsequenzen, aber nicht für die Zuschauer. Zahlen muss der Verein. Warum die Vereine fast immer zur Verantwortung gezogen werden und was Fußballexperten davon halten, das hören Sie gleich im Südtirol-Journal Mittagsmagazin.
0: Dankeschön für diesen Blick auf einige der Themen. Das Mittagsmagazin zu hören wie immer um 10 vor 12.

0: Bevor wir zum Abschluss unseres Vormittagsprogrammes kommen, blicken wir wie immer auch auf unseren Abend voraus, was wir da für Sie vorbereitet haben.
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0: 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Ja, ich hoffe, Sie hatten einen angenehmen Vormittag mit uns und den Themen, die wir heute für Sie hergerichtet haben. Vielleicht war ja auch musikalisch die ein oder andere kleine Freude für Sie dabei. Jetzt wünsche ich Ihnen noch einen angenehmen, stressfreien restlichen Freitag und dass er auch nicht zu kühl ausfällt. Heute enden ja mit der kalten Sophie die Eisheiligen und das Wetter sollte dann wieder besser und natürlich auch wärmer werden. In diesem Sinne wünsche ich Ihnen ein schönes und hoffentlich größtenteils sonniges Wochenende. Machen Sie es gut und auf Wiederhören. Es verabschiedet sich Claudia Meierhofer.

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1: 10:50. 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
2: Guten Tag, ich bin Florian Scheringer. Noch eine Tankstelle an der Mebo. Braucht es wirklich so viele Zapfsäulen? Fehler im Online-Formular. Warum Steuerberater vor der vorausgefüllten Steuererklärung warnen? Die Schnellstraße Mebo ist 32 Kilometer lang. Auf dieser relativ kurzen Strecke gibt es ganze 5 Tankstellen. Zum Vergleich, die Tankstellendichte auf dem Südtiroler Teil der Brenner-Autobahn ist weniger als halb so hoch. Jetzt soll aber ausgerechnet an der Mebo noch eine weitere entstehen, mit Zapfsäulen, einer Snackbar und einem LKW-Parkplatz. In einer Apfelwiese bei Lana, zwischen einem Biotop und einer Schottergrube, ist sie geplant. Die Landtagsabgeordnete Madeleine Rohrer von den Grünen fragt: Braucht die Mebo wirklich noch eine Tankstelle?
3: Die Mebo ist aus unserer Perspektive, aus unserer Einschätzung sehr gut versorgt, bereits mit Tankstellen, die herkömmliche fossile Brennstoffe anbieten. Was wir jetzt brauchen, ist auch ein politisches Konzept, und das heißt eben nicht noch eine weitere Tankstelle errichten, die wieder Benzin und Diesel verkauft.
2: Auch in der unmittelbaren Nähe der Mebo gibt es schon viele Tankstellen, direkt neben den Ausfahrten. Anstatt noch eine zu bauen, sollte man mehr Ladesäulen für Elektroautos aufstellen, an den bestehenden Tankstellen, fordert Rohrer. Außerdem sei noch mehr Konkurrenz nicht gut für die anderen Tankstellenbetreiber. Trotz dieser Bedenken zeigt sich der Bürgermeister von Lana, Helmut Taber, offen für das Projekt.
4: Uns ist wichtig, dass es einen Mehrwert bringt für das Territorium, für unsere Gemeinde, dass es die Nachhaltigkeit widerspiegelt, dass dann im gesetzten Falle auch Ausgleichsmaßnahmen berücksichtigt werden, dass einfach dieses Konzept einen Mehrwert bringt im Gegensatz zu heute bestehenden Strukturen.
2: Dieser Mehrwert soll vor allem der große LKW-Parkplatz sein, der neben der Tankstelle gebaut werden soll. Madeleine Rohrer sieht das aber anders.
3: Grund und Boden ist in Südtirol sehr kostbar. Das gilt auch für den Kulturgrund, das heißt dort, wo landwirtschaftliche Produkte angebaut werden. Deswegen muss man sich gut überlegen, ob es das wert ist, nochmal weitere 2 Hektar zu versiegeln.
2: Wegen dieser Bedenken haben die Grünen auch eine Anfrage an die Landesregierung gestellt. Das Land konnte mir heute aber noch keine Auskunft geben, ob es für oder gegen die neue Tankstelle ist. Der Landesrat für Raumordnung, Peter Brunner, sagt:
5: Ja, ich kann nur sagen, dass derzeit bei uns weder ein Antrag noch ein Projekt vorliegt, und dementsprechend können wir derzeit auch gar nichts bewerten und werden abwarten. Und wenn dann effektiv ein Antrag kommen sollte, werden wir den natürlich gegebenenfalls dann auch bewerten.
2: Weil die Mebo eine Hauptverkehrsachse ist, wird es auf jeden Fall ein Gutachten vom Land brauchen, sagt Brunner. Ohne das kann die Gemeinde die Tankstelle nicht genehmigen. Für die Steuerdienste und Patronate im Land steht jetzt wieder die arbeitsreichste Zeit des Jahres an. Viele Südtiroler lassen sich ihre Steuererklärung machen. Die Steuerrückzahlungen auf Arztrechnungen, Medikamente oder den Südtirol-Pass wollen sich die meisten nicht entgehen lassen. Man muss aber nicht zwingend in ein Patronat. Es gibt ja vorausgefüllte Formulare, die sogenannte Präkompilata. Das kann man online anschauen, kontrollieren und dann abschicken. Alles gratis. Einige Experten warnen aber davor. Warum? Darüber hat meine Kollegin Marlies Winkler mit Christian Ecker gesprochen, dem Leiter des Steuerdienstes im ASGB.
6: Immer wieder gibt es Rückmeldungen, Herr Ecker, dass es bei diesen vorausgefüllten Formularen auch zu Problemen kommt. Welche Probleme sind das?
7: Ganz genau, es ist ja so, die Agentur der Einnahmen arbeitet mit Daten, die sie bekommen von den einzelnen Playern, also von den Sanitätsbetrieben, von öffentlichen Verwaltungen und so weiter. Diese Daten werden unkontrolliert in die Präkompilate eingespielt, die müssen aber nicht immer richtig sein.
6: Vielleicht, Herr Ecker, kann man es kurz erklären, was passiert, wenn da Fehler drinnen sind?
7: Ja, normalerweise ist es so, dass der Erklärer Geld verliert, ganz einfach. In der Präkompilata scheinen nicht alle auf, nicht alle Betriebe, die Sanitätsleistungen erbringen, leiten die Daten weiter, müssen sie nicht. Deshalb kann es sein, dass da jede Menge fehlt einmal. Wir wissen aus Erfahrung, dass 99% von den Dienstleistern, die zum Beispiel Hörgeräte herstellen, die Mitteilung nicht machen. Da geht es um 3.000, 4.000, 5.000, 6.000 Euro, die nicht aufscheinen. Wenn ich meinen Präkompilator einfach durchwinke, fehlen mir da 1.500, 2.000 Euro.
6: Was kann ich aber tun, wenn mir jetzt wirklich auffällt bei genauer Betrachtung, na, da fehlt das eine oder andere, was kann ich tun?
7: Ich kann natürlich die Präkompilate abändern, ergänzen und fehlende Spesen eintragen. Ich muss aber auch wissen, dass ich, sobald ich die Steuererklärung, wie sie aufstand, ändere, auch kontrolliert werden kann. Also ich muss die Sachen richtig eintragen. Ansonsten bei einer eventuellen Kontrolle muss ich die zu viel ausbezahlte Steuer wieder zurückzahlen. Und da ist es eben wichtig, dass man irgendwo hingeht, wo sich die Leute auskennen.
6: Ihrer Erfahrung nach, ist es dann manchmal wirklich so, dass Menschen zu Ihnen kommen und sagen, mal bitte, ich habe gesehen, bat mir das wieder aus? Oder gibt es vielleicht auch die Erfahrung, dass dann heißt, na eben, viele winken das vielleicht wirklich durch und sind dann enttäuscht und weil es nicht mehr zu ändern geht?
7: Ich würde mal sagen, 90% von den Leuten kommen nicht drauf auf die Fehler, die sie gemacht haben. Einzelne kommen drauf und kommen dann zu uns. Aber es sind sicher ganz viele, die gar nicht wissen. Da steht drin, du hattest 2025 3.245,08 € Spesen. Kein Mensch weiß, ob das stimmt oder nicht, weil das ist ja praktisch, das steht schon alles drinnen. Da muss ich nicht meine ganzen Zettel zusammenzählen. Aber wie gesagt, Einzelne kommen, es sind wenige, aber ganz viele verlieren das Geld einfach und merken es gar nicht.
2: Sagt der Leiter des Steuerdienstes im ASGB, Christian Ecker. Ab dem 19. Mai kann man die vorausgefüllten Formulare abschicken. Wer das schon gemacht hat und erst im Nachhinein einen Fehler bemerkt, dem kann ein Patronat helfen.
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2: Der Tourismus in Südtirol hat im vergangenen Jahr neue Rekorde erzielt. Das Statistikamt Astat hat jetzt die gesamten Daten erfasst. Wilhelm Schatzer mit den Kurznachrichten.
18: Es gab mehr als 9 Millionen Ankünfte, das sind fast 4% mehr als im Jahr davor. Und es wurden 38 Millionen Übernachtungen gezählt, das ist ein Plus von 3%. Im August gab es einen neuen Rekord mit über 6 Millionen Übernachtungen. Zugelegt haben vor allem die 5-Sterne-Hotels mit plus 10% bei den Übernachtungen. Die 3-Sterne-Hotels haben etwas verloren. 45% der Gäste kamen aus Deutschland. Die SVP bezeichnet die Verabschiedung der Autonomiereform als Meilenstein und nicht nur sie. Auch Ministerpräsidentin Meloni ist dieser Meinung. Die Regierung habe Verantwortung übernommen und ein 25 Jahre altes Problem gelöst, schreibt sie in einer Stellungnahme. Sie und ihre Regierung hätten etwas geschafft, was vielen vor ihr nicht geglückt ist. Mit der Reform seien die Zuständigkeiten der autonomen Provinzen Trient und Bozen gesichert, schreibt Meloni. In Vetzan im Finchgau ist ein Mann bei einem Unfall auf einem Betriebsgelände gestorben. Zu dem Unfall kam es um 8 Uhr in der Früh. Der Mann wurde unter einem Gabelstapler eingeklemmt. Er verstarb noch an der Unfallstelle. Das Weiße Kreuz und die Feuerwehren von Vetzan und Schlanders waren im Einsatz. Arbeitsinspektorat und Karabiniere untersuchen den genauen Unfallhergang. Vor der dänischen Küste ist ein toter Wal entdeckt worden und jetzt fragen sich viele, ob es Timmy ist, also der Wal, der vor 2 Wochen in einer aufwendigen Rettungsaktion von der Ostsee in die Nordsee transportiert worden war. Vieles deutet darauf hin, denn es ist ein Buckelwal, 10 bis 15 Meter lang und auch seine Haut soll auffällig sein. Jetzt sollen Gewebeproben entnommen werden.
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18: US-Präsident Trump macht gute Geschäfte mit seiner China-Reise. Es geht dabei ja auch um die Handelsbeziehungen zwischen den beiden Ländern und er wird unter anderem von Apple-Chef Tim Cook begleitet. Trump selbst hat schon im Vorfeld selbst kräftig in Apple investiert und zwar um die 7 Millionen Dollar, aber auch in Boeing-Aktien hat Trump investiert und Boeing sichert sich in China einen Auftrag für die Lieferung von 300 Flugzeugen. Jetzt schauen wir noch an die europäischen Börsen. Der DAX in Frankfurt und der MIP-Index in Mailand verlieren aktuell beide mehr als 1,5%.
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2: Beim Fußball geht es oft hitzig zu, ob bei der WM, in der Champions League oder auch im Amateurfußball. Manchmal geraten die Spieler aneinander, manchmal die Zuschauer. Und es kommt auch vor, dass die Fans die Spieler beschimpfen. Bei einem Juniorenspiel zwischen dem ASV Klausen und dem Oltrisarco Juventus Club ist es zu so einem Vorfall gekommen. Ein Klausener Fan hat einen Spieler der Gegnermannschaft rassistisch beleidigt. Birgit Locher, deshalb muss jetzt der Klausener Verein eine Strafe zahlen.
19: Ja, 600 Euro. Und das findet der ASV Klausen unfair. Ein Verein ist aber immer für seine Zuschauer verantwortlich, sagt Klaus Schuster, der Präsident des Südtiroler Fußballverbands. Nach diesem Zwischenfall hatte er den nationalen Verband eingeschaltet. Der hat Mitarbeiter, die bei Regelverstößen oder auch rassistischen Beleidigungen ermittelten, wie eben in Klausen.
20: Da gibt es eben eigene Personen, Fachleute, die dann die Beteiligten zu Zeugenaussagen vorladen und dann eben ihr Urteil fällen. Und das ist eben so ausgefallen, weil eine Platzsperre von Klausen nicht möglich ist aufgrund der baulichen Gegebenheiten.
19: Normalerweise hätte der Verein die Zuschauer von den nächsten Spielen ausschließen müssen. Dass es bei Fußballspielen in Südtirol zu rassistischen Beleidigungen kommt, ist nicht selten, sagt Schuster. Meistens passiere das, wenn eine Dorfmannschaft auf eine Stadtmannschaft trifft.
20: Fußball ist der Sport, wo die Gastarbeiterkinder integriert werden. Und in Bozen gibt es natürlich 2, 3 Vereine, wo einige von diesen Einwanderern spielen. Die provozieren auch teilweise, aber vor allem eben sind die Strafen für rassistische Beleidigungen sehr, sehr streng, weil man eben solche Sachen überhaupt nicht aufkommen lassen will.
19: Und Schuster findet noch deutlichere Worte.
20: Das kann man aber ganz offen sagen. Es gibt einige Vereine von unseren Dörfern, die fahren ungern durch Bozen, um gegen bestimmte Mannschaften zu spielen. Weil es eben da in der Vergangenheit schon einige Vorfälle gegeben hat. Auf der anderen Seite natürlich, die Ausländer sind ein Teil unserer Gesellschaft und die Leute bei uns müssen lernen, dass man die auch mit Respekt behandelt.
19: Unerwünschte Vorfälle erleben auch die Schiedsrichter hautnah mit, sagt Walter DiBiasi, der Obmann der Schiedsrichter im VSS. Die Aufgabe des Schiedsrichters ist es dann, das Spiel sofort zu unterbrechen und anschließend einen Bericht zu schreiben.
21: Logischerweise, der Bericht landet dann beim Sportrichter, der dann die weiteren Entscheidungen trifft. Es gibt auch Vereine, die sich dann eben bemühen, um solchen Vorfällen nachzugehen und die dann auch wieder in Ordnung zu bringen. Nur ist es leider viel zu wenig.
19: Vor 2 Jahren hat der Südtiroler Fußballverband zusammen mit dem VSS die Aktion Fair Play ins Leben gerufen. Seitdem gibt es unter anderem einen Verhaltenskodex für Fußballspieler. Vielleicht bräuchte es so etwas auch für so manchen Fußballfan.
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2: Kühl ist es heute und langsam beginnt es zu regnen. Am Nachmittag bekommt dann das ganze Land etwas ab. Auf den Bergen ist auch wieder etwas Schnee dabei. Philipp Tartarotti vom Landeswetterdienst. Wie wird das Wetter am Wochenende?
22: Morgen kommt es mit Nordwind zu einer Wetterbesserung. In den meisten Tälern ist es bereits von der Früh weg trocken. Auf den Bergen bleibt es dagegen noch etwas länger unbeständig mit ein paar Schneeschauern. Zuletzt klingen die Niederschläge am Nachmittag auch im hinteren Ahrntal ab. Gleichzeitig lockern die Wolken von Westen her auf. Am Sonntag kehrt dann wieder im ganzen Land die Sonne zurück und es wird auch wieder wärmer mit Höchstwerten von 14 bis 23 Grad.
2: Das war das Südtirol-Journal Mittagsmagazin vom Freitag. Ich bin Florian Scheringer. Schönen Nachmittag.
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3: Hier ist die Landesverkehrsmeldezentrale mit Deborah Gartner. Guten Tag. Auf der Brennerautobahn in Fahrtrichtung Norden kommt es abschnittsweise zwischen Neumarkt und dem Brenner zu Lkw-Stau aufgrund von Überlastung. Zwischen Neumarkt und Bozen Süd beträgt der Stau derzeit etwa 2 Kilometer. Auch bei der Einfahrt Brixen kommt es zu Verkehrsbehinderungen und Stau. Auf der Finchgauer Staatsstraße zwischen Kastelbell und Schaas in beiden Richtungen Stau wegen Arbeiten und Überlastung. Allen unterwegs eine gute und sichere Fahrt.

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0: 10 vor 1.
1: Wieder ein Plus für den Tourismus in Südtirol. Arbeiter aus Bosnien ist im Finchgau ums Leben gekommen. Das Wetter, die kalte Sophie, macht ihrem Namen alle Ehre. Ich bin Sabrina Fleischmann, grüß Gott.
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1: Der Tourismus in Südtirol hat im vergangenen Jahr neue Rekorde erzielt. Das Statistikamt Astat hat jetzt die gesamten Daten erfasst. Es gab mehr als 9 Millionen Ankünfte. Das sind fast 4% mehr als im Jahr davor. Und es wurden 38 Millionen Übernachtungen gezählt. Das ist ein Plus von 3%. Im August gab es einen neuen Rekord mit über 6 Millionen Übernachtungen. 45% der Gäste kamen aus Deutschland. Zugelegt haben vor allem die 5-Sterne-Hotels mit einem Plus von 10% bei den Übernachtungen. Die 3-Sterne-Hotels haben etwas verloren. Zum tödlichen Arbeitsunfall in Fezzan im Finchgau sind jetzt weitere Einzelheiten bekannt. Das Opfer ist ein 51-jähriger Mann. Er stammt aus Bosnien, wohnt aber in Schlanders. Er hatte in der Firma Marx einen Gabelstapler gelenkt und ist mit einem Bagger zusammengeprallt. Der Stapler hat sich überschlagen und der Arbeiter wurde darunter eingeklemmt und tödlich verletzt. An der Schnellstraße Mebo soll bei Lana eine neue Tankstelle gebaut werden. Es wäre schon die 6. an der Mebo auf einer Strecke von knapp über 30 Kilometern. Das ist zu viel, sagt die Landtagsabgeordnete Madeleine Rohrer von den Grünen.
2: Die Mebo ist aus unserer Perspektive, aus unserer Einschätzung sehr gut versorgt, bereits mit Tankstellen, die herkömmliche fossile Brennstoffe anbieten. Was wir jetzt brauchen, ist auch ein politisches Konzept und das heißt eben nicht noch eine weitere Tankstelle errichten, die wieder Benzin und Diesel verkauft.
1: Rohrer fordert in einer Anfrage an die Landesregierung, dass das Land das Projekt der neuen Tankstelle prüft. Sie sei nicht nur überflüssig, sondern würde durch den ebenfalls geplanten Lkw-Parkplatz auch viel Boden verbrauchen. Die Maßschneider im LVH werben für ihren Beruf. Es handle sich um ein zeitgemäßes Handwerk, das Persönlichkeit und Nachhaltigkeit verbinde. Maßgeschneiderte Kleidung wird bewusst ausgewählt und oft lange getragen, betont die Berufsgruppe. Und damit stehe sie auch für ein Gegenmodell zur Überproduktion und schneller Austauschbarkeit. 525 Strände in Italien dürfen heuer die blaue Flagge tragen. Das sind etwas mehr als im Vorjahr. Die Region Ligurien bleibt mit 35 ausgezeichneten Orten Spitzenreiter, gefolgt von Apulien und Kalabrien. 14 Orte wurden neu in die Liste aufgenommen. Dazu gehören unter anderem Rimini und die Insel Lipari. Die blaue Flagge steht für die Wasserqualität, aber auch für Abfallmanagement, Abwasserentsorgung, Sicherheit, Barrierefreiheit und nachhaltige Tourismuskonzepte. Bei uns ist noch kein Schwimmwetter, die Einzelheiten gleich.
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1: Über dem ganzen Land liegen dichte Wolken und stellenweise bringen sie auch Regen mit. Mit den Temperaturen geht es kaum nach oben, es bleibt kühl. Aktuell messen wir in Völs, in Freienfeld und St. Walburg in Olten 8 Grad. In Toblach sind es 2 und in St. Martin in Passaia 10 Grad. Morgen Samstag wird es bei Nordwind wieder trocken. Nur auf den Bergen kommen noch ein paar Schneeflocken dazu. Am Nachmittag meldet sich die Sonne zurück, zuerst im Finchgau und auch dann auch im Rest des Landes. Es wird auch wieder etwas wärmer.
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6: Hier ist die Landesverkehrsmeldezentrale mit Barbara Widot. Guten Nachmittag. Auf der Brenner Autobahn in Richtung Norden zwischen Neugmar und Bozen Süd 4 Kilometer Stau und zwischen Neugmar und Brixen LKW-Stau wegen starken Verkehrs. In Richtung Süden zwischen Klausen und Bozen Nord 6 Kilometer Stau nach einem Unfall. Kommen Sie gut voran.
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0: 10 vor 2.
1: Tourismus in Südtirol meldet neuen Rekord. Pläne für neue Mewo-Tankstelle sind umstritten. Das Wetter ist dicht bewölkt und hin und wieder auch mit Regen. Ich bin Sabrina Fleischmann. Guten Nachmittag.
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1: Der Tourismus in Südtirol hat im vergangenen Jahr neue Rekorde erzielt. Das Statistikamt Astat hat jetzt die gesamten Daten erfasst. Es gab mehr als 9 Millionen Ankünfte, das sind fast 4% mehr als im Jahr davor. Und es wurden 38 Millionen Übernachtungen gezählt, das ist ein Plus von 3%. Zugelegt haben vor allem die 5-Sterne-Hotels mit einem Plus von 10% bei den Nächtigungen. Die 3-Sterne-Hotels haben etwas verloren. Eine geplante Tankstelle an der Schnellstraße Mewo sorgt für Diskussionen. Sie soll im Gemeindegebiet von Lana entstehen, zwischen einer Schottergrube und dem Biotop Walschauer. Weil es schon die 6. Tankstelle an der Mewo wäre, gibt es Kritik. Die Grünen sagen etwa, das sei zu viel. Der Bürgermeister von Lana, Helmut Taber, hält aber daran fest.
2: Uns ist wichtig, dass es einen Mehrwert bringt für das Territorium, für unsere Gemeinde, dass es die Nachhaltigkeit widerspiegelt, dass dann im gesetzten Falle auch Ausgleichsmaßnahmen berücksichtigt werden, dass einfach dieses Konzept einen Mehrwert bringt im Gegensatz zu heute bestehenden Strukturen.
1: Dieser Mehrwert soll vor allem der große Lkw-Parkplatz sein, der neben der Tankstelle gebaut werden soll. Insgesamt soll das Projekt 2 Hektar Grund verbrauchen. Zum tödlichen Arbeitsunfall in Vetzern im Finchgau sind weitere Einzelheiten bekannt geworden. Das Opfer ist ein 51-jähriger Mann. Er stammt aus Bosnien, wohnte aber in Schlanders. Er hatte in der Firma Marx einen Gabelstapler gelenkt und ist mit einem Bagger zusammengeprallt. Der Stapler hat sich überschlagen, der Arbeiter wurde darunter eingeklemmt und tödlich verletzt. Auf der Südspur der Brenner Autobahn hat sich zu Mittag ein schwerer Verkehrsunfall ereignet. Zwischen Klausen und Bozen sind ein Auto und ein Motorrad zusammengeprallt. Der schwer verletzte Motorradfahrer wurde mit dem Rettungshubschrauber ins Krankenhaus geflogen. Die Feuerwehren von Klausen und Kardaun haben die Unfallstelle gesichert und die Aufräumarbeiten durchgeführt. Mehr als 500 Strände in Italien dürfen heuer die blaue Flagge tragen. Das sind etwas mehr als im Vorjahr. Die Region Ligurien bleibt Spitzenreiter, gefolgt von Apulien und Kalabrien. 14 Orte wurden neu in die Liste aufgenommen. Dazu gehören unter anderem Rimini und die Insel Lipari. Bei der blauen Flagge werden insgesamt 33 Kriterien bewertet. Dazu gehören etwa die Wasserqualität, aber auch Abwasserentsorgung, Sicherheit und Barrierefreiheit. Bei uns in Südtirol ist eher Winter als Sommer. Mehr zum Wetter gleich.
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5: Trüb und kühl geht's durch den Nachmittag. In Langdaufers im Finchgau wird aktuell nur 1 Grad plus gemessen. In Mühlwald sind es 5, in Benz im Saarntal hat es 4 Grad, 2 sind es in Pfelders und 12 bei der Leimburg im Unterland. Morgen Samstag fallen auf den Bergen noch ein paar Schneeflocken. Am Nachmittag wird es aber vom Finchgau her auflockern. Und es wird auch wieder etwas wärmer mit bis zu 20 Grad im Etschtal. Sonnig wird dann der Sonntag.
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7: Guten Nachmittag aus der Landesverkehrsmeldezentrale. Ich bin Manuel Scutellaro. Auf der Brenner Autobahn in Richtung Norden zwischen San Michele und Bozen Süd staut es 6 Kilometer wegen Überlastung. Bis Klausen kommt es zu LKW-Staus. In Fahrtrichtung Süden zwischen Klausen und Bozen Nord gibt es noch 2 Kilometer Stau nach einem Unfall. Und in Bozen kommt es zu Staus und Wartezeiten wegen Überlastung. Betroffen sind vor allem die Eisergruferstraße ab dem Vögeltunnel, die Einsteinstraße bis zum St. Jakob-Tunnel, die Strecke von der Galileistraße bis zur Innsbrucker Straße, die Galvani-Straße sowie die Drususallee und die Reschenstraße. Allen unterwegs gute und sichere Fahrt.
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0: 10 vor 3.
1: Inflationsrate macht Sprung nach oben. Gemeinde Lana ist für neue Mebo-Tankstelle. Das Wetter ist trüb, regnerisch und kühl. Ich bin Sabrina Fleischmann. Guten Nachmittag.
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1: Die hohen Energiepreise durch den Iran-Krieg treiben die Inflationsrate in die Höhe, in Italien und auch bei uns in Südtirol. In Bozen ist die Inflationsrate im April auf 3,4% gestiegen, im März waren es noch 1,9%. Den größten Preissprung nach oben gab es beim Heizöl, aber auch Gas, Strom, Diesel und Flüge sind teurer geworden, ebenso Lebensmittel, vor allem Gemüse und frisches Obst. Im gesamtstaatlichen Durchschnitt lag die Inflationsrate im April bei 2,7%. Noch eine Tankstelle an der Schnellstraße Mebo. Im Gemeindegebiet von Lana sollen eine Raststätte mit Zapfsäulen, eine Snackbar und ein großer LKW-Parkplatz entstehen. Die Gemeinde hat nichts dagegen, die Grünen schon. Sie fordern, dass die Landesregierung interveniert. Derzeit könne man als Land aber noch nicht sagen, ob man für oder gegen die neue Tankstelle ist. Das sagt der Landesrat für Raumordnung Peter Brunner.
2: Ja, ich kann nur sagen, dass derzeit bei uns weder ein Antrag noch ein Projekt vorliegt und dementsprechend können wir derzeit auch gar nichts bewerten und werden abwarten. Und wenn dann effektiv ein Antrag kommen sollte, werden wir den natürlich gegebenenfalls dann auch bewerten.
1: Weil die Mebo eine Hauptverkehrsachse ist, wird es auf jeden Fall ein Gutachten des Landes brauchen, sagt Brunner. Ohne das kann die Gemeinde die Tankstelle nicht genehmigen. Auf der Südspur der Brenner Autobahn hat sich zum Mittag ein schwerer Unfall ereignet. Zwischen Klausen und Bozen sind ein Auto und ein Motorrad zusammengeprallt. Der schwer verletzte Motorradfahrer wurde mit dem Rettungshubschrauber ins Krankenhaus geflogen. Vom Hausarrest ins Gefängnis. Die Karabiniere von Tramin haben einen jungen Mann verhaftet, weil er sich nicht an die Auflagen des Gerichtes gehalten hat. Bei Kontrollen hatten die Karabiniere festgestellt, dass der 21-Jährige öfters nicht in seiner Wohnung war, obwohl er eigentlich zu Hause hätte sein müssen. Daraufhin hat die Staatsanwaltschaft einen Haftbefehl ausgestellt und der junge Mann wurde ins Bozener Gefängnis gebracht. Ihm werden Vermögensdelikte vorgeworfen. Papst Leo hat sich erneut gegen die Todesstrafe ausgesprochen. Bei einer Audienz hat er gesagt, dass auch verurteilte Straftäter Anspruch auf Menschenwürde haben. Und das schließe die Anwendung der Todesstrafe von Folter oder grausamen und erniedrigenden Strafen aus. Wahre Gerechtigkeit könne nicht allein durch Bestrafung erreicht werden, sagte der Papst. Niemand dürfe sich das Recht anmaßen, die Würde oder die Rechte anderer zu verletzen, unabhängig von Macht oder Status. Die Sonne macht weiter Pause. Mehr zum Wetter gleich.
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1: Mit dichten Wolken geht's durch den Nachmittag und hin und wieder fallen auch ein paar Regentropfen. Die Temperaturen bleiben gedämpft. In Barbian und in Brenzoll werden aktuell 12 Grad gemessen. In Bruneck sind es 9, in Corvara 3. Deutschnofen meldet nur 1 Grad und in Jenesien werden 6 Grad gemessen. Morgen Samstag setzt Nordwind ein und am Nachmittag wird es langsam auflockern. Zuerst im Finchgau und dann auch im Rest des Landes. Die Temperaturen legen etwas zu, sie schaffen bis zu 20 Grad im Ätschtal.
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12: Guten Nachmittag aus der Landesverkehrsmeldezentrale. Es spricht Deborah Gardner. Brenner Autobahn. In Fahrtrichtung Norden kommt es zwischen San Michele und Klausen zu Lkw-Stau aufgrund von Überlastung. Zwischen San Michele und Bozen Süd beträgt der Stau in Richtung Norden etwa 6 Kilometer, ebenfalls wegen Überlastung. In Fahrtrichtung Süden stockt der Verkehr zwischen Klausen und Bozen Nord nach einem Unfall. Es gibt 2 Kilometer Stau. Auf der Brenner Startstraße zwischen Kardan und Bozen Süd in beiden Richtungen Stau wegen Überlastung. Gute Fahrt!
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1: Besucht werden lebende Enten unter 347 73 82 95 3. Eine Gefriertruhe wird im Eisacktal abgegeben unter 327 22 10 88 3. Ein Gutschein für eine Liftkarte der Wintersaison 2026-27 im Skigebiet Gitschberg-Jochtal-Plose wird günstig abgegeben unter 338 58 68 81 4. Zwei Busterer-Dirndeln für 12- bis 13-Jährige von einer Schneiderin angefertigt sind zu verkaufen. Ebenso ein schmutzig-weißer Sarner für 5- bis 6-Jährige, ein altes Kohlebügeleisen und ein ganzer Karton voller Servus-Zeitschriften. Letztere sind günstig zu verkaufen. Die Telefonnummer dazu 342 00 60 200. Ein Inhaliergerät wird günstig abgegeben. Ein älterer Rasenmäher kann gegen eine freiwillige Spende abgeholt werden unter 349 522 64 60. Weiße Leintücher in gutem Zustand sind im Raum Brixen zu verkaufen unter 348 724 80 64. Ein Ficus Benjamina, etwa 140 cm hoch, ist in Brixen an Selbstabholer um 10 Euro abzugeben unter 329 76 54 192. Ein Heimrad, und zwar ein älteres Modell, ist in Deutschnofen abzugeben unter 348 06 55 905. Ein Elektroherd Ariston mit 4 Kochfeldern und Backrohr wird günstig vergeben. Die Maße: Breite 54 cm, Tiefe 55 cm und Höhe 88 cm. Und die Telefonnummer dazu 347 51 80 58 2. Zwei Tiroler Fahnen sind abzugeben und ein Farbdrucker HB wird gegen eine freiwillige Spende abgegeben unter 347 25 70 677. Ein Massagetisch mit verstellbarem Kopfteil ist im Raum Schlanders zu verkaufen unter 327 95 39 644. Und jetzt etwas für Sammler. Einige Julen Röhrs Transsweden Jahresteller, eine limitierte Auflage, sind in Brixen um 50 Euro pro Stück abzugeben. Infos gibt's unter 331 62 61 433. Zu verkaufen ist ein Glastisch unter 347 05 50 174 und ein Rasenmäher wird im Mittelfinchgau um 50 Euro verkauft unter 340 74 21 270. Soweit die heutigen Anzeigen. 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Private Verkaufsanzeigen, Kaufgesuche und Stellengesuche sind kostenlos.
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0: 10 vor 4.
1: Wir müssen tiefer in die Tasche greifen. Die Inflationsrate steigt deutlich an. Stadtpolizei räumt illegal besetztes Gebäude in Bozen. Das Wetter ist heute noch trüb. Morgen kommt die Sonne zurück. Ich bin Sabrina Fleischmann. Guten Nachmittag.
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1: Die hohen Energiepreise durch den Iran-Krieg treiben die Inflationsrate in die Höhe, in Italien und auch bei uns in Südtirol. In Bozen ist die Inflationsrate im April auf 3,4% gestiegen. Im März waren es noch 1,9%. Den größten Preissprung gab es beim Heizöl, aber auch Gas, Strom, Diesel und Flüge sind teurer geworden, ebenso Lebensmittel. Im gesamtstaatlichen Durchschnitt lag die Inflationsrate im April bei 2,7%. Der ASV Klausen muss eine Strafe von 600 Euro zahlen. Bei einem Juniorenspiel zwischen der Klausener Mannschaft gegen Oltrisarco Juventus Club ist es zu einem Zwischenfall gekommen. Ein Klausener Fan hat einen Spieler der Gegenmannschaft rassistisch beleidigt. Dass es bei Fußballspielen in Südtirol zu solchen Beleidigungen kommt, ist nicht selten, sagt Klaus Schuster, der Präsident des Südtiroler Fußballverbandes. Meistens passiere das, wenn eine Dorfmannschaft auf eine Stadtmannschaft trifft.
2: Fußball ist der Sport, wo die Gastarbeiterkinder integriert werden. Und in Bozen gibt es natürlich zwei, drei Vereine, wo einige von diesen Einwanderern spielen. Vor allem eben sind die Strafen für rassistische Beleidigungen sehr, sehr streng, weil man eben solche Sachen überhaupt nicht aufkommen lassen will.
1: Der Fall ist auch beim Nationalen Fußballverband gelandet. Dieser hat dann das Urteil gegen Klausen gefällt. In Bozen hat die Stadtpolizei ein Gebäude in der Claudia-Augusta-Straße geräumt, das mehrere Ausländer als Unterschlupf genutzt hatten. Anrainer hatten die Gemeinde darauf aufmerksam gemacht und vor einer möglichen Brandgefahr gewarnt. Die Stadtpolizei hat daraufhin die Räumungsaktion durchgeführt. Jetzt muss der Eigentümer dafür sorgen, dass das Gebäude gesichert wird, damit sich nicht wieder Obdachlose Zutritt verschaffen können. Papst Leo hat sich erneut gegen die Todesstrafe ausgesprochen. Bei einer Audienz hat er gesagt, dass auch verurteilte Straftäter Anspruch auf Menschenwürde haben. Und das schließe die Anwendung der Todesstrafe und von Folter aus. Wahre Gerechtigkeit könne nicht allein durch Bestrafung erreicht werden, mahnte der Papst. Morgen meldet sich die Sonne zurück. Die genauen Wetteraussichten gleich.
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2: Es ist grauengrau mit vielen Wolken und stellenweise fallen ein paar Regentropfen bei kühlen Temperaturen. In Mühlen in Kaufersweden 9 Grad gemessen, 7 sind es in Saarnstein, 11 in Salon und 6 Grad in Siffen am Ritten. Morgen wird es bei Nordwind besser, am Nachmittag wird es vom Finchgau her auflockern. Und auch die Temperaturen werden etwas wärmer mit bis zu 20 Grad im Ettstall.
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4: Guten Nachmittag wünscht Barbara Widot aus der Landesverkehrsmeldezentrale. Auf der Brenner Autobahn in Richtung Norden zwischen St. Michael und Bozen Süd LKW-Stau. Und zwischen St. Michael und Neumarkt 4 Kilometer Stau wegen starken Verkehrs. Sowie auf der Brenner Stadtstraße in Richtung Norden zwischen Bozen Süd und Gardaun. Auf der Pustertaler Stadtstraße auf der Riggertalbrücke Kolonnenverkehr und Stau wegen Arbeiten. Gute Fahrt!
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1: Heute ist Freitag, der 15. Mai. Zahlreiche junge Darstellerinnen und Darsteller der Musical School Bozen präsentieren heute Abend ab 18.30 Uhr im Walterhaus in Bozen das Musical in drei Akten Born to Roar, die Geschichte über Mut und Freundschaft, frei nach König der Löwen. Für die musikalische Begleitung sorgen eine Liveband sowie der Perkussionist Max Kastelunger. In der Fürstenburg in Burgeis wird heute Abend das Stationentheater 1272, die Geschichte der Fürstenburg, aufgeführt. Beginn ist um 20.30 Uhr, spielt das Jugendtheater Finchgau. Das spannungsgeladene Theaterstück Das Experiment wird heute im Keller des Lanzerhauses in Eppan aufgeführt. In dem Stück geht es um eine Forscherin, die 14 Jugendliche für ein Experiment auf eine einsame Burg schickt, wo sie unwissentlich auf eine Gruppe hungriger Vampire treffen. Es spielt das Kinder- und Jugendtheater Eppan, Beginn ist um 19 Uhr. Die Kinder- und Jugendtheatergruppe Schlern spielt ab 20 Uhr im Pfarrsaal in Kastelruth das Schauspiel Cluedo. Das Bozner Kleinkunsttheater Carambolage feiert heuer sein 30-Jahr-Jubiläum. Zu diesem Anlass beschenkt sich das Ensemble mit der Kabarett-Eigenproduktion Auwatzen von Peter Schorn, ein kabarettistischer Höllentrip durch das hiesige System. Es spielen Eva Kuhn, Laura Masten, Peter Schorn, Frederik Redawit und Daniel Bupp. Die Aufführung beginnt um 20 Uhr. Das Stück Zwei Herren von Real Madrid, eine Koproduktion des Stadttheaters Bruneck mit dem Schauspielhaus Salzburg, wird heute Abend ab 20 Uhr im Stadttheater in Bruneck aufgeführt. In der Dekadenz in Brixen wird heute Abend das Stück In drei Tagen bist du Frustbuchtel oder Sag Ja zu Südtirol aufgeführt. Eine tragikomische Integrations- bzw. Unterhaltungsshow, in der es um Existenz und Identität geht sowie um Anpassung und Individualität. Es spielen Dietmar Gamper, Christina Kuhn und Margot Meyerhofer. Beginn ist um 20 Uhr. Im Theater in der Altstadt in Meran wird um 20 Uhr das Stück Alta Tensione, das Experiment, aufgeführt. Vor dem Hintergrund des Südtirol-Terrorismus von 1965 beleuchtet diese fesselnde Koproduktion des Theaters in der Altstadt und des Teatro Controtempo das Schicksal zweier Familien im Spannungsfeld internationaler Machtpolitik. Der Filmtreff Carlton zeigt ab 17.30 Uhr den US-amerikanischen Film Der Teufel trägt Prada 2. Ab 20 Uhr sehen Sie den neuen Dokumentarfilm von Andreas Bichler, Elon Musk Uncovered, das Tesla-Experiment. Dieser Film gewährt einen tiefen Einblick in das System Elon Musk, in seine Weltsicht und in seine Arbeitsweise. Andreas Bichler wird bei der heutigen Filmvorführung anwesend sein. In Bozen zeigt der Filmclub heute ab 17.45 Uhr den italienisch-belgischen Film Illusione, eine melancholische Geschichte über verpasste Chancen und die Macht der Erinnerung. Um 18.15 Uhr läuft der österreichische Dokumentarfilm Wise Women, 5 Hebammen, 5 Kulturen. Regisseurin Nicole Scherk erzählt in diesem Film von den alltäglichen Ausnahmezuständen in der Welt, vor allem dort, wo Hebammen im Einsatz sind. Ab 20 Uhr läuft die französisch-belgische Filmsatire Die reichste Frau der Welt und ab 20.30 Uhr zeigt der Film Klobozen den israelischen Film The Sea. Dieser Film läuft in italienischer Fassung. Online-Betrügereien, die gängigsten Tricks und Betrugsmaschen im Netz, ist ab 19.30 Uhr Thema eines Vortrags abends im Raiffeisensaal in St. Walburg in Ulten. Referenten sind Gunde Bauhofer, die Leiterin der Verbraucherzentrale Südtirol, sowie Günter Schwirnbacher und Klaus Meyerhofer von der Raika Ulten. Soweit unsere heutigen Veranstaltungstipps.
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0: 10:50.
1: Noch mehr Touristen in Südtirol. Astad meldet neuen Rekord. SVP feiert Autonomiereform als Meilenstein. Das Wetter wird morgen schöner und wärmer. Ich bin Sabrina Fleischmann. Guten Nachmittag.
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1: 2025 war wieder ein Rekordjahr für den Tourismus in Südtirol. Laut Daten des Astad haben die Ankünfte um fast 4% zugenommen. Bei den Übernachtungen gab es ein Plus von 3%. Insgesamt waren es mehr als 38 Millionen Übernachtungen. Die sogenannte Tourismusintensität hat weiter zugenommen. Das bedeutet, dass pro Übernachtung mehr als 19 Touristen auf 100 Südtiroler kommen. Die SVP wertet die Autonomiereform als großen Erfolg. Damit wurde Geschichte geschrieben, betonte die Führungsspitze der SVP heute auf einer Pressekonferenz. Der Spielraum für Entscheidungen in Südtirol wird größer, sagt Parteiobmann Dieter Steger. Und er nennt als Beispiel einen Bereich.
2: Dadurch, dass wir jetzt die Umweltkompetenz haben als ausschließliche Kompetenz, werden wir beispielsweise Lösungen und Regelungen auf Südtirols Passstraßen neu definieren können. Wir können bei der Entnahme des Großraubwildes jetzt ganz anders agieren als früher, wo wir von der nationalen Gesetzgebung abhängig waren. Und das wird sich sukzessiv in den nächsten Monaten und Jahren zeigen.
1: Auch Landeshauptmann Kompatsch hat betont, dass die Reform nicht nur eine Wiederherstellung, sondern einen Ausbau der Autonomie mit sich bringe. Es ist wieder Zeit für die Steuererklärung und die Agentur für Einnahmen stellt vorausgefüllte Formulare zur Verfügung, die sogenannte Präkompilata. Man kann sie online abrufen und dann abschicken, von zu Hause aus und ohne Kosten. Aber es heißt genau hinschauen und kontrollieren, denn nicht alle Daten werden an die Agentur weitergeleitet. Wenn diese fehlen, ist das ein Nachteil für den Steuerzahler, sagt Christian Ecker. Er ist Leiter des Steuerdienstes im ASGB.
3: Wir wissen aus Erfahrung, dass 99% von den Dienstleistern, die zum Beispiel Hörgeräte herstellen, die Mitteilung nicht machen. Da geht es um 3.000, 4.000, 5.000, 6.000 Euro, die nicht aufscheinen. Wenn ich meinen Präkompilator einfach durchwinke, fehlen mir da 1.500, 2.000 Euro.
1: Jeder und jede kann die Erklärung selbst abändern und fehlende Spesen eintragen. Das gilt etwa für Medikamente, Arztrechnungen, den Südtirolpass oder Spenden. Das muss aber korrekt sein, sonst droht eine Steuerrückzahlung. In Bozen hat die Stadtpolizei ein Gebäude in der Claudia-Augusta-Straße geräumt, das mehrere Ausländer als Unterschlupf genutzt hatten. Anrainer hatten die Gemeinde darauf aufmerksam gemacht und vor einer möglichen Brandgefahr gewarnt. Die Stadtpolizei hat daraufhin die Räumungsaktion durchgeführt. Jetzt muss der Eigentümer dafür sorgen, dass das Gebäude gesichert wird, damit sich nicht wieder Obdachlose Zutritt verschaffen können. Mit dichten Wolken geht's Richtung Abend. Die Wetteraussichten für morgen gibt's gleich.
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1: Heute gibt es dichte Wolken und hin und wieder auch noch Regen bei kühlen Temperaturen. Morgen wird der Nordwind dann langsam auflockern, zuerst im Finchgau und dann auch im Rest des Landes. Auch die Temperaturen legen zu, sie schaffen bis zu 20 Grad im Etschtal. Aktuell hat es in Mühlwald 6 Grad, in Meran sind es 12, in Pfelders 3, Pfunders meldet 6 Grad und 4 Grad hat es aktuell in Prettau.
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7: 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Aus der Landesverkehrsmeldezentrale begrüßt sie Manuel Scutellaro. Auf der Brennerautobahn in Richtung Norden zwischen San Michele und Bozen Süd staut es 4 Kilometer wegen Überlastung. Auf der Brennerstadtstraße in Fahrtrichtung Norden bei Bransoll zwischen Leifers und Bozen Süd sowie im Abschnitt Virgeltunnel-Kardaun gibt es Kolonnenverkehr wegen Überlastung. Und auch auf den Stadtzufahrten von Meran, Bozen, Brixen und Bruneck kommt es im Feierabendverkehr zu Staus und Wartezeiten, wie zum Beispiel Meran beim Bahnhof, in Bozen in der Meraner Straße und von Stegen in Fahrtrichtung St. Lorenzen. Allen unterwegs, gute und sichere Fahrt.

0: 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Es ist gleich 17 Uhr. Aus der Propsteikapelle in Bozen übertragen wir nun die Andacht.
1: Liebe Hörerinnen und Hörer, ich lade Sie ein, mit uns den schmerzhaften Rosenkranz zu beten. Beten wir heute besonders für die Heilige Kirche, für den Papst, die Bischöfe und Priester, für alle kranken und notleidenden Menschen, aber auch für alle Suchenden, damit sie Gott finden und annehmen. Beten wir auch um Frieden in der Welt und in unseren persönlichen Anliegen. O Maria, Mutter der Gnade, Mutter der Barmherzigkeit, beschirme uns vor dem Feinde und nimm uns auf in der Stunde unseres Todes. Dir vertrauen wir all unsere Anliegen an. Führe uns sicher zu deinem Sohn Jesus Christus. Im Namen des Vaters und des Sohnes und des Heiligen Geistes.
2: Amen.
1: Ich glaube an Gott,
2: den Vater, den Allmächtigen, den Schöpfer des Himmels und der Erde, und an Jesus Christus, seinen eingeborenen Sohn, unseren Herrn, empfangen durch den Heiligen Geist, geboren von der Jungfrau Maria, gelitten unter Pontius Pilatus, gekreuzigt, gestorben und begraben, hinabgestiegen in das Reich des Todes, am dritten Tage auferstanden von den Toten, aufgefahren in den Himmel, er sitzt zur Rechten Gottes des allmächtigen Vaters.

0: Auferstehung der Toten und das ewige Leben. Amen.
1: Vater unser im Himmel, geheiligt werde dein Name, dein Reich komme, dein Wille geschehe, wie im Himmel, so auf Erden.
0: Unser tägliches Brot gib uns heute und vergib uns unsere Schuld, wie auch wir vergeben unsere Schuldigen. Und führe uns nicht in Versuchung, sondern erlöse uns von der Böse.
1: Gegrüßt seist du, Maria, voller Gnade. Der Herr ist mit dir. Du bist gebenedeit unter den Frauen und gebenedeit ist die Frucht deines Leibes, Jesus, der uns den Glauben vermehre.
0: Heilige Maria, Mutter Gottes, bitte für uns jetzt und in der Stunde unseres Todes. Amen.
1: Gegrüßt seist du, Maria, voller Gnade. Der Herr ist mit dir. Du bist gebenedeit unter den Frauen und gebenedeit ist die Frucht deines Leibes, Jesus, der uns die Hoffnung stärke.
0: Heilige Maria, Mutter Gottes, bitte für uns Sünder, jetzt und in der Stunde unseres Todes. Amen.
1: Gegrüßt seist du, Maria, voller Gnade. Der Herr ist mit dir. Du bist gebenedeit unter den Frauen und gebenedeit ist die Frucht deines Leibes, Jesus, der uns die Liebe entzündet.
0: Heilige Maria, Mutter Gottes, bitte für uns Sünder, jetzt und in der Stunde unseres Todes. Amen.
1: Ehre sei dem Vater, dem Sohn und dem Heiligen.

0: dein Leben als Freundschuld gern und führe uns nicht in Versuchung, sondern erlöse uns von der Böse.
1: Gegrüßt seist du, Maria, voller Gnade, der Herr ist mit dir. Du bist gebenedeit unter den Frauen und gebenedeit ist die Frucht deines Leibes, Jesus, der für uns Blut geschwitzt hat.
0: Heilige Maria, Mutter Gottes, bitte für uns Sünder, jetzt und in der Stunde unseres Todes. Amen.
1: Gegrüßt seist du, Maria, voller Gnade, der Herr ist mit dir. Du bist gebenedeit unter den Frauen und gebenedeit ist die Frucht deines Leibes, Jesus, der für uns Blut geschwitzt hat.
0: Heilige Maria, Mutter Gottes, bitte für uns Sünder, jetzt und in der Stunde unseres Todes. Amen.
1: Gegrüßt seist du, Maria, voller Gnade, der Herr ist mit dir. Du bist gebenedeit unter den Frauen und gebenedeit ist die Frucht deines Leibes, Jesus, der für uns Blut geschwitzt hat.
0: Heilige Maria, Mutter Gottes, bitte für uns Sünder, jetzt und in der Stunde unseres Todes. Amen.
1: Gegrüßt seist du, Maria, voller Gnade, der Herr ist mit dir. Du bist gebenedeit unter den Frauen und gebenedeit ist die Frucht deines Leibes, Jesus, der für uns Blut geschwitzt hat.
0: Heilige Maria, Mutter Gottes, bitte für uns Sünder, jetzt und in der Stunde unseres Todes. Amen.
1: Gegrüßt seist du, Maria, voller Gnade, der Herr ist mit dir. Du bist gebenedeit unter den Frauen und gebenedeit ist die Frucht deines Leibes, Jesus, der für uns Blut geschwitzt hat.
0: Heilige Maria, Mutter Gottes, bitte für uns Sünder, jetzt und in der Stunde unseres Todes. Amen.
1: Gegrüßt seist du, Maria, voller Gnade, der Herr ist mit dir. Du bist gebenedeit unter den Frauen und gebenedeit ist die Frucht deines Leibes, Jesus, der für uns Blut geschwitzt hat.
0: Heilige Maria, Mutter Gottes, bitte für uns Sünder, jetzt und in der Stunde unseres Todes. Amen.
1: Gegrüßt seist du, Maria, voller Gnade, der Herr ist mit dir. Du bist gebenedeit unter den Frauen und gebenedeit ist die Frucht deines Leibes, Jesus, der für uns Blut geschwitzt hat.
0: Heilige Maria, Mutter Gottes, bitte für uns Sünder, jetzt und in der Stunde unseres Todes. Amen.
1: Gegrüßt seist du, Maria, voller Gnade, der Herr ist mit dir. Du bist gebenedeit unter den Frauen und gebenedeit ist die Frucht deines Leibes, Jesus, der für uns Blut geschwitzt hat.
0: Heilige Maria, Mutter Gottes, bitte für uns Sünder, jetzt und in der Stunde unseres Todes. Amen.
1: Gegrüßt seist du, Maria, voller Gnade, der Herr ist mit dir. Du bist gebenedeit unter den Frauen und gebenedeit ist die Frucht deines Leibes, Jesus, der für uns Blut geschwitzt hat.
0: Heilige Maria, Mutter Gottes, bitte für uns Sünder, jetzt und in der Stunde unseres Todes. Amen.
1: Gegrüßt seist du, Maria, voller Gnade, der Herr ist mit dir. Du bist gebenedeit unter den Frauen und gebenedeit ist die Frucht deines Leibes, Jesus, der für uns Blut geschwitzt hat.
0: Heilige Maria, Mutter Gottes, bitte für uns Sünder, jetzt und in der Stunde unseres Todes. Amen.
1: Ehre sei dem Vater, dem Sohn und dem Heiligen Geist.
0: Wie im Anfang, so auch jetzt und alle Zeit und in Ewigkeit. Amen.
1: O mein Jesus, verzeih uns unsere Sünden, bewahre uns vor dem Feuer der Hölle,
0: führe alle Seelen in den Himmel, besonders jene, die deiner Barmherzigkeit am meisten bedürfen. Vater unser im Himmel, geheiligt werde dein Name, dein Reich komme, dein Wille geschehe, wie im Himmel so auf Erden.
1: Unser tägliches Brot gib uns heute und vergib uns unsere Schuld, wie auch wir vergeben unseren Schuldigern. Und führe uns nicht in Versuchung, sondern erlöse uns von den Bösen.
0: Gegrüßet seist du, Maria.

0: verloren ist.
1: Heilige Maria, Mutter Gottes, bitte für uns Sünder, jetzt und in der Stunde unseres Todes. Amen.
0: Gegen diese Leistung, Maria, voller

0: Heilige Maria, Mutter Gottes, bitte für uns Sünder, jetzt und in der Stunde unseres Todes. Amen. Ehre sei dem Vater, dem Sohn und dem Heiligen Geist.
1: Wie im Anfang, so auch jetzt und alle Zeit.

0: Vater unser im Himmel, geheiligt werde dein Name, dein Reich komme, dein Wille geschehe, wie im Himmel, so auf Erden.
1: Unser tägliches Brot gib uns heute und vergib uns unsere Schuld, wie auch wir vergeben unsere Schuldigen. Und führe uns nicht in Versuchung, sondern erlöse uns von den Bösen.
0: Gegrüßt seist du, Maria, voll der Gnade, der Herr ist mit dir. Du bist gebenedeit unter den Frauen, und gebenedeit ist die Frucht deines Leibes, Jesus, der für uns mit Dornen gekrönt worden ist.
1: Heilige Maria, Mutter Gottes, bitte für uns Sünder, jetzt und in der Stunde unseres Todes. Amen.
0: Gegrüßt seist du, Maria, voll der Gnade, der Herr ist mit dir. Du bist gebenedeit unter den Frauen, und gebenedeit ist die Frucht deines Leibes, Jesus, der für uns mit Dornen gekrönt worden ist.
1: Heilige Maria, Mutter Gottes, bitte für uns Sünder, jetzt und in der Stunde unseres Todes. Amen.
0: Gegrüßt seist du, Maria, voller Gnade, der Herr ist mit dir. Du bist gebenedeit unter den Frauen, und gebenedeit ist die Frucht deines Leibes, Jesus, der für uns mit Dornen gekrönt worden ist.
1: Heilige Maria, Mutter Gottes, bitte für uns Sünder, jetzt und in der Stunde unseres Todes. Amen.
0: Gegrüßt seist du, Maria, voll der Gnade, der Herr ist mit dir. Du bist gebenedeit unter den Frauen, und gebenedeit ist die Frucht deines Leibes, Jesus, der für uns mit Dornen gekrönt worden ist.
1: Heilige Maria, Mutter Gottes, bitte für uns Sünder, jetzt und in der Stunde unseres Todes. Amen.
0: Gegrüßt seist du, Maria, voll der Gnade, der Herr ist mit dir. Du bist gebenedeit unter den Frauen, und gebenedeit ist die Frucht deines Leibes, Jesus, der für uns mit Dornen

0: Gegrüßt seist du, Maria, voller Gnade, der Herr ist mit dir. Du bist gebenedeit unter den Frauen, und gebenedeit ist die Frucht deines Leibes, Jesus, der für uns mit Dornen gekrönt worden ist.
1: Heilige Maria, Mutter Gottes, bitte für uns Sünder, jetzt und in der Stunde unseres Todes. Amen.
0: Gegrüßt seist du, Maria, voll der Gnade, der Herr ist mit dir. Du bist gebenedeit unter den Frauen, und gebenedeit ist die Frucht deines Leibes, Jesus, der für uns mit Dornen gekrönt worden ist.
1: Heilige Maria, Mutter Gottes, bitte für uns Sünder, jetzt und in der Stunde unseres Todes. Amen.
0: Gegrüßt seist du, Maria, voll der Gnade, der Herr ist mit dir. Du bist gebenedeit unter den Frauen, und gebenedeit ist die Frucht deines Leibes, Jesus, der für uns mit Dornen gekrönt worden ist.
1: Heilige Maria, Mutter Gottes, bitte für uns Sünder, jetzt und in der Stunde unseres Todes. Amen.
0: Gegrüßt seist du, Maria, voll der Gnade, der Herr ist mit dir. Du bist gebenedeit unter den Frauen, und gebenedeit ist die Frucht deines Leibes, Jesus, der für uns mit Dornen gekrönt worden ist.
1: Heilige Maria, Mutter Gottes, bitte für uns Sünder, jetzt und in der Stunde unseres Todes. Amen.
0: Gegrüßt seist du, Maria, voll der Gnade, der Herr ist mit dir. Du bist gebenedeit unter den Frauen, und gebenedeit ist die Frucht deines Leibes, Jesus, der für uns mit Dornen gekrönt worden ist.
1: Heilige Maria, Mutter Gottes, bitte für uns Sünder, jetzt und in der Stunde unseres Todes. Amen.
0: Ehre sei dem Vater, dem Sohn und dem Heiligen Geist.
1: Wie im Anfang, so auch jetzt und alle Zeit und in Ewigkeit. Amen.
0: O mein Jesus,
1: verzeih uns unsere Sünden, bewahre uns vor dem Feuer der Hölle, führe alle Seelen in den Himmel, besonders Seelen, die deiner Barmherzigkeit am meisten bedürfen.

Unser tägliches Brot gib uns heute und vergib uns unsere Schuld, wie auch wir vergeben unseren Schuldigern. Und führe uns nicht in Versuchung, sondern erlöse uns von

0: und deines Leibes, Jesus, der für uns das schwere Kreuz getragen hat.
1: Heilige Maria, Mutter Gottes, bitte für uns Sünder, jetzt und in der Stunde unseres Todes. Amen.

0: Heilige Maria, Mutter Gottes, bitte für uns Sünder, jetzt und in der Stunde unseres Todes. Amen.
1: Gehe, Maria,

Heilige Maria, Mutter Gottes, bitte für uns Sünder, jetzt und in der Stunde unseres Todes. Amen. Heilige Maria, Mutter Gottes, bitte für uns Sünder, jetzt und in der Stunde unseres Todes. Amen.

0: der für uns das schwere Kreuz getragen hat.
1: Heilige Maria, Mutter Gottes, bitte für uns Sünder, jetzt und in der Stunde unseres Todes. Amen.

0: Christus, der für uns das schwere Kreuz getragen hat.
1: Heilige Maria, Mutter Gottes, bitte für uns Sünder, jetzt und in der Stunde unseres Todes. Amen. Ehre sei dem Vater, dem Sohn und dem Heiligen Geist.
0: Wie im Anfang, so auch jetzt und alle Zeit und in Ewigkeit. Amen.
1: O mein Jesus.

0: meisten bedürfen. Vater unser im Himmel, geheiligt werde dein Name. Dein Reich komme, dein Wille geschehe, wie im Himmel, so auf Erden.
1: Unser tägliches Brot gib uns heute und vergib uns unsere Schuld, wie auch wir vergeben unsere Schuldigen. Und führe uns nicht in Versuchung, sondern erlöse uns von den Bösen.
0: Gegrüßt seist du, Maria, voller Gnade, der Herr ist mit dir. Du bist gebenedeit unter den Frauen, und gebenedeit ist die Frucht deines Leibes, Jesus, der für uns gekreuzigt worden ist.
1: Heilige Maria, Mutter Gottes, bitte für uns Sünder, jetzt und in der Stunde unseres Todes. Amen.
0: Gegrüßt seist du, Maria, voller Gnade, der Herr ist mit dir. Du bist gebenedeit unter den Frauen. Und gebenedeit ist die Frucht deines Leibes, Jesus, der für uns gekreuzigt worden ist.
1: Heilige Maria, Mutter Gottes, bitte für uns Sünder, jetzt und in der Stunde unseres Todes. Amen.
0: Gegrüßt seist du, Maria, voller Gnade, der Herr ist mit dir. Du bist gebenedeit unter den Frauen, und gebenedeit ist die Frucht deines Leibes, Jesus, der für uns gekreuzigt worden ist.
1: Heilige Maria, Mutter Gottes, bitte für uns Sünder, jetzt und in der Stunde unseres Todes. Amen.
0: Gegrüßt seist du, Maria, voller Gnade, der Herr ist mit dir. Du bist gebenedeit unter den Frauen, und gebenedeit ist die Frucht deines Leibes, Jesus, der für uns gekreuzigt worden ist.
1: Heilige Maria, Mutter Gottes, bitte für uns Sünder, jetzt und in der Stunde unseres Todes. Amen.
0: Gegrüßt seist du, Maria, voll der Gnade, der Herr ist mit dir. Du bist gebenedeit unter den Frauen, und gebenedeit ist die Frucht deines Leibes, Jesus, der für uns gekreuzigt worden ist.
1: Heilige Maria, Mutter Gottes, bitte für uns Sünder, jetzt und in der Stunde unseres Todes. Amen.
0: Gegrüßt seist du, Maria, voll der Gnade, der Herr ist mit dir. Du bist gebenedeit unter den Frauen, und gebenedeit ist die Frucht deines Leibes, Jesus, der für uns gekreuzigt worden ist.
1: Heilige Maria, Mutter Gottes, bitte für uns Sünder, jetzt und in der Stunde unseres Todes. Amen.
0: Gegrüßt seist du, Maria, voll der Gnade, der Herr ist mit dir. Du bist gebenedeit unter den Frauen, und gebenedeit ist die Frucht deines Leibes, Jesus, der für uns gekreuzigt worden ist.
1: Heilige Maria, Mutter Gottes, bitte für uns Sünder, jetzt und in der Stunde unseres Todes. Amen.
0: Gegrüßt seist du, Maria, voll der Gnade, der Herr ist mit dir. Du bist gebenedeit unter den Frauen, und gebenedeit ist die Frucht deines Leibes, Jesus, der für uns gekreuzigt worden ist.
1: Heilige Maria, Mutter Gottes, bitte für uns Sünder, jetzt und in der Stunde unseres Todes. Amen.
0: Gegrüßt seist du, Maria, voll der Gnade, der Herr ist mit dir. Du bist gebenedeit unter den Frauen, und gebenedeit ist die Frucht deines Leibes, Jesus, der für uns gekreuzigt worden ist.
1: Heilige Maria, Mutter Gottes, bitte für uns Sünder, jetzt und in der Stunde unseres Todes. Amen.
0: Gegrüßt seist du, Maria, voll der Gnade, der Herr ist mit dir. Du bist gebenedeit unter den Frauen, und gebenedeit ist die Frucht deines Leibes, Jesus, der für uns gekreuzigt worden ist.
1: Heilige Maria, Mutter Gottes, bitte für uns Sünder, jetzt und in der Stunde unseres Todes. Amen.
0: Ehre seinem Vater, dem Sohn und dem Heiligen Geist.
1: Wie im Anfang, so auch jetzt und alle Zeit und in Ewigkeit. Amen.
0: O mein Jesus,
1: verzeih

0: beten wir noch in den Anliegen des Heiligen Vaters und für den Ablass. Vater unser im Himmel, geheiligt werde dein Name, dein Reich komme, dein Wille geschehe, wie im Himmel, so auf Erden.
1: Unser tägliches Brot gib uns heute und vergib uns unsere Schuld, wie auch wir vergeben unseren Schuldigern. Und führe uns nicht in Versuchung, sondern erlöse uns von der Bösen.
0: Gegrüßt seist du, Maria, voll der Gnade, der Herr ist mit dir. Du bist gebenedeit unter den Frauen, und gebenedeit ist die Frucht deines Leibes, Jesus.
1: Heilige Maria, Mutter Gottes, bitte für uns Sünder, jetzt und in der Stunde unseres Todes. Amen.
0: Ehre sei dem Vater, dem Sohn und dem Heiligen Geist.
1: Wie im Anfang, so auch jetzt und alle Zeit und in Ewigkeit. Amen.
0: Freu dich, Himmelskönigin, Halleluja.
1: Halleluja.
0: Er ist auferstanden, wie er gesagt hat, Halleluja.
1: Bitte Gott für uns, Halleluja.
0: Freu dich und frohlocke, Jungfrau Maria, Halleluja.
1: Dein Herr ist wahrhaft auferstanden, Halleluja.
0: Lasset uns beten, allmächtiger Gott, durch die Auferstehung deines Sohnes, unseres Herrn Jesus Christus, hast du die Welt mit Jubel erfüllt. Lass uns durch seine jungfräuliche Mutter Maria zur unvergänglichen Osterfreude gelangen. Darum bitten wir durch Christus, unseren Herrn.
1: Amen.
0: Beten wir noch zur Gottesmutter. Jungfrau und Gottesmutter Maria, breite deinen Mantel aus über unser Land. Erflehe den Segen deines Sohnes allen, die hier wohnen und vorübergehen, denen, die Verantwortung tragen für ihre Mitbürger und denen, die den Glauben künden. Tritt ein am Thron deines Sohnes für die Armen und Einsamen, für die Kranken und Verzweifelten, für die Familien und alle Menschen guten Willens. Sei uns allen Vorbild und Mutter des Glaubens, damit wir begründet seien in der Liebe des dreifaltigen Gottes, des Vaters, des Sohnes und des Heiligen Geistes. Amen. Es segne uns der Herr, der uns erschaffen hat. Es behüte uns der Sohn, der für uns am Kreuz gelitten hat. Es erleuchte uns der Heilige Geist, der in uns lebt und wirkt. Im Namen des Vaters und des Sohnes und des Heiligen Geistes.
1: Amen.
0: Maria mit dem Kindlein lieb.
1: Und Amen.

0: Wir übertrugen aus der Propsteikapelle in Bozen die Andacht. 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
2: Ich grüße Sie herzlich, liebe Hörerinnen und Hörer. Heute ist Freitag, der 15. Mai. Heute ist übrigens Welttag der Familie. Dazu hören Sie in wenigen Minuten ein Gespräch mit dem Familienseelsorger Toni Fjung. Er sagt, nur wenn es den Eltern gut geht, geht es auch den Kindern gut. In seinem Buch Und wir mittendrin gibt Fjung wertvolle Impulse, wie Paare trotz Elternstress ihre Nähe und Liebe bewahren. Anschließend ein Thema, das in der Familie leider auch oft für Stress und Ärger sorgt, das ist das liebe Geld. Sie hören ein Gespräch mit Petra Briller von der Caritas Schuldenberatung. Was dort konkret geleistet wird, erfahren Sie in circa 10 Minuten. Dann im zweiten Teil unseres Abendprogrammes ab 18 Uhr wird's kulinarisch und interessant. Mein Gast im Studio ist Alexandra Mayer, sie ist die aktuelle Spargelkönigin. Die ausgebildete Weinexpertin spielt Klarinette in der Musikkapelle, ist Jägerin und vertritt nun für 2 Jahre als Botschafterin den Margarete Spargel im In- und Ausland. Im Interview gibt sie uns unter anderem ihr persönliches Lieblingsspargelrezept preis und erläutert die gesundheitlichen Vorzüge des weißen Goldes aus dem Spargeldreieck Terlan-Filpian-Siebeneich. So, nun aber erstmal ein Musikstück und dann sprechen wir über den heutigen Welttag der Familie. Gute Unterhaltung.

0: Mit schwungvoller Musik von den Nockis und Pupo haben wir unser Abendprogramm hier bei Radio Grüne Welle eröffnet. Ja, heute, wie gesagt, ist der internationale Tag der Familie. Ein Tag, an dem wir feiern, was uns als kleinste Zelle der Gesellschaft zusammenhält. Doch Hand aufs Herz, im Trubel zwischen Kita-Terminen, Haushalt und Job bleiben Partnerschaft und Liebe aber leider oft auf der Strecke. Hören Sie dazu den Familienseelsorger Toni Fjung.
1: Gerade wenn man in der Kinderphase nicht mehr viel Zeit miteinander verbracht hat oder die Paarbeziehung recht in den Hintergrund gerückt ist, dann können schon manche Paare vielleicht sogar einen Schock erleben oder mindestens durcheinander gerüttelt werden. Denn es verändert sich sehr viel und wir dürfen ja nicht vergessen, wir Menschen verändern uns ja auch. Wie ich Mann bin, wie du Frau bist, wie die Menschen auch sonst im Leben manches erleben. Ich merke ja auch durch die Umwelt, die uns auch prägen, aber dann auch die Arbeit und all das, das macht schon was mit uns. Und die Frage bleibt immer dieselbe. Und wo stehe ich als Mensch mit meinen persönlichen Bedürfnissen und Wünschen? Zum einen, dann auch, wer in einer Paarbeziehung lebt, auch wo bleibt diese Beziehung? Wie wird diese gelebt? Wie wird diese gestaltet? Und als Familie, da gibt es einfach viel Verantwortung für die Kinder, für das, was eine Familie braucht. Das alles unter einen Hut zu bringen, das ist nicht wenig. Und ich staune, wie es doch vielen recht gut gelingt und wie viele es schaffen, so manchmal auch durch die Stürme der Zeit hindurchzukommen und immer wieder auch gut zueinander finden. Und für jene, die manchmal ins Stolpern kommen, die brauchen nicht zu erschrecken, sondern letztendlich zurückzugreifen auf das, was sie schon können, was schon da ist. Sich Hilfe zu holen, aber manchmal auch einfach noch einmal ein bisschen innezuhalten und sich einmal ordentlich in den Blick zu nehmen und miteinander zu reden, zu sprechen, zu reflektieren. Und dann finden sie schon einen Weg meistens.
0: Also das Reden, das Miteinanderreden ist ein ganz zentraler Punkt. Davon sprichst du auch wahrscheinlich, wenn du von Beziehungskultur redest, oder?
1: Das ist ein Thema, das eigentlich das ganze Buch ein bisschen betrifft. Kultur heißt ja letztendlich, es wird gepflegt. Kultura heißt ja auch letztendlich, es wird gepflegt, es wird wachsen, es wird sich entfalten. Und wir leben in dieser sehr vielfältigen Zeit, wo nicht nur verschiedene Kulturen dann zusammenkommen, immer mehr, auch aus anderen Ländern, sondern auch die Vorstellungen, die da sind oder die Möglichkeit, die man hat. Es wird manchmal auch sehr viel verglichen, was haben andere, was tun andere. Und da bleiben oft die persönlichen Bedürfnisse stecken oder man ist nicht mehr ganz stark bei sich. Und für eine Paarbeziehung gilt das dasselbe. Es ist immer zu fragen, bleiben wir doch in Beziehung, was haben wir miteinander zu pflegen, was haben wir miteinander wachsen zu lassen als Paar und das auch zu genießen oder sich zu freuen, dass das gelingt. Und das weitet sich aus dann auf die Stimmung in der Familie selbst. Ich kann es nicht nur oft wiederholen, wenn Paare ihren Kindern etwas Gutes tun wollen, dann sollen sie schauen, dass ihre Liebesbeziehung als Paar gelingt. Also die Liebe, die ein Paar sie schenkt, ist eines der größten Geschenke, die man den Kindern machen kann. Denn durch diese gute Beziehung entsteht bei den Kindern Entlastung. Und die Kinder müssen nicht beginnen, die Eltern sozusagen zu stützen, weil sie wackeln oder weil sie sich einfach nicht mehr verstehen. Oder sie werden dann nicht in Loyalitätskonflikte hineingelockt. Oder die Kinder müssen jetzt nicht da ausgleichen, Frieden schaffen oder Eltern beruhigen, sondern sie dürfen Kinder sein und als solche wachsen und sich entwickeln.
0: Sie hörten den Familienseelsorger Toni Fjung. Nur wenn es den Eltern gut geht, geht es auch den Kindern gut. In seinem neuesten Buch »Und wir mittendrin« gibt Toni Fjung wertvolle Impulse, wie Paare trotz Elternstress ihre Nähe und Liebe bewahren können. Heute ist, wie gesagt, der internationale Tag der Familie.

0: unsere Beratungsstelle für Menschen, Familien, die in Südtirol ihren Wohnsitz haben und von Ver- oder Überschuldung bedroht sind, also ver- oder überschuldet sind, beziehungsweise sich auch Informationen einholen möchten, bevor sie sich verschulden. Und sie können sich telefonisch an einen der vielen Dienste der Caritas Schuldenberatung wenden, um dort einen Termin zu vereinbaren. Wir haben ein Büro in Bozen, in Brixen, in Bruneck und in Meran.
1: Kann grundsätzlich jeder in finanzielle Schwierigkeiten geraten? Was sind da Ihre Erfahrungen? Kann es wirklich jeden treffen?
0: Grundsätzlich kann es jeden treffen. Das heißt, jeder Zweite ist heute verschuldet. Das heißt, er hat eine Rate gegenüber einem Gläubiger, ob das jetzt das Auto ist oder der Kredit für die Bank. Er ist verschuldet, das heißt, abzüglich der Lebenshaltungskosten vom Einkommen ist er imstande, der oder die Südtirolerin, diese Forderung zu begleichen, zu bezahlen. Wenn man dann Schwierigkeiten bekommt aus irgendeinem Grund und diese Ratenforderungen nicht mehr zahlen kann, dann begibt man sich von der Ver- in die Überschuldung und wir in der Caritas Schuldenberatung beraten, begleiten ca. 1100 Personen, Menschen im Jahr, die überschuldet sind.
1: Aber die Beratung der Caritas Schuldenberatung fängt dann erst bei der Überschuldung an, nicht davor?
0: Nein, es gibt durchaus auch Menschen, und die sind uns immer sehr lieb, die sich auch melden, bevor sie sich verschulden, möchten sie Informationen einholen oder auch präventiv mal über ihre Einkommen- und Ausgabensituation ein paar Tipps erhalten, sodass wir dann im Gespräch mit ihnen die Budgetberatung machen. Aber der Großteil unserer Klienten ist überschuldet.
1: Was sind derzeit die größten Schuldenfallen? Warum geraten die meisten Menschen, die zu Ihnen kommen, überhaupt in Schulden? Also wir sprechen jetzt über diese Überschuldung.
0: Genau, also die Auslöser bzw. Ursachen von Überschuldung sind vor allem ein geringes Einkommen, Arbeitslosigkeit, eine ex-selbstständige Tätigkeit gehabt zu haben, die nicht mehr funktioniert, die geschlossen werden muss und man steht dann als Privatperson mit Schulden da. Aber auch eine Krankheit oder ein Todesfall in der Familie, eine Trennung, Scheidung, das alles können Auslöserursachen sein, warum man dann sich von der Ver- in die Überschuldung begibt. Und dort ist es ganz wichtig, frühzeitig auch Hilfe zu holen. Wir in der Caritas beraten dann im Erstgespräch mal die Menschen kostenlos und auch danach immer kostenlos, versuchen im Erstgespräch mal zu verstehen, was ist die finanzielle Situation der Familie, Ein- und Ausgaben, aber auch wer sind die Gläubiger. Die ganzen rechtlichen Aspekte werden abgeklärt, die wirtschaftlichen und sozialen. Also es sind sehr komplexe Situationen oft, wo wir verschiedene Schritte machen müssen.
2: Das war Petra Briller von der Caritas Schuldenberatung. Ein Angebot, das ohne den 8-Promille-Fonds so nicht möglich wäre und für viele Menschen in Südtirol eine wichtige Hilfe in finanziell schwierigen Situationen darstellt. Weisen Sie auch heuer wieder Ihre 8-Promille der katholischen Kirche zu und ermöglichen Sie damit Petra Briller und ihrem Team, ihre wertvolle Arbeit fortzusetzen. Wie setzen wir hier unsere Arbeit fort? Das sage ich Ihnen auch gleich. Es folgt jetzt wie immer noch ein Musikstück, dann um 10 vor 6 die Kurznachrichten. Und ab 18 Uhr begrüße ich bei mir im Studio Alexandra Mayer. Sie ist die aktuelle Spargelkönigin und vertritt nun für 2 Jahre als Botschafterin den Margarete Spargel im In- und Ausland. Das wird ein interessantes Gespräch rund um den Spargel. Wie gesagt, dann ab 18 Uhr im zweiten Teil unseres Abendprogramms. Weiterhin gutes Zuhören und bis gleich.
3: Dunkelheit.

0: 10 vor 6.
1: SVP will Umsetzung der Autonomiereform in Angriff nehmen. Wieder neuer Rekord für Tourismus in Südtirol. Das Wetter wird am Wochenende besser. Ich bin Sabrina Fleischmann, guten Abend.
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1: Die Autonomiereform ist unter Dach und Fach und jetzt geht es an die Umsetzung. Die Reform bringt neue Zuständigkeiten für das Land und die SVP will diese nutzen. Parteiobmann Dieter Steger zu den Prioritäten.
3: Für mich ist der Minderheitenschutz immer Thema Nummer eins und der muss sichergestellt sein. Bei Themen, die auch die Umwelt betreffen, müssen wir uns bewegen. Wir haben große Aufgaben im Bereich der öffentlichen Verwaltung. Auch da haben wir neue Zuständigkeiten bekommen in der Personalordnung. Da müssen wir kräftig dran gehen und ich bin überzeugt, die Bürgerinnen und Bürger werden in den nächsten Jahren merken, was es heißt, mehr Autonomie zu gewinnen.
1: Die Reform sei ein Meilenstein für Südtirol. Mehr Autonomie bedeutet auch mehr Verantwortung, sagt Steger. Die SVP werde sich mit den Koalitionspartnern abstimmen und auch mit den anderen Parteien im Landtag reden. 2025 war wieder ein Rekordjahr für den Tourismus in Südtirol. Laut Astat haben die Ankünfte um fast 4% zugenommen. Bei den Übernachtungen gibt es ein Plus von 3%. Insgesamt waren es mehr als 38 Millionen Übernachtungen. Am meisten Wetten- und Beherbergungsbetriebe gibt es im Pustertal. Fast ein Drittel der Übernachtungen entfällt auf diese Bezirksgemeinschaft. Auf Platz 2 folgt das Burggrafenamt mit 20%, gefolgt von der Bezirksgemeinschaft Salten-Schlarren. Heute ist der Tag der kalten Sophie und zu diesem Anlass ist eine Sophia Maniago-Rose übergeben worden. Ausgezeichnet wurde die Bäuerin des Jahres Gerti Heißrehe aus Kastelruth. Die Rose wurde von der Südtiroler Gärtnervereinigung gezüchtet. Die Idee dazu kommt von Martha Stocker von der Silvius Maniago Stiftung. Die Rose erinnert an Sophia Maniago und sie soll in Zukunft jedes Jahr einer Frau überreicht werden, die unser Land heute mitgestaltet. Für 7 Jugendliche hat es sich in Brixen ausgetanzt und ausgefeiert. Der Questor hat gegen sie ein Aufenthaltsverbot verhängt. Es gilt für die Disco Max und auch für Bars und andere Lokale in der Umgebung für ganze 3 Jahre. Die Jugendlichen hatten im Dezember vor der Disco einen Mitarbeiter des Sicherheitsdienstes bedroht und beleidigt. Danach hatten sie Steine und Flaschen geworfen und damit auch das Auto des Disco-Betreibers beschädigt. Die Karabiniere haben die 7 Jugendlichen ausgeforscht und angezeigt. Sie sind bereits als Babygang bekannt und sollen auch Vandalenakte bei den Oberschulen verübt haben. Am Wochenende kommt die Sonne zurück. Die genauen Aussichten gleich.
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1: Es ist trüb und teilweise nass und auch kühl. In Fahren werden aktuell 10 Grad gemessen. 12 sind es in Brandzoll, 8 in Bruneck, 3 in Korbara und Deutschnofen. Und nur 1 Grad hat es aktuell in Hintermattel. Morgen am Samstag wird es bei Nordwind wieder trocken. Auf den Bergen fallen noch ein paar Schneeflocken, aber am Nachmittag kommt dann vom Finchgau her die Sonne zurück. Auch die Temperaturen werden wieder milder. Sie erreichen maximal 20 Grad im Etschtal.
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12: Aus der Landesverkehrsmeldezentrale begrüßt Sie Barbara Widot. Auf der Brenner Autobahn in Richtung Norden zwischen Trient Nord und Neumar LKW-Stau und 2 Kilometer Stau wegen starken Verkehrs. Gute Fahrt!

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1: Im Studio von Radio Grüne Welle begrüße ich die neue Spargelkönigin Alexandra Meier aus Vilpian. Hallo und schön, dass du da bist.
2: Hallo Griesdenk, danke für die Einladung und es freut mich, dort zu sein.
1: Wir sprechen heute über das edelste aller Gemüse und zwar über den Spargel. Bevor wir genauer auf das weiße Gold eingehen, wollen wir dich kennenlernen. Du bist 27 Jahre jung, kommst aus Vilpian, wie gesagt. Was machst du, wenn du nicht gerade als Spargelkönigin unterwegs bist?
2: Ich bin jetzt seit mittlerweile 15 Jahren aktives Mitglied der Musikkapelle Vilpian. Ich spiele da Klarinette und meistens probe ich dafür ein-, zweimal in der Woche. Und vor allem in den Monaten April, Mai hat man dann auch das Wochenende Auftritte wie Prozessionen, feierliche Umrahmungen von Gottesdiensten. Des Weiteren gehe ich heuer das dritte Jahr auf die Jagd, einer meiner weiteren Leidenschaften. Das Jagen wurde mir eigentlich bereits in die Wiege gelegt und ist bei uns einfach eine Familientradition und ist mittlerweile zu einem wichtigen Hobby für uns geworden, da einfach der Großteil von meiner Familie, sowohl auch mein Partner, alle Jäger sind. Wenn ich jetzt nicht gerade an dieser beiden Hobbys nachgehe, sitze ich ja gerne mal auf den Abend bei einem Glas Wein in der Winothek und genieße die gute Gesellschaft meiner Freunde. Und eben wichtig ist auch für mich ein Tapetenwechsel. Zwei, dreimal im Jahr fahre ich auch gerne mal 3-4 Tage weg, um einfach einmal im Sommer an den Strand zu fahren, im Herbst oder im Winter. Vor allem mal gerne Stadt und schauen.
1: Deine Amtszeit beträgt 2 Jahre. Das Amt der Spargelkönigin hast du von Susanne Geier übernommen. Susanne war natürlich auch bei uns hier zum Interview. Alexandra, welche Tipps hat dir deine Vorgängerin gegeben?
2: Also die Susanne hat mir sehr viele wertvolle Tipps gegeben und vor allem in erster Linie hat sie mir sehr viel Wissen über Spargel und den Spargelanbau mitgegeben. Des Weiteren hat sie mir auch gezeigt, wie ich mich bei Veranstaltungen verhalten soll. Vor allem auch die Königinnen-Selfies, die was ganz hitzig sein haben. Also ich bin bei der Krönung unten gestanden und dann rief sie auf einmal alle, Selfie! Und dann habe ich nicht gewusst, ja, und dann haben sie mir das so nett all erklärt. Mhm. Und ich muss sagen, es ist schon einfach ein allgemeines Auftreten, habe ich viel früher angeschaut, wenn man so sagen kann. Mhm. Und allgemein ist sie einfach eine große Stütze für mich, da ich sie weiterhin allem fragen darf, wenn ich etwas brauche. Und sie hat einfach sehr viel Wissen allgemein über die Spargel, über den Spargelanbau und auch als Spargelkönigin, was auf mich zukommt. Also ich kann sie jederzeit allem fragen.
1: Mhm. Das mit dem Selfie werden wir auch noch ausprobieren am Ende der Sendung. Alexandra, du repräsentierst das königliche Gemüse als Botschafterin ja im In- und Ausland. Was gehört denn zu den Aufgaben einer Spargelkönigin dazu?
2: Also in erster Linie bin ich auf Festen und Veranstaltungen präsent als Derlener Spargelkönigin. Und es gehören aber nicht nur Festbesuche dazu. Ich habe schon Anfragen vom Altersheim Latsch, die alten Leute in der Spargelwoche zu besuchen. Dann Interviews in Südtiroler Radiosendern, Messebesuche wie die Grüne Woche in Berlin, Gratulationen, Einweihungen von Restaurants, die eben unsere Spargel auch kaufen. Und vor allem auch folge ich sehr gerne Einladungen der anderen königlichen Hochheiten, die entweder Abdankungsfeiern oder Krönungsfeiern sind. Ich sehe mich im Allgemeinen einfach als Werbeträgerin des Derlener Margarete-Spargels und versuche ihn weiterhin so gut als möglich wie meine Vorgängerinnen zu repräsentieren.
1: Mhm. Wer seien die anderen Hoheiten, die du da so genannt hast?
2: Es gibt sehr viele. Einmal die Haflinger Königin, die Honigkönigin, die Rosenkönigin, mhm, die Apfelkönigin und die Dockele Königin.
1: Mhm. Also da bist du in einem schönen Kreis.
2: Genau, das ist sozusagen die Hoheiten, die Queenies Gruppe und es ist einfach, sind alle sehr herzliche Mädchen.
1: Mhm. Als Spargelkönigin trägst du auch ein äußeres Zeichen, eine Krone auf dem Haupt zum Beispiel?
2: Ja, genau. Ich trage die Derlener Spargelköniginnenkrone. Gehören tut sie den Besitzern vom Hotel Weingarten. Die haben sie initiiert und gesponsert. Mhm. Es ist eine Wanderkrone und die wird alle 2 Jahre dann weitergegeben. Zu erwähnen ist, meine Krone ist angefertigt vom Juwelier Hans-Jörg Kerschbaumer. Ein großes Dankeschön gilt auch Ihnen. Des Weiteren trage ich eine Schleife Die darf jede Königin behalten und bei jeder Veranstaltung kommt ein Pin dazu als Erinnerung. Sowie das Stecheisen, das ist ein wichtiges Werkzeug sozusagen beim Spargelstechen. Und angezogen bin ich immer festlich im Dirndl. Mhm. Dafür möchte ich Rungeldirtrachten danken, die mich sehr nett und zuvorkommend ausgestattet haben. Und ein großes Dankeschön gilt allen.
1: Dann würde ich sagen, machen wir an dieser Stelle eine kurze musikalische Unterbrechung. Es gibt ein Musikstück und dann sprechen wir weiter mit der neuen Spargelkönigin Alexandra Meyer aus Vilbjörn. Wir werden unter anderem auch erfahren, welche guten, für die Gesundheit guten Inhaltsstoffe im Spargel enthalten sind. Bleiben Sie dran, wir sind gleich zurück.

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1: Bei mir zu Gast heute im Studio ist Alexandra Meyer aus Filpian, die neue Spargelkönigin. Hallo und schön, dass du da bist.
2: Hallo, Gisting. Freut mich, dort zu sein und danke für die Einladung.
1: Ja, gerne. Ja, Alexandra, braucht es eigentlich besondere Voraussetzungen für das Amt der Spargelkönigin? Wie bist du ausgewählt worden? Gibt es sowas wie Bewerbungen für das Amt?
2: Also man sollte schon einen gewissen Bezug zum Spargel haben. Also wenn man jetzt in erster Linie nicht mal weiß, wie ein Spargel aussieht, dann ist vielleicht nicht das Richtige. Ich selbst habe zum Beispiel selbst keine Spargel zu Hause, aber ich habe mich in den letzten Wochen sehr intensiv mit den Spargeln befasst. Mir wurde sehr viel wertvolles Input gegeben. Ich war auch selbst auf den Spargelfeldern, habe selbst mitgeholfen beim Stechen. Und im Allgemeinen esse ich den Spargel auch sehr gerne. Ich bin in der Kellerei Derland berufstätig und daher habe ich verkaufstechnisch auch das eine oder andere mitbekommen. Es hängt ja alles irgendwie zusammen. Der Teilverkauf ist ja im Gebäude gleich neben der Kellerei Derland und das überschneidet sich auch in der Buchhaltung das eine oder das andere, weshalb ich schon einen Bezug habe. Mhm. Bewerbung in dem Sinn gibt's keine. Man wird von die Spargelkönigin von jungen Spargelbauern wird übernommen und sie suchen spezifische Personen aus, die schon ein bisschen einen Bezug dazu haben.
1: Und es gibt auch einen Spargelwein dazu, gell?
2: Genau, richtig. Das ist der Sauvignon Spargel von der Kellerei Derland. Der Sauvignon mit seinem Aroma und Geschmack passt hervorragend zum Spargel, der ja doch ein bisschen einen intensiven Geschmack hat. Es handelt sich um einen reinsortigen Sauvignon, der 6 Monate im Stahlfass ausgebaut wird und wird passend dazu mit der passenden Etikette verkauft.
1: Nachdem du ja eh in der Kellerei arbeitest, in der Derlaner Kellerei, dann hat die Frage jetzt auch noch gut hineingepasst. Wenn wir vom Derlaner Spargel sprechen, geht es um das sogenannte Spargeldreieck Derlan-Filpian-Siebeneich. Was macht denn den Spargel aus dieser Zone so besonders?
2: Das Wichtigste ist der Schwemmboden. Der Derlaner Spargel wächst auf den Schwemmböden und es werden nur Sorten angebaut, die spezifisch auf den Boden angepasst werden. Und diese bringen auch den gewünschten Geschmack. Es soll nicht ein bitterer Geschmack dominieren, sondern ein leicht nussiger Geschmack, dass der Spargel genossen werden kann, ohne Bitterstoffe.
1: Offiziell ist der Derlaner Spargel ja auch als Margarete-Spargel bekannt. Warum?
2: Genau, der Derlaner Margarete-Spargel wurde nach der Gräfin Margarete Maultasch benannt. Es wurde belegt, dass bereits sie schon Spargelliebhaberin war und zu ihrer Zeit, also man spricht etwa vom 18. Jahrhundert, wurde der sogenannte Wildspargel angebaut. Und die Ruine Maultasch ist die Residenz der Gräfin Maultasch gewesen und da auch sie in Derlan liegt, stellte man einen engen Bezug dar und benannte die Spargel so nach ihr.
1: Du hast jetzt vom 18. Jahrhundert gesprochen. Kann man sagen, im Spargeldreieck Derlan-Filpian-Siebeneich wird seit dieser Zeit effektiv Spargel angebaut?
2: Also der Anbau, das kann man sicher so sagen. Grundsätzlich ist der Anbau, wie wir ihn heute kennen, mit Vermarktung Derlaner Margarete-Spargel seit den 1970er Jahren belegt. Heute liefern die Spargelbauern auf rund 10 Hektar angebauten Spargeln in Andrien an. Dort wird alles sortiert, gewaschen und für den Verkauf verpackt. Und früher hatte jeder Spargelwirt einfach seine eigenen Spargelfelder und hat dann im eigenen Restaurant diese Spargel zum Verzehr angeboten. Heute ist das alles dann etwas kontrollierter und dadurch auch die Vermarktung ein bisschen einfacher geworden.
1: Von wie viel Spargel sprechen wir da?
2: Wir bewirtschaften rund 10 Hektar Spargelfläche und es ist nicht alles Eigentum. Es sind viele auch gepachtet, da man die Spargelfelder circa 10 Jahre bepflanzen sollte und dann wieder, um den Boden aufzulockern, ein bisschen freilassen sollte oder ein anderes Gemüse einsetzen sollte.
1: Spargel gilt ja nicht nur als Delikatesse, sondern ist auch als jahrtausende alte Heilpflanze sehr geschätzt. Von welchen gesunden Inhaltsstoffen des Spargels sprechen wir?
2: Also der Spargel besteht aus über 90% zu Wasser und vor allem auch Asparaginsäure. Asparaginsäure ist eine harntreibende Säure, die bereits seit den Griechen sehr bekannt wurde und bereits sie sahen es als sogenanntes Arzneimittel an. Beim Verzehr von Spargel sollte man darauf achten, dass man aber genug Wasser trinkt, eben dadurch, dass die Asparaginsäure sehr harntreibend wirkt.
1: Ja, dann würde ich sagen, machen wir an dieser Stelle noch einmal eine kurze musikalische Pause. Anschließend im dritten und letzten Teil des Interviews werden wir natürlich auch darüber sprechen, wie man den Spargel richtig zubereitet. Und die Spargelkönigin wird uns hoffentlich ihr ganz persönliches Lieblingsspargelrezept verraten. Bleiben Sie dran, wir sind gleich zurück.

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1: Ich grüße Sie noch einmal, liebe Hörerinnen und Hörer. Bei mir zu Gast heute ist hoher Besuch, und zwar die Spargelkönigin Alexandra Meyer aus Vilbian. Hallo und Christi.
2: Hallo, grüß dich.
1: Also, in welchen Variationen genießt du ganz persönlich den Derlener Spargel am liebsten? Hast du ein Lieblingsrezept?
2: Ja, also ich esse den Spargel am liebsten klassisch mit Bozener Soße und Kräuterschinken und Salzkartoffeln. Aber auch Kartoffelteigtaschen mit Spargelfüllung und Spargelrisotto sind leckere Gerichte, die ich sehr gerne habe.
1: Mhm. Wie wird denn Spargel eigentlich richtig zubereitet?
2: Also an erster Linie muss man darauf achten, beim Schälen ruhig großzügig zu sein. Man darf nicht zu viel Schale dran lassen, da ansonsten ein holziger Aspekt dominiert.
1: Und man sich dann beim Essen dauernd ärgert.
2: Genau. Und der Randschnitt, der sollte ruhig, er wurde zwar schon bereits behandelt, aber sollte ruhig noch ein bisschen weggeschnitten werden. Und im Allgemeinen sollte man den Spargel nicht zu lange kochen. Er sollte ja bis fest serviert werden. Ein Geheimtipp ist, im kochenden Wasser einen Löffel Zucker, etwas Butter und eine Prise Salz dazu zu geben.
1: Mhm.
2: Die schonendste Variante wäre natürlich, die Spargel zu dämpfen und nicht direkt im Wasser zu kochen.
1: Ja. Die Voraussetzung für ein gutes Spargelgericht ist natürlich auch frischer und hochwertiger Spargel. Kann ich den auch irgendwie erkennen?
2: Genau. Also ein frischer Spargel hat eine feuchte Schnittstelle und ist starr. Also wenn ich zwei frische Spargel aneinander reibe, entsteht so ein quietschendes Geräusch. Daran erkenne ich, der Spargel ist frisch. Bei einer Reisprobe würde ein frischer Spargel direkt brechen und ein älterer Spargel wäre etwas gummig und würde nicht leicht brechen. Die Spitzen sollten geschlossen sein und gleichmäßig weiß sein. Sortenbedingt kann es vorkommen, dass die Spargelspitzen etwas gelblich sein. Ich habe gehört, dass in der gehobenen Küche auch viele Köche deshalb ins kochende Wasser etwas Zitronensäure geben, um diese Spitzen sozusagen zu bleichen. Das kommt aber in der Praxis bei uns hier selten vor.
1: Also das heißt dann nicht, dass der von minderer Qualität ist.
2: Genau, also das ist einfach sortenbedingt.
1: Rund um den Derlener Spargel gibt es ja mehrere Veranstaltungen, wie zum Beispiel das Spargelfest, Spargelwanderungen, Radtouren, Führungen im Spargelfeld. Magst du da ein bisschen was herausgreifen?
2: Genau, also die Monate März bis Mai stehen vor allem in Derlen und im Spargeldreieck im Zeichen des Spargels. Eröffnet wird die Spargelsaison mit der traditionellen Spargeleröffnung Ende März. Dort sind meistens die anderen königlichen Hochheiten sowie Hoteliers- und Gastwirteverband, die Spargelwirte selbst und eben Vertreter vom Tourismusverein. Und es ist immer ganz toll, weil die präsentieren dann ihre Gerichte und man kann so ein bisschen was verkosten. Dann gibt es Kulturführungen im Zusammenhang mit dem Spargelanbau. Es gibt Spargelradtouren, da kann man mit dem Fahrrad direkt ins Spargelfeld fahren und dann gibt es einen Abschluss in der Kellerei. Dann gibt es Spargelfeldführungen verbunden mit der Kellereiverkostung und allgemein gibt es Spargelwanderungen, da kann man einfach den Spargelbauern auf dem Feld über die Schultern schauen.
1: Wo findet man Infos zu diesen soeben genannten Veranstaltungen?
2: Die Infos findet man auf der Seite des Tourismusvereins Derlen.
1: Über welche Zeitspanne erstreckt sich denn normalerweise die Spargelzeit?
2: Also die Spargelzeit ist immer von Ende März bis Ende Mai. Errechnet wird doch das genaue Datum sozusagen ab dem 1. Februar. 60 Tage davon ist dann die Eröffnung und man versucht dort dann anfangen zu stechen. Diese 60 Tage aus diesem Grund, weil im Februar die Sonne noch ein bisschen zu schwach ist. Der Spargel braucht eine gewisse Stärke an Sonne und eben die 60 Tage danach erreicht man dann die gewünschte Stärke, die das Wachstum des Spargels eben beschleunigt und dadurch auch ein gutes Produkt erzeugt werden kann. Zu früh stechen, das würde einfach nicht sinnvoll sein, da man eben nicht den gewünschten Geschmack erzielt.
1: Ja, das Wetter sollte natürlich auch mitspielen. Heuer, glaube ich, war es ja ein bisschen schwierig, oder, mit dem Wetter und dem Spargel.
2: Genau, also Ostern ist heuer sehr im Verhältnis früh gewesen. Der Spargel braucht eine gewisse Wärme. Es sind kältebedingte Nächte gewesen. die leider das Wachstum eingebremst haben und dadurch zu einer Mengenreduzierung geführt haben. Und logisch, an Ostern, an Tagen wie Ostern oder Muttertag ist einfach der Spargel ein beliebtes Gericht auf dem Teller. Und deshalb ist die Nachfrage sehr groß gewesen. Man konnte sicherlich nicht alle Wünsche decken, aber den Großteil versucht man dann schon an Menge abzudecken.
1: Alexandra Meyer, du bist jetzt für 2 Jahre Spargelkönigin. Was macht die Spargelkönigin, wenn die Spargelsaison vorüber ist?
2: Also die Spargelsaison ist ja eigentlich im Prinzip sehr kurz. Darüber hinaus werde ich mich sicherlich noch weiter ins Thema Spargelanbau und Spargel einschnuppern und einlesen. Ich werde sicherlich noch das eine oder andere Fest außerhalb der Spargelsaison besuchen. Zum Beispiel im Juni sind in die Traunsteiner Rosentage, wo ich eine Einladung habe. Und im Allgemeinen repräsentiere ich ja den Spargel nicht nur, wenn es den Spargel gibt, sondern auch außerhalb der Zeit. Ich bin ja im Prinzip die Produktbotschafterin.
1: Und damit, wie wir gesagt haben, im In- und Ausland unterwegs. Ja, dann bedanke ich mich ganz herzlich bei dir, Alexandra Meyer, für den Besuch heute im Studio. Ich wünsche dir 2 wunderbare Jahre als Spargelkönigin. Alles Gute und viel Spaß.
2: Dankeschön, hat mich sehr gefreut, dass ich hier sein durfte.
1: Ja, mich auch.
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1: Wenn Sie sich das soeben ausgestrahlte Gespräch mit Alexandra Meyer gerne nochmal anhören möchten, Sie finden es jederzeit zum Nachhören auf unserer Webseite in der Audiothek unter rgw.it. Jetzt gibt's noch ein Musikstück und zwar von Reinhard Fendrich. Damit verabschiede ich mich. Danke, liebe Hörerinnen und Hörer, für Ihr Interesse und Ihre Aufmerksamkeit. Machen Sie's gut und auf Wiederhören, sagt Claudia Meierhofer.

0: 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Es ist 18.30 Uhr. 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
2: Heute mit folgenden Themen. Leo XIV. Niemand darf sich über das Recht hinwegsetzen. Bischof Feige beim Katholikentag. Demokratie braucht wirkliche Demokraten. Und Krieg in der Ukraine. Schwere Stunden in Kiew. Um dies und mehr geht es heute bei uns. Im Studio ist heute Anne Preckel. Ich heiße Sie herzlich willkommen. Niemand, keine Einzelperson und kein Staat darf sich über geltendes Recht hinwegsetzen. Das hat der Papst an diesem Freitag bei einer Audienz für Parlamentarier betont.
3: Eine wahrhaft gerechte Gesellschaft kann nur dann bestehen, wenn das Recht und nicht der Willkürwille Einzelner souverän bleibt. Das sagte er bei einer Audienz für Parlamentarier, wobei er sich auf das Kompendium der kirchlichen Soziallehre bezog. Niemand darf sich, ganz gleich welche Macht oder welchen Status er hat, jemals das Recht anmaßen, die Würde und die Rechte anderer oder ihrer Gemeinschaften zu verletzen. Die Prävention und Bekämpfung von Straftaten sei eng mit der Achtung und dem Schutz der universellen Menschenrechte verknüpft, fuhr der Papst fort. Dafür müssten nicht nur Strafverfolgungsbehörden einstehen, sondern auch die gesamte Gesellschaft, national und international. Die Worte des Papstes richteten sich an eine interparlamentarische Konferenz in Rom. Bei dem Treffen wird über die Bekämpfung von Drogenkriminalität im Bereich der OSZE beraten. Die OSZE ist die Organisation für Sicherheit und Zusammenarbeit in Europa. Leo stellte klar, dass der Vatikan Bemühungen unterstützt, dem grenzüberschreitenden Drogenhandel strafrechtlich beizukommen. Doch weil wahre Gerechtigkeit nicht allein durch Bestrafen erreicht werden kann, müssen solche Bemühungen gleichzeitig von Beharrlichkeit und Barmherzigkeit geprägte Ansätze umfassen, die auf die Resozialisierung und vollständige Wiedereingliederung von Straftätern in die Gesellschaft abzielen. Der Respekt vor der jedem Menschen innewohnenden Würde, auch derer, die Verbrechen begangen haben, schließt die Anwendung der Todesstrafe, von Folter und jeder Form grausamer oder erniedrigender Bestrafung aus. Ein Beitrag von Stefan Kempis, Radio Vatikan.
2: Und wir schauen nach Deutschland zum Katholikentag in Würzburg. Der Magdeburger Bischof Gerhard Feige hat einen direkten Kontakt zu AfD-Vertretern in Sachsen-Anhalt ausgeschlossen. Im Gespräch mit Radio Vatikan in Würzburg zeigte sich Feige besorgt über Kräfte in der deutschen Gesellschaft, die Demokratie destabilisieren wollen, wie er formulierte. Eine absolute Mehrheit für die AfD bei den bevorstehenden Landtagswahlen in Sachsen-Anhalt Anfang September kann, so aktuelle Umfragen, derzeit nicht ausgeschlossen werden. Bereits jetzt kündigte die Partei durchgreifende Maßnahmen im Falle eines Wahlsieges an. Bischof Feige warnt schon lange vor der Wahl der Partei. Er sieht sie als Gefahr für freiheitliche Demokratie und auch die Religionsfreiheit. Beim Würzburger Katholikentag begründet er jetzt, warum er den Dialog mit der Partei als schwierig sieht.
4: Eine Demokratie setzt auch Demokraten voraus. Und es gibt Leute, die demokratisch gewählt worden sind in einer demokratischen Wahl, aber nicht demokratisch denken und handeln. Die Demokratie hat ein Selbstzerstörungspotenzial in sich und das kann genutzt werden. Und das ist die große Sorge, dass es Kräfte gibt in unserer Gesellschaft, die sie destabilisieren wollen. Und da ist es sehr schwierig, das Gespräch mit Vertretern einer Partei zu suchen, die dezidiert kirchenfeindlich sich verhält und agiert, so jedenfalls in Sachsen-Anhalt, die uns diffamiert, die uns lächerlich macht als Kirchen.
2: Bischof Feige versichert, er suche das Gespräch mit der Bevölkerung. Ein direkter Austausch mit AfD-Vertretern sei aber nicht möglich.
4: Wir werden versuchen, das Gespräch mit der Bevölkerung zu suchen, auch mit Leuten, die sie eventuell wählen. Aber einen direkten Kontakt zu Vertretern dieser Partei werden wir in Sachsen-Anhalt also nicht haben. Und wir müssen sehen, wie die Wahlen ausgehen, in welcher Situation wir als Kirchen uns dann positionieren und mit welchen Problemen wir zu rechnen haben. Jedenfalls das mögliche Regierungsprogramm, was auch beschlossen ist, ist eine klare Ansage, die Kirchen zu bekämpfen.
2: Im Interview äußerte sich Bischof Feige in Würzburg auch zu Fragen der Ökumene. 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Der Katholikentag in Würzburg läuft also mit Gottesdiensten, Podien, Begegnungen, Ständen und vielen Veranstaltungen mitten in der Stadt. Ein Wunsch der Veranstalter war es, Kirche sichtbar zu machen. Aber gelingt das wirklich auch? Darüber habe ich mit meiner Kollegin Birgit Pottler gesprochen, die vor Ort in Würzburg unterwegs ist. Birgit, Kirche sichtbar machen, gelingt das derzeit beim Katholikentag in Würzburg?
5: Ja, das gelingt tatsächlich sehr gut. Der Katholikentag, der findet eben nicht weit verstreut oder in Messehallen statt, sondern in der ganzen Innenstadt. Da ist alles sehr präsent und fußläufig gut erreichbar. Man kann von einem Programmpunkt zum nächsten gehen und begegnet unterwegs eben Menschen, bleibt an Ständen stehen, hört Musik oder nimmt Gesprächsangebote wahr. Und auch in den sozialen Medien kann der Katholikentag gut sichtbar werden. Auch daran hat man hier in der Tat gedacht. Der magentafarbene Schriftzug mit dem Motto Hab Mut, steh auf, ist exakt so vor dem Dom platziert, dass er im Hochkantformat fotografiert werden kann und alles ins Bild passt. Die meterhohen Buchstaben und die Spitzen der Domtürme. Perfekt für Insta. Kirche ist hier nicht versteckt, sondern wirklich mitten im öffentlichen Raum.
2: Zur Eröffnung war auch Bundespräsident Frank-Walter Steinmeier vor Ort. Solche Großveranstaltungen sind traditionell ja auch ein Schaulaufen der Politik. Ist das hier auch so?
5: Natürlich ist Politik hier sichtbar, zeigen sich Politiker, der Kanzler, der Ministerpräsident. Viele Politikerinnen und Politiker sind zu Gast auf Podien, besuchen Infostände und stoßen aber umgekehrt auf viel Interesse. Die Hallen sind voll. Die Veranstalter und die Personen, mit denen ich spreche, sagen mir, es ist wirklich Interesse da, auch seitens der Politik. Die Situation in der Gesellschaft ist so, dass das Interesse an einer Allianz von Kirche, Politik und Zivilgesellschaft wächst. Auch die DWK-Generalsekretärin hat das bei unserem Stand ja betont. Ich würde es also nicht nur als Schaulaufen beschreiben. Der Katholikentag ist eben auch ein Ort, an dem gesellschaftliche Fragen verhandelt werden. Was hält uns zusammen? Wie gehen wir mit Krieg, Polarisierung, sozialer Ungleichheit oder Zukunftsangst um? Und welche Rolle kann Kirche in einer demokratischen Gesellschaft spielen?
2: Soweit Eindrücke vom Katholikentag in Würzburg von unserer Kollegin Birgit Pottler. Übrigens, der Katholikentag läuft noch bis Sonntag. Und wir schauen in die Ukraine. Nach den schweren russischen Angriffen auf Kiew mit mindestens 24 Toten hat der apostolische Nuntius in der Ukraine, Erzbischof Fisvaldas Kulbukas, von sehr schweren Stunden für das ganze Land gesprochen. Russische Streitkräfte griffen am Donnerstag die ukrainische Hauptstadt und andere Städte mit hunderten Drohnen und Raketen an.
6: Mit besonderer Sorge äußerte sich Kulbukas über die gezielten Angriffe auf humanitäre Helfer. In Cherson sei erneut ein Fahrzeug des UN-Büros für humanitäre Hilfe getroffen worden. Es handelt sich um Fahrzeuge mit sehr klaren Kennzeichnungen. Außerdem bewegen sich diese Fahrzeuge nur, nachdem sowohl die ukrainischen als auch die russischen Behörden im Voraus informiert wurden, erklärte der Erzbischof. Deshalb sei klar, dass es sich um absichtliche Angriffe handelt. Es ist sehr besorgniserregend, wenn humanitäre Helfer mit klaren Kennzeichnungen absichtlich getroffen werden, damit die Bevölkerung keine humanitäre Hilfe erhält. Im Gespräch mit anderen in der Ukraine verbliebenen Diplomaten nehme er große Sorge wahr, sagte uns Kolbokas. Als wir diese Situation mit einigen Diplomaten besprochen haben, unterstrichen sie den Eindruck, dass dies kein gutes Zeichen ist, wenn die Bombardierungen mit einer solchen Intensität weitergehen. Vielmehr bedeutet es den Willen, den Krieg fortzusetzen, referierte der aus Litauen stammende Papstbotschafter. Besonders stark trafen die Angriffe nach den Worten des Nunzius die Stadtviertel am linken Ufer des Dnipro. Nach neuesten Angaben wurden mindestens 24 Menschen getötet, darunter 3 Kinder, und 48 Menschen trugen teils schwere Verletzungen davon. Fast die Hälfte der Stadt sei ohne Wasser geblieben, sagte der Nunzius. Für Kiew war es selbst in dem seit 4 Jahren währenden Krieg ein außergewöhnlich heftiger Angriff. Der Bürgermeister der Stadt, Vitali Klitschko, erklärte diesen Freitag zu einem Trauertag. Die Ukraine reagierte mit einem ihrer größten Drohnenangriffe auf Ziele in Russland. Nach russischen Behördenangaben kamen dabei in der Stadt Rasan 3 Menschen ums Leben. Unterdessen tauschten Russland und die Ukraine jeweils 205 Kriegsgefangene aus. Es sei der erste Schritt eines größeren Austausches von 1000 Gefangenen auf jeder Seite, teilte Präsident Wladimir Selenskyj mit. Die heimkehrenden russischen Soldaten seien auf dem Gebiet von Belarus, erklärte das Verteidigungsministerium in Moskau. Es dankte den Vereinigten Arabischen Emiraten für Vermittlungen bei der Aktion. Gudrun Seiler, Radio Vatikan.
2: Kurz vor dem Anpfiff des FIFA World Cup 2026 wächst in den mexikanischen Austragungsorten die Kritik. Während der Weltverband Milliardenumsätze erwartet, leidet die lokale Bevölkerung unter steigenden Mieten, Ressourcenknappheit und repressiven Sicherheitsmaßnahmen. Helena Raspe, Expertin beim Hilfswerk Miserior, zeichnet ein ernüchterndes Bild von den Schattenseiten des sportlichen Großereignisses und fordert einen kritischen internationalen Blick.
7: Bevor es am 11. Juni losgeht, lohnt sich auch ein Blick abseits des Spielfelds. Dorthin, wo die Vorbereitungen in Mexiko bereits jetzt den Alltag und den Ort beeinflussen, mit spürbaren Folgen. Darüber sprechen wir jetzt mit Helena Raspe von der Hilfsorganisation Miserior. Hallo.
8: Hallo.
7: Erst einmal, wer profitiert von der WM in Mexiko?
8: Viele unserer Partner vor Ort sagen ganz klar, die WM richtet sich vor allem an ein internationales Publikum. Die Tickets kosten teilweise mehrere tausend Euro und sind für die meisten Menschen wirklich unbezahlbar. Das heißt, der Fußball, der eigentlich alle verbinden soll, wird hier plötzlich zum Event für Wohlhabende und Touristen. Gleichzeitig nimmt die FIFA Milliarden ein. In Mexiko werden diese Einnahmen aber nicht versteuert. Also die großen Einnahmen fließen kaum in die lokale Bevölkerung zurück.
7: Was verändert sich gerade konkret in den Städten?
8: Rund um die Austragungsorte wurde und wird massiv gebaut und umgestaltet. Es sind Hotels, Einkaufszentren und neue Verkehrsprojekte entstanden, oft gezielt für Gäste aus dem Ausland. Gleichzeitig fehlt aber Geld für bezahlbaren Wohnraum oder eine stabile Wasserversorgung für die eigene Bevölkerung. Und gerade in Mexiko-Stadt ist Wasser jetzt schon knapp und viele haben eben auch Angst, dass sich das weiter verschärft. Das heißt, diese Investitionen gehen oft an den Bedürfnissen der Menschen vorbei.
7: Wie spüren die Menschen die

0: mit ausrichten darf. Und einige hoffen auch darauf, dass diese Infrastrukturprojekte irgendwie langfristig bleiben und den Menschen zugutekommen. Aber für uns, muss man sagen, gibt es vor allem auch die Hoffnung, dass der internationale Blick auf die WM auch Druck für politische Veränderungen erzeugt. Denn die WM bringt dem Land vor allem eines: Aufmerksamkeit. Und am Ende bleibt tatsächlich die Frage, wer profitiert wirklich von dem Turnier und wer zahlt dafür den Preis?
1: Helena Raspe von der Hilfsorganisation Miserior, vielen Dank.
0: Danke auch.
1: Für Radio Vatikan, Mario Galgano.
2: Das war's von unserer Seite. Wir wünschen Ihnen ein schönes Wochenende und dann auch einen gesegneten Sonntag. Das Team von Radio Vatikan verabschiedet sich an dieser Stelle sehr herzlich von Ihnen. Alles Gute und bis zum nächsten Mal. 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
3: 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Es ist gleich 18:45 Uhr.

0: 10 vor 7.
1: Keine Gratiswohnungen für Migrantenfamilien. Heute heißt es Doppeltraumen drücken für Yannick Sinner und den FC Südtirol. Das Wetter, morgen kommt die Sonne zurück. Ich bin Sabrina Fleischmann, guten Abend.
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1: Viele Gemeinden in Südtirol suchen noch nach Wohnungen für die 94 Migrantenfamilien, die auf das ganze Land verteilt werden sollen. Damit soll Bozen entlastet und die Integration gefördert werden. Und das Land will dafür sorgen, dass das auch klappt. Die Landesregierung hat heute die Richtlinien für das Projekt genehmigt. Zum einen müssen die Familien einen Aufnahmevertrag mit der jeweiligen Gemeinde unterschreiben. Der sieht unter anderem vor, dass sie einen monatlichen Tarif und die Nebenkosten selber zahlen müssen. Und sie verpflichten sich auch zu einer Zusammenarbeit mit den Sozialdiensten. Das sagt Astrid Wiest, sie ist die Direktorin des Amtes für Kinder- und Jugendschutz.
2: Das Projekt selbst ist ein Wohnintegrationsprojekt und sieht vor, dass die soziale Fachkraft die Familien eben zum Beispiel im Bereich Wohnungssuche, Arbeitssuche, Spracherwerb und so weiter begleitet bzw. einfach die wichtigsten Kontakte herstellt auch.
1: Die Gemeinden haben noch bis zum 1. Juni Zeit, eine Wohnung zu finden. In einigen ist das bereits gelungen, wie zum Beispiel in Sterzing. In Brixen hat Questor Ferrari gegen 7 Jugendliche ein Aufenthaltsverbot verhängt. Es gilt für die Disco Max und auch für Bars und andere Lokale in der Umgebung, und zwar für ganze 3 Jahre. Die Jugendlichen hatten im Dezember vor der Disco einen Mitarbeiter des Sicherheitsdienstes bedroht und beleidigt. Danach hatten sie Steine und Flaschen geworfen und damit auch das Auto des Disco-Betreibers beschädigt. Sie wurden auch angezeigt. Für die Sportfans ist es heute ein spannender Abend. Zuerst heißt es mitfiebern mit Yannick Sinner beim Tennis-Masters-Turnier in Rom. Er tritt im Halbfinale gegen den Russen Daniil Medvedev an. Das Spiel beginnt jetzt um 19 Uhr. Eine Stunde später wird es im Fußball ernst für den FC Südtirol im Kampf um den Klassenerhalt in der Serie B. Die Weiß-Roten sind im ersten Play-Out-Spiel im San Nicola Stadion in Bari zu Gast. Das Rückspiel folgt dann in einer Woche in Bozen. Noch zur deutschen Fußball-Bundesliga. Manuel Neuer wird seine Karriere nicht beenden, sondern eine weitere Saison im Tor des FC Bayern München anstehen. Der 40-Jährige hat seinen Vertrag bei den Bayern verlängert, berichtet Justin Hamm aus München.
3: 597 Spiele für die Bayern, 13-mal deutscher Meister, 2-mal Champions-League-Sieger. Manuel Neuers Karriere in München hat schon längst Legendenstatus. Nun kommt noch eine Saison dazu. Medienberichten zufolge soll Neuer kommende Saison mehr Spiele an Torwarttalent Jonas Urbich abgeben, um diesen zur neuen Nummer 1 zu entwickeln.
1: Noch zum Radsport. Der Däne Jonas Vingegaard hat heute die 7. Etappe des Giro d'Italia gewonnen und damit auch Platz 2 in der Gesamtwertung übernommen. Im rosa Trikot fährt weiterhin Afonso Eulalio aus Portugal. Neuer Dritter ist der Osttiroler Felix Gall. Das Wochenendwetter wird besser als heute. Die genauen Aussichten gleich.
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1: Rund um Bozen zeigen sich die ersten Sonnenstrahlen und morgen wird es bei Nordwind weiter auflockern. Es wird auch wieder etwas wärmer. Die Höchstwerte schaffen bis zu 20 Grad im Etschtal. In der Früh ist es aber noch kühl. Heute Abend hat es in Rheinin-Taufers nur 3 Grad. Sifern am Ritten meldet 6 Grad, in Salon sind es 11, Mühlen-Taufers meldet 8 und Sarntein 6 Grad.
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10: Guten Abend aus der Landesverkehrsmeldezentrale. Ich bin Deborah Gartner. Brenner-Autobahn in Richtung Norden zwischen San Michele und Neumarkt 4 Kilometer Stau wegen Überlastung. Auf der Finchgauer Stadtstraße zwischen Forst und Döll sowie auf der Stadtstraße Spondini-Kreischen bei Grauen gibt es von 20 bis 6 Uhr jeweils eine Einbahnregelung wegen Reinigungsarbeiten in den Tunneln. Es kann zu Wartezeiten von bis zu 20 Minuten kommen. Gute Fahrt!

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0: 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Es ist 20.20 Uhr. 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
2: Heute mit folgenden Themen. Leo XIV. Niemand darf sich über das Recht hinwegsetzen. Bischof Feige beim Katholikentag. Demokratie braucht wirkliche Demokraten. Und Krieg in der Ukraine. Schwere Stunden in Kiew. Um dies und mehr geht es heute bei uns. Im Studio ist heute Anne Preckel. Ich heiße Sie herzlich willkommen. Niemand, keine Einzelperson und kein Staat darf sich über geltendes Recht hinwegsetzen. Das hat der Papst an diesem Freitag bei einer Audienz für Parlamentarier betont.
3: Eine wahrhaft gerechte Gesellschaft kann nur dann bestehen, wenn das Recht und nicht der Willkürwille Einzelner souverän bleibt. Das sagte er bei einer Audienz für Parlamentarier, wobei er sich auf das Kompendium der kirchlichen Soziallehre bezog. Niemand darf sich, ganz gleich welche Macht oder welchen Status er hat, jemals das Recht anmaßen, die Würde und die Rechte anderer oder ihrer Gemeinschaften zu verletzen. Die Prävention und Bekämpfung von Straftaten sei eng mit der Achtung und dem Schutz der universellen Menschenrechte verknüpft, fuhr der Papst fort. Dafür müssten nicht nur Strafverfolgungsbehörden einstehen, sondern auch die gesamte Gesellschaft, national und international. Die Worte des Papstes richteten sich an eine interparlamentarische Konferenz in Rom. Bei dem Treffen wird über die Bekämpfung von Drogenkriminalität im Bereich der OSZE beraten. Die OSZE ist die Organisation für Sicherheit und Zusammenarbeit in Europa. Leo stellte klar, dass der Vatikan Bemühungen unterstützt, dem grenzüberschreitenden Drogenhandel strafrechtlich beizukommen. Recognizing that true justice cannot be satisfied. Doch weil wahre Gerechtigkeit nicht allein durch Bestrafen erreicht werden kann, müssen solche Bemühungen gleichzeitig von Beharrlichkeit und Barmherzigkeit geprägte Ansätze umfassen, die auf die Resozialisierung und vollständige Wiedereingliederung von Straftätern in die Gesellschaft abzielen. Der Respekt vor der jedem Menschen innewohnenden Würde, auch derer, die Verbrechen begangen haben, schließt die Anwendung der Todesstrafe, von Folter und jeder Form grausamer oder erniedrigender Bestrafung aus. Der Papst warb für einen multidisziplinären Ansatz. Behandlung und Ausstiegsprogramme für Drogenabhängige, mehr Anti-Drogen-Aufklärung in Schulen und sozialen Medien, Zusammenarbeit von Kirche und Zivilgesellschaft im Kampf gegen Drogen. Das Unterbinden und Bekämpfen des organisierten Verbrechens ist unerlässlich für den Aufbau sicherer, gerechter und stabiler Gesellschaften. In diesem Sinn möchte ich allen Polizeibeamten und Justizmitarbeitern meinen Dank aussprechen, die im mutigen Einsatz ihr Leben geopfert oder Verletzungen davongetragen haben. Ihr Zeugnis sollte in uns Dankbarkeit, Verantwortungsbewusstsein und neue Entschlossenheit wecken. And renewed determination. Ein Beitrag von Stefan Kempis, Radio Vatikan.
2: Papst Leo hat dem koptisch-orthodoxen Patriarchen von Alexandria, Tawadros II., zum Tag der koptisch-katholischen Freundschaft einen Brief geschrieben. Darin bekennt er sich zum Miteinander der Christen und betont, dass Freundschaft für Christen kein vages Gefühl bedeutet, sondern im Herzen unseres Lebens und Glaubens steht. Die Kirchen seien dazu aufgerufen, gemeinsam die göttliche Liebe zur ganzen Menschheit zu bezeugen. Die Trennung zwischen Katholiken und Kopten führt der Papst in seinem Brief, der am Freitag publiziert wurde, auf Jahrhunderte des Missverstehens zurück. Er lobt den theologischen Dialog zwischen beiden Seiten, der seit 2003 läuft, und die dabei erstellten gemeinsamen Dokumente, die von wachsendem theologischen Verständnis zeugten. Die Bemühungen um eine sichtbare Einheit seien in einer konfliktträchtigen Welt besonders dringlich, so der Papst. Tawadros II. Ist seit 2012 geistliches Oberhaupt der altorientalischen koptisch-orthodoxen Kirche. Und wir schauen nach Deutschland zum Katholikentag in Würzburg. Der Magdeburger Bischof Gerhard Feige hat einen direkten Kontakt zu AfD-Vertretern in Sachsen-Anhalt ausgeschlossen. Im Gespräch mit Radio Vatikan in Würzburg zeigte sich Feige besorgt über Kräfte in der deutschen Gesellschaft, die Demokratie destabilisieren wollen, wie er formulierte. Eine absolute Mehrheit für die AfD bei den bevorstehenden Landtagswahlen in Sachsen-Anhalt Anfang September kann, so aktuelle Umfragen, derzeit nicht ausgeschlossen werden. Bereits jetzt kündigte die Partei durchgreifende Maßnahmen im Falle eines Wahlsieges an. Bischof Feige warnt schon lange vor der Wahl der Partei. Er sieht sie als Gefahr für freiheitliche Demokratie und auch die Religionsfreiheit. Beim Würzburger Katholikentag begründet er jetzt, warum er den Dialog mit der Partei als schwierig sieht.
4: Eine Demokratie setzt auch Demokraten voraus. Und es gibt Leute, die demokratisch gewählt worden sind in einer demokratischen Wahl, aber nicht demokratisch denken und handeln. Die Demokratie hat ein Selbstzerstörungspotenzial in sich und das kann genutzt werden. Und das ist die große Sorge, dass es Kräfte gibt in unserer Gesellschaft, die sie destabilisieren wollen. Und da ist es sehr schwierig, das Gespräch mit Vertretern einer Partei zu suchen, die dezidiert kirchenfeindlich sich verhält und agiert, so jedenfalls in Sachsen-Anhalt, die uns diffamiert, die uns lächerlich macht als Kirchen.
2: Bischof Feige versichert, er suche das Gespräch mit der Bevölkerung. Ein direkter Austausch mit AfD-Vertretern sei aber nicht möglich.
4: Wir werden und versuchen, das Gespräch mit der Bevölkerung zu suchen, auch mit Leuten, die sie eventuell wählen. Aber einen direkten Kontakt zu Vertretern dieser Partei werden wir in Sachsen-Anhalt also nicht haben. Und wir müssen sehen, wie die Wahlen ausgehen, in welcher Situation wir als Kirchen uns dann positionieren und mit welchen Problemen wir zu rechnen haben. Jedenfalls das mögliche Regierungsprogramm, was auch beschlossen ist, ist eine klare Ansage, die Kirchen zu bekämpfen.
2: Auch vor Hintergrund eigener autobiografischer Erfahrungen hat der Bischof eine klare Position, was die AfD betrifft. Der gebürtige Hallenser wuchs in der DDR auf und empfing dort auch seine Priesterweihe.
4: Ja, ich habe die Erfahrung, 40 Jahre in einem System gelebt zu haben, das quasi eine Diktatur war, kirchenfeindlich, religionsfeindlich. Und von daher, ich hätte nie damit gerechnet, dass so etwas mal wieder auf uns zukommt. Aber ich hoffe noch, wenn sich zwar die politischen Verhältnisse in unserem Bundesland ändern, wir leben ja immerhin noch in der großen Bundesrepublik Deutschland, dass das irgendwie ausgeglichen werden kann und eventuell also doch für uns noch relativ gut ausgehen kann.
2: Im Interview äußerte sich Bischof Feige in Würzburg auch zu Fragen der Ökumene. 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Der Katholikentag in Würzburg läuft also mit Gottesdiensten, Podien, Begegnungen, Ständen und vielen Veranstaltungen mitten in der Stadt. Ein Wunsch der Veranstalter war es, Kirche sichtbar zu machen. Aber gelingt das wirklich auch? Darüber habe ich mit meiner Kollegin Birgit Pottler gesprochen, die vor Ort in Würzburg unterwegs ist.
5: Ja, das gelingt tatsächlich sehr gut. Der Katholikentag, der findet eben nicht weit verstreut oder in Messehallen statt, sondern in der ganzen Innenstadt. Da ist alles sehr präsent und fußläufig gut erreichbar. Man kann von einem Programmpunkt zum nächsten gehen und begegnet unterwegs eben Menschen, bleibt an Ständen stehen, hört Musik oder nimmt Gesprächsangebote wahr. Und auch in den sozialen Medien kann der Katholikentag gut sichtbar werden. Auch daran hat man hier in der Tat gedacht. Der magentafarbene Schriftzug mit dem Motto Hab Mut, steh auf, ist exakt so vor dem Dom platziert, dass er im Hochkantformat fotografiert werden kann und alles ins Bild passt. die meterhohen Buchstaben und die Spitzen der Domtürme. Perfekt für Insta. Kirche ist hier nicht versteckt, sondern wirklich mitten im öffentlichen Raum.
2: Zur Eröffnung war auch Bundespräsident Frank-Walter Steinmeier vor Ort. Solche Großveranstaltungen sind traditionell ja auch ein Schaulaufen der Politik. Ist das hier auch so?
5: Natürlich ist Politik hier sichtbar, zeigen sich Politiker, der Kanzler, der Ministerpräsident. Viele Politikerinnen und Politiker sind zu Gast auf Podien, besuchen Infostände und stoßen aber umgekehrt auf viel Interesse. Die Hallen sind voll. Die Veranstalter und die Personen, mit denen ich spreche, sagen mir, es ist wirklich Interesse da, auch seitens der Politik. Die Situation in der Gesellschaft ist so, dass das Interesse an einer Allianz von Kirche, Politik und Zivilgesellschaft wächst. Auch die DWK-Generalsekretärin hat das bei unserem Stand ja betont. Ich würde es also nicht nur als Schaulaufen beschreiben. Der Katholikentag ist eben auch ein Ort, an dem gesellschaftliche Fragen verhandelt werden. Was hält uns zusammen? Wie gehen wir mit Krieg, Polarisierung, sozialer Ungleichheit oder Zukunftsangst um? Und welche Rolle kann Kirche in einer demokratischen Gesellschaft spielen?
2: Wir sind nur glaubwürdig, wenn wir als Christen gemeinsam auftreten. Das ist eine Forderung, die immer häufiger von Christen verschiedener Konfessionen ausgesprochen wird. Wie empfindest du das auf dem Katholikentag?
5: Natürlich ist es ein Katholikentag, katholisch geprägt, katholisch organisiert. Aber die Ökumene ist spürbar. Vertreter anderer Konfessionen nehmen an Veranstaltungen teil. Und auch die Themen sind ja nicht konfessionell begrenzt. Frieden, Gerechtigkeit, Bewahrung der Schöpfung, Menschenwürde, Demokratie, Zusammenhalt. Der heutige Freitag ist der ökumenische Tag im Programm mit Erfahrungsaustausch und Debatten zu Ökumene im Alltag. Und auf dem Areal der Erlöserschwestern eines Frauenklosters hinter dem Dom wurde das sogenannte ökumenische Kloster für die Dauer des Katholikentags eingerichtet. Die Deutsche Ordensoberenkonferenz und evangelische Partner bieten hier Begegnung, Gebet und Gemeinschaft über Konfessionsgrenzen hinweg. Würzburg ist zwar Bischofsstadt und katholisch geprägt, aber längst keine geschlossene katholische Welt mehr. In der Stadt selbst ist nur noch etwa ein Drittel römisch-katholisch und rund die Hälfte der Bevölkerung macht gar keine Angabe zur Religion. Und gerade deshalb hat es auch Gewicht, wenn der Katholikentag hier nicht nur in Kirchenräumen stattfindet, sondern auf Plätzen, Straßen und mitten in der Stadt sichtbar ist.
2: Soweit Eindrücke vom Katholikentag in Würzburg von unserer Kollegin Birgit Pottler.
5: Herzliche Grüße aus Würzburg.
2: Übrigens, der Katholikentag läuft noch bis Sonntag. Und wir schauen in die Ukraine. Nach den schweren russischen Angriffen auf Kiew mit mindestens 24 Toten hat der apostolische Nuntius in der Ukraine, Erzbischof Fisvaldas Kulbukas, von sehr schweren Stunden für das ganze Land gesprochen. Russische Streitkräfte griffen am Donnerstag die ukrainische Hauptstadt und andere Städte mit hunderten Drohnen und Raketen an.
6: Mit besonderer Sorge äußerte sich Kulbukas über die gezielten Angriffe auf humanitäre Helfer. In Cherson sei erneut ein Fahrzeug des UN-Büros für humanitäre Hilfe getroffen worden. Es handelt sich um Fahrzeuge mit sehr klaren Kennzeichnungen. Außerdem bewegen sich diese Fahrzeuge nur, nachdem sowohl die ukrainischen als auch die russischen Behörden im Voraus informiert wurden, erklärte der Erzbischof. Deshalb sei klar, dass es sich um absichtliche Angriffe handelt. Es ist sehr besorgniserregend, wenn humanitäre Helfer mit klaren Kennzeichnungen absichtlich getroffen werden, damit die Bevölkerung keine humanitäre Hilfe erhält. Im Gespräch mit anderen in der Ukraine verbliebenen Diplomaten nehme er große Sorge wahr, sagte uns Kulbukas. Als wir diese Situation mit einigen Diplomaten besprochen haben, unterstrichen sie den Eindruck, dass dies kein gutes Zeichen ist, wenn die Bombardierungen mit einer solchen Intensität weitergehen. Vielmehr bedeutet es den Willen, den Krieg fortzusetzen, referierte der aus Litauen stammende Papstbotschafter. Besonders stark trafen die Angriffe nach den Worten des Nunzius die Stadtviertel am linken Ufer des Dnipro. Nach neuesten Angaben wurden mindestens 24 Menschen getötet, darunter 3 Kinder, und 48 Menschen trugen teils schwere Verletzungen davon. Fast die Hälfte der Stadt sei ohne Wasser geblieben, sagte der Nunzius. Für Kiew war selbst in dem seit 4 Jahren währenden Krieg ein außergewöhnlich heftiger Angriff. Der Bürgermeister der Stadt, Vitali Klitschko, erklärte diesen Freitag zu einem Trauertag. Die Ukraine reagierte mit einem ihrer größten Drohnenangriffe auf Ziele in Russland. Nach russischen Behördenangaben kamen dabei in der Stadt Rasan 3 Menschen ums Leben. Unterdessen tauschten Russland und die Ukraine jeweils 205 Kriegsgefangene aus. Es sei der erste Schritt eines größeren Austausches von 1000 Gefangenen auf jeder Seite, teilte Präsident Wladimir Selenskyj mit. Die heimkehrenden russischen Soldaten seien auf dem Gebiet von Belarus, erklärte das Verteidigungsministerium in Moskau. Es dankte den Vereinigten Arabischen Emiraten für Vermittlungen bei der Aktion. Gudrun Seiler, Radio Vatikan.
2: Kurz vor dem Anpfiff des FIFA World Cup 2026 wächst in den mexikanischen Austragungsorten die Kritik. Während der Weltverband Milliardenumsätze erwartet, leidet die lokale Bevölkerung unter steigenden Mieten, Ressourcenknappheit und repressiven Sicherheitsmaßnahmen. Helena Raspe, Expertin beim Hilfswerk Miserior, zeichnet ein ernüchterndes Bild von den Schattenseiten des sportlichen Großereignisses und fordert einen kritischen internationalen Blick.
7: Bevor es am 11. Juni losgeht, lohnt sich auch ein Blick abseits des Spielfelds. Dorthin, wo die Vorbereitungen in Mexiko bereits jetzt den Alltag und den Ort beeinflussen, mit spürbaren Folgen. Darüber sprechen wir jetzt mit Helena Raspe von der Hilfsorganisation Miserior. Hallo.
8: Hallo.
7: Erst einmal, wer profitiert von der WM in Mexiko?
8: Viele unserer Partner vor Ort sagen ganz klar, die WM richtet sich vor allem an ein internationales Publikum. Die Tickets kosten teilweise mehrere tausend Euro und sind für die meisten Menschen wirklich unbezahlbar. Das heißt, der Fußball, der eigentlich alle verbinden soll, wird hier plötzlich zum Event für Wohlhabende und Touristen. Gleichzeitig nimmt die FIFA Milliarden ein. In Mexiko werden diese Einnahmen aber nicht versteuert. Also die großen Einnahmen fließen kaum in die lokale Bevölkerung zurück.
7: Was verändert sich gerade konkret in den Städten?
8: Rund um die Austragungsorte wurde und wird massiv gebaut und umgestaltet. Es sind Hotels, Einkaufszentren und neue Verkehrsprojekte entstanden, oft gezielt für Gäste aus dem Ausland. Gleichzeitig fehlt aber Geld für bezahlbaren Wohnraum oder eine stabile Wasserversorgung für die eigene Bevölkerung. Und gerade in Mexiko-Stadt ist Wasser jetzt schon knapp und viele haben eben auch Angst, dass sich das weiter verschärft. Das heißt, diese Investitionen gehen oft an den Bedürfnissen der Menschen vorbei.
7: Wie spüren die Menschen die Vorbereitungen auf die WM im Alltag?
8: Viele erleben steigende Mieten und merken, dass ihre Viertel sich stark verändern. Wohnungen werden vermehrt an Touristen vermietet, zum Beispiel über Plattformen wie Airbnb. Also Menschen werden verdrängt, weil sie sich ihre Gegend nicht mehr leisten können. Dazu kommen Berichte, dass Obdachlose, dass Indigene, dass Migranten gewaltsam aus dem öffentlichen Raum verdrängt werden. Das kann man fast schon als sozialen Säuberungsprozess beschreiben, obwohl viele ihren Lebensunterhalt eben auch mit dem Straßenhandel bestreiten müssen.
7: Gibt es auch Hoffnung auf positive Effekte der WM in Mexiko?
8: Ja, natürlich freuen sich viele Fans, dass Mexiko die WM mit ausrichten darf. Und einige hoffen auch darauf, dass diese Infrastrukturprojekte irgendwie langfristig bleiben und den Menschen zugutekommen. Aber für uns, muss man sagen, gibt es vor allem auch die Hoffnung, dass der internationale Blick auf die WM auch Druck für politische Veränderungen erzeugt. Denn die WM bringt dem Land vor allem eines: Aufmerksamkeit. Und am Ende bleibt tatsächlich die Frage, wer profitiert wirklich von dem Turnier und wer zahlt dafür den Preis?
7: Helena Raspe von der Hilfsorganisation Miserior, vielen Dank.
8: Danke auch.
7: Für Radio Vatikan, Mario Galgano.
2: Das war's von unserer Seite. Wir wünschen Ihnen ein schönes Wochenende und dann auch einen gesegneten Sonntag. Das Team von Radio Vatikan verabschiedet sich an dieser Stelle sehr herzlich von Ihnen. Alles Gute und bis zum nächsten Mal. 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